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1: Mit Christina Felschen um 7 Uhr. Guten Morgen. US-Präsident Donald Trump hat gestern zur 250-Jahr-Feier seines Landes vor kommunistischem Gedankengut gewarnt. Vor tausenden Zuschauern in Washington sagte er, dass Kommunismus eine der größten Bedrohungen für die USA sei. Seine Regierung werde dem entgegentreten und die Freiheit im Sinne der Gründungsväter verteidigen. Während seiner Rede ehrte Trump mehrere Kriegsveteranen auf der Bühne. Die Veranstaltung war vorher wegen einer Unwetterwarnung unterbrochen worden. Das Gelände der National Mall wurde geräumt. In mehreren Städten im Osten der USA waren wegen extremer Hitze Veranstaltungen zum Independence Day abgesagt worden. Auch eine Parade in Washington musste deshalb ausfallen. Zehntausende haben gestern in Erfurt gegen den Bundesparteitag der AfD protestiert, der heute zu Ende geht. Die Polizei sprach von 30.000 Demonstrierenden, die Veranstalter gehen von bis zu 50.000 Menschen aus. Ihr Versuch, den Zugang zum Parteitag zu blockieren, scheiterte aber, da die Parteimitglieder schon vorher in Bussen angereist waren. Auch vor der Halle demonstrierten viele tausend Menschen. Schwere Zwischenfälle gab es nicht, aber einen kleineren im Saal. Plötzlich war dort aus mehreren Bluetooth-Lautsprechern der Imperial March aus den Star Wars-Filmen zu hören. Er ist das Leitmotiv für Darth Vader, eine zentrale Hauptfigur, die für das Böse steht. Wie es dazu kam, ist unklar. Die Partei steht vor den Landtagswahlen in Sachsen-Anhalt und Mecklenburg-Vorpommern mit sehr guten Umfragewerten da. Der Verfassungsschutz stuft Teile der AfD als rechtsextrem ein. Mit Blick auch auf die Landtagswahlen hat Bundesverteidigungsminister Boris Pistorius davor gewarnt, dass sensible Informationen in falsche Hände geraten könnten. Der SPD-Politiker sagte der Bild am Sonntag, dass er größte Bedenken hätte, als geheim eingestufte Informationen an einen AfD-Minister weiterzugeben. Für den Fall eben, dass die AfD die Wahlen in Sachsen-Anhalt oder Mecklenburg-Vorpommern gewinnt. Pistorius sagte, die Nähe vieler AfD-Vertreterinnen und Vertreter zum russischen Präsidenten Wladimir Putin sei nicht zu übersehen. Und es werde vermutet, dass es Geld aus Russland gebe. Deshalb denke man jetzt intensiv darüber nach, wer Zugang zu solchen Infos bekommen könne. Die AfD selbst weist den Verdacht russischer Einflussnahme zurück. In der Türkei darf ein Kreuzfahrtschiff mit lesbischen, schwulen und bisexuellen Reisenden nicht anlegen. Die türkischen Behörden haben das bei X mit einem Verstoß gegen die moralischen Werte des Landes begründet. In der Türkei regiert der nationalkonservative Präsident Recep Tayyip Erdogan. Unter anderem werden Pride-Week-Veranstaltungen und Pride-Märsche seit 2015 fast jedes Jahr verboten oder von der Polizei aufgelöst. Offiziell begründet wird das mit Sicherheitsbedenken. Geplant war, dass das LGBTQ-Schiff in der Provinz Aydin und in Istanbul anlegt. Der US-Reiseveranstalter Atlantis Event hat nach eigenen Angaben spontan die Route geändert. Jetzt werden die ägyptische Hauptstadt Kairo und die griechische Insel Kreta angesteuert.
0: Das Wetter.
1: So richtig sonnig wird's nur im äußersten Südwesten. Im Norden bleibt's trocken, sonst ist es durchwachsen mit Schauern und Gewittern. 21 bis 27 Grad.
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1: Mit Christina Felschen um 8 Uhr. Guten Morgen. US-Präsident Donald Trump hat gestern zur 250-Jahr-Feier seines Landes vor kommunistischem Gedankengut gewarnt. Vor tausenden Zuschauerinnen und Zuschauern in Washington sagte er, dass Kommunismus eine der größten Bedrohungen für die USA sei. Seine Regierung werde dem entgegentreten und die Freiheit im Sinne der Gründungsväter verteidigen. Während seiner Rede ehrte Trump mehrere Kriegsveteranen auf der Bühne. Die Veranstaltung war vorher wegen einer Unwetterwarnung unterbrochen worden. Das Gelände der National Mall wurde geräumt. In mehreren Städten im Osten der USA waren wegen extremer Hitze Veranstaltungen zum Independence Day abgesagt worden. Auch eine Parade in Washington musste deshalb ausfallen. 4 von 10 Arbeitnehmerinnen und Arbeitnehmern in Deutschland glauben laut einer Umfrage nicht, dass sie in ihrem Beruf bis zur Rente durchhalten. In einigen Berufsgruppen zweifelt sogar die Hälfte oder mehr daran. Zum Beispiel Handwerkerinnen und Handwerker, Pflegekräfte, Bauarbeiter und Erzieherinnen und Erzieher. Also Leute, deren Jobs körperlich oder psychisch besonders belastend sind. Das hat eine neue Auswertung des DGB-Index Gute Arbeit ergeben, über die die Zeitungen der Funke Mediengruppe berichten. Dafür wurden in den letzten Jahren fast 28.000 Beschäftigte befragt. Die Chefin des Deutschen Gewerkschaftsbunds, Yasmin Fahimi, fordert deshalb, dass die Regierung den Rentenstaat nicht noch weiter nach hinten schiebt. Die schwarz-rote Koalition begründet diesen Plan damit, dass Menschen auch immer länger leben. Sie beruft sich dabei auf eine Empfehlung der Rentenkommission. Aktuell kann man regulär mit 67 Jahren in Rente gehen. 1,5 Wochen nach den verheerenden Erdbeben in Venezuela hat die Regierung fast 3.000 Tote und 17.000 Verletzte bestätigt. Angehörige, Nachbarn und Rettungskräfte suchen in den Trümmern weiter nach Überlebenden. Obwohl die Wahrscheinlichkeit gering ist, länger als 3 Tage verschüttet zu überleben, werden immer noch einzelne Überlebende gefunden und Klopfzeichen gehört. Bei der Suche helfen inzwischen mehrere hundert Rettungskräfte aus aller Welt, auch aus Deutschland. Nach offiziellen Angaben stürzten durch die Erdbeben fast 200 Gebäude ein, fast 900 weitere wurden stark beschädigt, tausende Menschen verloren ihr Zuhause. Überlebende und Hilfsorganisationen werfen der Regierung vor, nicht für Katastrophen vorgesorgt zu haben. Unter anderem fehlt schweres Gerät, um Trümmer beiseite zu schieben. Das British Museum in London hat gerade so viele Tickets an einem Tag verkauft wie noch nie. Laut dem Fachmagazin Art News war eine Ausstellung innerhalb von 24 Stunden ausverkauft, die erst Mitte September losgeht. Dann wird im Londoner Museum der Teppich von Bayeux gezeigt. Darauf ist in 58 Szenen die Eroberung Englands durch die Normannen im 11. Jahrhundert zu sehen. Dieser Teppich, der ist ganze 68 Meter lang und wiegt mal eben 350 Kilo. Er ist eine Leihgabe des Museums von Bayeux in der Normandie in Frankreich. Bei der Ausstellung in London wird der Teppich aber nicht aufgehängt wie in der Normandie, sondern er wird flach hingelegt.
0: Das Wetter.
1: So richtig sonnig wird es nur im äußersten Südwesten. Im Norden bleibt es trocken, sonst ist es durchwachsen mit Schauern und Gewittern. 21 bis 27 Grad.
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0: 9 Uhr haben wir es. Was ist los in der Welt? Christina Felschen hat alles Wichtige dabei. Guten Morgen.
1: Morgen, hallo.
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1: US-Präsident Donald Trump hat gestern zur 250-Jahr-Feier seines Landes vor kommunistischem Gedankengut gewarnt. Vor tausenden Zuschauerinnen und Zuschauern in Washington sagte er, dass Kommunismus eine der größten Bedrohungen für die USA sei. Seine Regierung werde dem entgegentreten und die Freiheit im Sinne der Gründungsväter verteidigen. Wegen Gewitter und extremer Hitze wurden viele Feiern zum Independence Day in den USA unterbrochen oder abgesagt. Auch die Parade in Washington fiel aus. In Berlin wurde gestern Abend das Brandenburger Tor in Rot-Weiß-Blau angestrahlt, also den Farben der US-Flagge. Der regierende Bürgermeister Kai Wegner sagte, dass das freie demokratische Nachkriegsdeutschland auch auf den Werten der US-Unabhängigkeitserklärung gegründet worden sei. In den USA und vor der US-Botschaft in Berlin gab es zum Independence Day aber auch Demos gegen die Politik der Trump-Regierung. Verteidigungsminister Boris Pistorius hat die Möglichkeit ins Spiel gebracht, dass eventuelle AfD-Minister oder Ministerinnen künftig von sensiblen Infos über die Bundeswehr ausgeschlossen werden. Der SPD-Politiker sagte der Bild am Sonntag, dass er größte Bedenken hätte, als geheim eingestufte Informationen an einen möglichen AfD-Minister weiterzugeben. Für den Fall, dass die AfD zum Beispiel die Wahlen in Sachsen-Anhalt oder Mecklenburg-Vorpommern gewinnt. Pistorius sagte, die Nähe vieler AfD-Vertreterinnen und Vertreter zum russischen Präsidenten Wladimir Putin sei nicht zu übersehen. Und es werde vermutet, dass es Geld aus Russland gebe. Deshalb denke man intensiv darüber nach, wer Zugang zu solchen Informationen bekommen könne. Die AfD selbst weist den Verdacht russischer Einflussnahme zurück. 4 von 10 Arbeitnehmerinnen und Arbeitnehmern in Deutschland glauben laut einer Umfrage nicht, dass sie in ihrem Beruf bis zur Rente durchhalten. In einigen Berufsgruppen zweifelt sogar die Hälfte oder mehr daran. Zum Beispiel Handwerkerinnen und Handwerker, Pflegekräfte, Bauarbeiter und Erzieherinnen und Erzieher. Also Leute, deren Jobs körperlich oder psychisch besonders belastend sind. Das hat eine neue Auswertung des DGB-Index Gute Arbeit ergeben, über die die Zeitungen der Funke Mediengruppe berichten. Dafür wurden in den letzten Jahren fast 28.000 Beschäftigte befragt. Die Chefin des Deutschen Gewerkschaftsbunds, Jasmin Fahimi, fordert deshalb, dass die Regierung den Rentenstaat nicht noch weiter nach hinten schiebt. Die schwarz-rote Koalition begründet diesen Plan damit, dass Menschen auch immer länger leben. Sie beruft sich dabei auch auf eine Empfehlung der Rentenkommission. Aktuell kann man regulär mit 67 Jahren in Rente gehen. In mehreren französischen Städten haben Zehntausende Menschen gegen sexualisierte Gewalt protestiert. Allein in Paris gingen nach Angaben der Organisatoren etwa 100.000 Menschen auf die Straße. Sie forderten, sexualisierte Gewalt nicht durch einzelne Maßnahmen hier und da zu bekämpfen, sondern durch ein umfassendes Gesetz. Organisiert wurden die Proteste durch ein Bündnis aus 180 Gruppen und Verbänden. Anlass der Demos ist der Tod einer 11-Jährigen letzten Monat, die mutmaßlich von einem Sexualstraftäter vergewaltigt und getötet wurde. Der Fall löste besonders große Empörung aus, weil gegen den Mann schon letztes Jahr Anzeige wegen Vergewaltigung eines anderen Kindes erstattet wurde. Er war noch nicht verhört worden. Ein früheres Ermittlungsverfahren war außerdem eingestellt worden.
2: Das Wetter.
1: So richtig sonnig wird's nur im äußersten Südwesten. Im Norden bleibt's trocken, sonst ist es durchwachsen mit Schauern und Gewittern. 21 bis 27 Grad.
3: Dankeschön.
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0: Ja, was ist passiert am Wochenende? Taylor Swift, die macht Musik und ist so ein Megastar. Und Travis Kelce, der spielt ganz erfolgreich Football. Die haben geheiratet. Und zwar in New York. Die News wollte ich euch nicht vorenthalten, falls ihr die letzten Tage unter einem Stein gelebt habt. Hochzeitsfotos gibt's noch keine. Es ist alles ganz kontrolliert abgelaufen. Es wurde nur das berichtet, was Taylor Swift gerne wollte, was berichtet wird. Aber man weiß, Schauspieler und Comedian Adam Sandler soll die beiden getraut haben. So, jetzt wisst ihr über das Wichtigste vom Wochenende noch Bescheid, ne? Ich bin bis 14 Uhr für euch hier am Start. Mehr Hochzeitscontent wird's voraussichtlich nicht geben.
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0: Ich weiß ja nicht, wie es euch geht, aber bei Good Charlotte und mit I Just Wanna Live bin ich auf jeden Fall wieder 16 und spiele SingStar. Deutschlandfunk Nova ist hier, 8:45 am Sonntagmorgen. Es gibt ja dieses Sprichwort, sein Stern ist erloschen oder gesunken. Dann ist der Ruhm, das Glück vorbei. Es ist also eine ernste Sache. Und wenn wir das mal ganz wörtlich nehmen und astrophysikalisch betrachten, dann ist das auch das, was bei uns in ein paar Milliarden Jahren passieren wird. Dass der Sonne irgendwann der Brennstoff ausgeht und sie später erlischt. Das liegt, wie gesagt, noch weit, weit in der Zukunft. Forschende haben jetzt aber ein fernes Planetensystem untersucht, das diese Katastrophe schon hinter sich hat. Sie haben vor allem einen Planeten untersucht, der den Untergang seines Sterns überraschenderweise ziemlich gut weggesteckt hat. Was das alles bedeutet, wir sprechen drüber mit Astrophysiker und Wissenschaftsjournalist Michael Büker. Guten Morgen, Michael.
1: Hallo, guten Morgen.
0: Michael, was ist da für ein Planet überhaupt untersucht worden?
1: Ja, dieser Planet trägt den etwas unhandlichen Namen WD1856b.
0: Das klingt wie WD40.
1: Bisschen eine andere Sache.
0: Schmiermittel.
1: Genau, der umkreist einen weißen Zwergstern in etwa 80 Lichtjahren Entfernung von der Erde. Das sind rund 750 Billionen Kilometer, was irre weit klingt.
0: Ja.
1: Aber er zählt damit schon noch zur näheren Nachbarschaft unserer Sonne in der Milchstraßengalaxie. Da ist das, wenn man das auf menschliche Begriffe beziehen wollte, sozusagen zwei Straßen weiter.
0: Ja klar, und was macht diesen Planeten, der nur zwei Straßen weiter durch die Milchstraße zieht, so interessant?
1: Dieser Planet umkreist eben keinen gewöhnlichen Stern, sondern einen weißen Zwerg. Weiße Zwerge sind Überreste von Sternen nach dem Ende ihres Lebens. Das heißt, dass dieses Planetensystem den sehr turbulenten Tod seines Sterns schon hinter sich hat. Und dennoch ist da dieser Planet, der scheint irgendwie intakt geblieben zu sein. Und das, obwohl er seinen weißen Zwerg auch noch außergewöhnlich eng umkreist, nämlich in nur 3 Millionen Kilometern Entfernung. Das ist 50 Mal näher, als unsere Erde um die Sonne kreist.
0: Das heißt, die Forschenden fragen sich jetzt, wie dieser Planet den Tod seines Sterns überlebt hat, oder wie?
1: Ganz genau. Und das ist auch deshalb besonders interessant, weil dieser Planet unserem Nachbarplaneten Jupiter ähnelt und der weiße Zwerg, den er umkreist, vor seinem Lebensende ähnlich groß und ähnlich hell war wie unsere Sonne. Wir schauen also gewissermaßen in eine mögliche ferne Zukunft unseres eigenen Sonnensystems. So hat es der leitende Forscher dieser Untersuchung in einer Pressemitteilung beschrieben. Und wir sehen in dieser fernen Zukunft, es besteht offenbar eine Chance, dass ein Riesenplanet wie der Jupiter hinterher noch völlig intakt den Überrest unserer Sonne umkreist.
0: Das kann einen natürlich für den Jupiter freuen, aber viel mehr interessiert uns natürlich jetzt, ob unsere Erde den Tod der Sonne auch überstehen könnte.
1: Da stehen die Chancen leider ziemlich schlecht. Die Sonne wird mit der Zeit immer heißer und wenn sie sich am Ende ihres Lebens aufbläht, dann wird sie die Erde entweder verschlucken oder durch extreme Nähe zu ihrer Oberfläche sozusagen komplett verkohlen.
0: Mist.
1: Die gute Nachricht an der Stelle ist ja, dass das noch ungefähr 5 Milliarden Jahre in der Zukunft liegt und bis dahin hat die Menschheit jede Menge Gelegenheiten, andere Planeten zu besiedeln oder aus anderen Gründen ausgestorben zu sein.
0: Ja, die Optionen sind ja toll.
1: Ja.
0: Aber wie dieser Planet wahrscheinlich den Tod seines Sterns überstanden hat, dazu gleich mehr hier in Deutschlandfunk Nova.

0: Noga Aris mit Stuck in Heaven. Deutschlandfunk Nova ist hier. Wir sprechen über die Entdeckung von Forschenden. Die haben einen Planeten untersucht, der einen weißen Zwerg in der galaktischen Nachbarschaft unserer Sonne umkreist. Sprechen wir drüber mit Astrophysiker Michael Büker. Michael, das Ganze ist ja alles ziemlich weit von uns entfernt. Wie schaffen Forschende das überhaupt, das aus so weiter Entfernung genau zu analysieren?
1: Tja, das geht mit Hilfe des neuen James-Webb-Weltraumteleskops. Das ist nämlich extra dafür gebaut und sehr gut darin, die Infrarotstrahlung von fernen Systemen zu vermessen. Also zum Beispiel die schwache Wärmestrahlung, die von diesem Planeten ausgeht. Und in diesem Fall kam den Forschern auch noch der Zufall zu Hilfe, denn der fragliche Planet zieht aus unserer Blickrichtung alle paar Stunden genau vor seinem weißen Zwerg vorbei und bedeckt ihn dabei zu einem großen Teil. Und so eine Art Sternenfinsternis nennt man in der Astronomie einen Transit. Und wenn man so einen Transit sehr genau beobachtet, kann man viel über den Stern und seinen Planeten lernen.
0: Jetzt ist ja das Krasse an diesem Planeten, dass er überhaupt noch da ist, ne? Also dem Tod seines Sterns entgangen ist. Wissen die Forschenden denn, wie das möglich ist?
1: Tja, da sind mehrere Szenarien denkbar. Der Planet könnte vom sterbenden Stern verschluckt worden sein und durch irgendein Wunder intakt wieder rausgekommen. Aber das, glauben die Forschenden, ist hier nicht passiert. Am wahrscheinlichsten ist, sagen sie, dass dieser Planet auf seiner Umlaufbahn zur Zeit der Katastrophe noch weit weg von seinem Stern war und dann erst später durch einen äußeren Einfluss, zum Beispiel nahegelegene andere Sterne, in Richtung des weißen Zwergs hingekegelt wurde. Wenn man das annimmt, dann kann man auch erklären, warum der Planet heute noch ungewöhnlich heiß ist. Diese vielen Vorbeiflüge in großer Nähe zum weißen Zwerg haben ihn nämlich durch gewaltige Gezeitenkräfte dann aufgeheizt, sodass es an seiner Oberfläche jetzt fast 250 Grad heißer ist, als es ohne diese wilde Reise durch seinen Sternsystem gewesen wäre.
0: Uff. Und können wir aus dieser Geschichte des Planeten irgendwas Nützliches für unser eigenes Sonnensystem lernen? Also irgendeinen Überlegenstrick für den Tod der Sonne in ein paar Milliarden Jahren?
1: Also ich fürchte, eine Survival-Strategie für unser eigenes Sonnensystem kann man daraus nicht ableiten.
0: Mist.
1: Aber die Untersuchung, genau, schade. Die Untersuchung ist aber ein tolles Beispiel dafür, wie riesig die Vielfalt von Sternen und Planeten in unserer Milchstraße ist. Man kann einmal mehr sagen, es gibt wahrscheinlich praktisch nichts, was es nicht gibt. Große Planeten, kleine Planeten umkreisen junge Sterne, alte Sterne und in diesem Fall sogar tote Sterne. Und das bedeutet auch, wenn die Natur flexibel genug ist und die Evolution sich schnell genug abspielt, dann könnte unter Umständen sogar in solchen exotischen Systemen auf irgendeinem dieser Planeten mal Leben entstanden sein. Und das wäre es ja allemal wert, entdeckt zu werden.
0: Michael, wir werden dann zu dieser Zeit wahrscheinlich nicht mehr miteinander reden, in vielen Milliarden Jahren, und sehen, wie es ausgeht. Aber zumindest wissen wir jetzt, dass ein Planet auch überleben kann bei einem weißen Zwerg. Ich danke dir sehr. Michael Büker war das, Astrophysiker und Wissenschaftsjournalist. Schönen
1: Gerne.
0: Sonntag,
1: Tschüss.
0: Michael. Tschüss. 9:25 Uhr haben wir es. Justice und Tame Impala mit Never Ender.

0: Lord mit Shapeshifter. Shapeshifter, Entschuldigung. Deutschlandfunk Nova ist hier. 9.37 Uhr am Sonntagvormittag. Sie hat dieses Jahr den renommierten Ingeborg-Bachmann-Preis gewonnen. Also eine der wichtigsten literarischen Auszeichnungen im deutschsprachigen Raum. Ihr habt es vielleicht mitbekommen, die Tage. Es geht um die 32-jährige Lena Schette. Sie hat gewonnen mit ihrem Text »Was wir tragen«, handelt von zwei übergewichtigen Hauptschülerinnen und wie sie sich als Außenseiterin durchs Leben schlagen. Und bekannt geworden ist Lena Schette aber schon vorher mit ihrem Roman »Das Schwarz an den Händen meines Vaters«. Darin geht es um Motte, die in einer Arbeiterfamilie aufwächst. Und es geht um Alkohol, um viel Alkohol.
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2: wenn du langsam nüchtern wirst.
3: Was kann ich dir bringen, Schätzchen?
2: Die Kellnerin lächelt warm. Ihre Kreolen baumeln groß und blau angelaufen an ihren Ohren. Wenn sie an der Zapfanlage vorbeikommt, stupst sie einen Wackeldackel an. Der trägt ein Goldkettchen um den Hals. Die Fanta Korn leuchtet harmlos gelb, wie Limo ohne Schnaps. Am Tresen sitzen alte Männer und würfeln schweigend vor sich hin. Nur wenn einer von ihnen was Gutes wirft, dann lachen sie laut. Mehr gibt es um diese Uhrzeit wohl nicht zu tun. Mutter hatte Spätschicht im Krankenhaus. Und weil ihr Auto nicht angesprungen ist und ihr Bruder nicht ans Telefon geht, ist sie nach Hause gelaufen. Durch das Industriegebiet, über leere Parkplätze und an den Schaufenstern in der Innenstadt vorbei. Kurz vor ihrer Wohnung ist sie hier in diese kleine Eckkneipe eingekehrt. Es ist eine komische Zwischenzeit, zwischen gestern und morgen, zwischen früher und bald, zwischen Wachsein und Schlafen, zwischen Leben und Tod. Mottes Vater stirbt. Irgendwann, bald. Vielleicht jetzt. So oder so schon seit einer Weile. Aber noch ist er da. Und Mutter ist auch noch da. Sie sollte trotzdem nicht hier sitzen, in einer Kneipe, vor einer Fanta Korn. Das weiß sie. Aber man weiß eine Menge, was man nicht machen sollte. Und macht es trotzdem. Motte, so hat ihr Vater sie genannt. So nennt er sie bis heute. Den Motten gehört das Licht, aber eigentlich nur in der Nacht. Und auch wenn sie mal versucht hat, ihren Vater nicht mehr Papa zu nennen, würde sie es schlimm finden, würde er aufhören, sie Motte zu nennen. Irgendwie ist das so wie mit vielem zwischen ihnen. Es wäre besser, sie würden es lassen, aber es wäre auch schlimmer, dass er für alles Geschichten erfindet, zum Beispiel. Und dass sie ihm alles glaubt. Von Motte und ihrem Vater erzählt der Roman »Das Schwarz an den Händen meines Vaters« von Lena Schette. Kurz und heftig ist diese Geschichte. Und hat man sie in wenigen Stunden regelrecht eingeatmet, muss man ganz doll ausatmen und dann schon wieder von vorn beginnen, weil zwischen jeder Zeile drei weitere stehen, die es zu entdecken gilt. Neben Motte und ihrem Vater gehören noch mehr zur Familie. Die Mutter und insgesamt drei Kinder. Gemeinsam leben sie in einem Dorf, in dem jeder jeden kennt. Es sind immer die gleichen Männer, die in der Kneipe sitzen oder beim Schützenfest schießen. Und immer die gleichen Taxifahrer, die zuerst den Vater, später auch Motte nach Hause bringen. Beide so zerschossen, dass sie es nicht mehr ins Bett schaffen oder überhaupt in die Wohnung. Einmal schläft Motte im Vorgarten ein und wird durch den pieksenden Finger eines Mädchens im Kindergartenalter geweckt. Wie viele Male hat Motte ihren Vater so vor sich liegen sehen? Nicht sicher, wie er dahin gekommen ist und ob er noch lebt. Mottes Vater trinkt. Und immer größer wird der Platz, den der Alkohol in Mottes Familie und Leben einnimmt. Aus gelegentlichen Feiern mit FreundInnen werden regelmäßige Abstürze. Aus Entschuldigungen werden Beteuerungen. Aus jedem Geheimnis wird ein Verhängnis. Und obwohl ihre Familie durch die Sucht des Vaters in immer prekärere Verhältnisse gerät und Motte es besser wissen müsste, beginnt sie selbst zu trinken. Immer mehr, immer häufiger, erst in Gesellschaft, dann auch allein, bis alles in ihr still ist. Und dann bekommt Mottes Vater Krebs. Er wird sterben. Und Motte wird sich von ihm verabschieden müssen. Von ihm und von dem Alkohol. Er geht
0: Mottes Leben ist. Mit einem Vater, den sie liebt und bald verliert. Mit dem Alkohol, der ihr Familienleben geprägt und auch beherrscht hat. Und mit ihrer eigenen wachsenden Sucht. Das könnt ihr lesen in Lena Schettes Roman Das Schwarz an den Händen meines Vaters. War schon 2025 für den Deutschen Buchpreis nominiert. Unsere Autorin Lydia Herms hat es für euch gelesen. Und ist eine ganz klare Empfehlung von ihr, auch wenn es kein leichtes Buch ist. Unser perfektes Buch für den Moment. Das Schwarz an den Händen meines Vaters. Und ganz viele weitere perfekte Bücher für alle möglichen Momente findet ihr natürlich auf deutschlandfunknova.de und auch in der Deutschlandfunk-App. 9.42 Uhr haben wir es. Ich wünsche euch einen entspannten Sonntagvormittag. 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

0: Schorle und Future Bay, ich hasse alles. Ja, ist doof, wenn man alles hasst. 9.50 Uhr haben wir's. Lithium ist chemisch gesehen ein Leichtmetall und eigentlich wird es eingesetzt, oder eher gesagt, seine Salze werden eingesetzt, zum Beispiel in der Therapie bei einer bipolaren Störung. Jetzt liest man immer wieder, Lithium könnte als Nahrungsergänzungsmittel eine gute Idee sein, soll vor Alzheimer schützen und insgesamt ausgeglichener und friedfertiger machen und dazu noch alle möglichen weiteren gesundheitlichen Benefits für uns haben. Und das klingt ja erstmal irgendwie gut, vielversprechend. Aber man findet Lithium nicht im Drogerieregal und das hat gute Gründe, sagt unsere Wissensreporterin Julia Dehmann.
1: Was daran tricky ist, es hat eben einen sehr engen therapeutischen Korridor. Das heißt, zwischen guter Wirksamkeit und Vergiftung liegt ein schmaler Grat. Und außerdem kann die Niere geschädigt werden, wenn man es eben über einen sehr, sehr langen Zeitraum nimmt. Und etwa ein Drittel muss die Behandlung tatsächlich wegen Unverträglichkeit oder zu krasser Nebenwirkungen abbrechen.
0: Ja, das sind also ziemlich heftige Abers, muss man sagen. Und das betrifft zwar vor allem Lithium als Medikament, aber es hat eben diese pharmakologische Wirkung. Und es ist nicht als essentieller Nährstoff deklariert, zählt also nicht zu den lebensnotwendigen Nährstoffen wie Vitamine oder Magnesium oder Eisen. Und deshalb ist Lithium in der EU bislang als Nahrungsergänzungsmittel verboten. Dabei zeigen Forschungen, dass Lithium tatsächlich Alzheimer vorbeugen könnte oder immerhin das Fortschreiten verlangsamen könnte.
1: Dazu gibt es vor allem Studien, die zeigen, da wo mehr Lithium natürlich im Leitungswasser vorkommt, da begehen weniger Menschen Suizid und Menschen, die Lithium nehmen, weil sie eine bipolare Störung haben, die erkranken seltener an Demenz. Außerdem hat man an Mäusen zeigen können, dass sie tatsächlich weniger von diesen Alzheimer-Plaques im Gehirn bilden, wenn man ihnen Lithium gibt.
0: Klingt also erstmal vielversprechend und das sind wichtige Erkenntnisse, sagt auch Demenzforscher Özgür Onur von der Kölner Uniklinik. Aber es ist eben auch noch sehr früh in der Forschung.
2: Das, was da hier experimentell herausgefunden wurde, ist spannend, ist auch hochrelevant, aber das ist halt null und nichtig halt bewiesen. Und was halt zwingend fehlt, ist eine klinische Studie. Und solange das nicht gegeben ist, kann man halt nicht seriöserweise empfehlen, Lithium zu nehmen.
0: Also wir können festhalten, die Forschung zu Lithium ist wichtig und spannend, aber sich einfach das einzuwerfen, absolut nicht sinnvoll, weil es bei zu hoher Dosierung zu ernsthaften Problemen kommen kann und auch krasse Nebenwirkungen haben kann. Deutschlandfunk Nova ist hier, 9.53 Uhr.

0: 10 Uhr haben wir's. Was ist los in der Welt? Christina Felschen weiß Bescheid. News jetzt mit ihr. Guten Morgen.
1: Hallo.
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3: Der Bundesparteitag der AfD in Erfurt geht heute wohl ohne größere Proteste zu Ende. Gestern hatten Zehntausende vor der Halle demonstriert und Zufahrtswege blockiert. Die Polizei sprach von 31.000 Demonstrierenden. Die Kampagnenorganisation Campact geht von mindestens 50.000 aus. Ihr Versuch, den Zugang zum Parteitag zu blockieren, scheiterte gestern, da die Parteimitglieder schon vorher in Bussen angereist waren. Schwere Zwischenfälle gab es nicht, aber einen kleineren im Saal. Aus Lautsprechern war dort plötzlich der Imperial March aus den Star Wars Filmen zu hören. Er ist das Leitmotiv für Darth Vader, eine der Hauptfiguren, die für das Böse steht. Wie es dazu kam, ist unklar. Der Parteitag findet genau 100 Jahre nach dem Reichsparteitag der Nazi-Partei NSDAP im benachbarten Weimar statt. Der Verfassungsschutz stuft Teile der AfD als rechtsextrem ein. Laut Umfragen könnte die Partei die Landtagswahlen in Sachsen-Anhalt und Mecklenburg-Vorpommern im September gewinnen. Bundesverteidigungsminister Boris Pistorius hat davor gewarnt, sensible Informationen über die Bundeswehr an mögliche AfD-Minister und Ministerinnen künftig weiterzugeben. Der SPD-Politiker sagte der Bild am Sonntag, er halte eine solche Weitergabe für extrem bedenklich. Noch gibt es keine AfD-Minister. Auf Landesebene wäre das aber möglich, falls die AfD die Wahlen in Sachsen-Anhalt oder Mecklenburg-Vorpommern gewinnt. Pistorius sagte, die Nähe vieler AfD-Vertreterinnen und Vertreter zum russischen Präsidenten Wladimir Putin sei nicht zu übersehen. Und es werde vermutet, dass es Geld aus Russland gebe. Die AfD selbst weist den Verdacht russischer Einflussnahme zurück. US-Präsident Donald Trump hat gestern zur 250-Jahr-Feier seines Landes vor kommunistischem Gedankengut gewarnt. Vor tausenden Zuschauerinnen und Zuschauern in Washington sagte er, dass Kommunismus eine der größten Bedrohungen für die USA sei. Seine Regierung werde dem entgegentreten und die Freiheit im Sinne der Gründungsväter verteidigen. Wegen Gewitter und extremer Hitze wurden viele Feiern zum Independence Day in den USA unterbrochen oder abgesagt. Auch die Parade in Washington fiel aus. In Berlin wurde gestern Abend das Brandenburger Tor in Rot-Weiß-Blau angestrahlt, also den Farben der US-Flagge. Der regierende Bürgermeister Kai Wegner sagte, dass das freie demokratische Nachkriegsdeutschland auch auf den Werten der US-Unabhängigkeitserklärung gegründet worden sei. In den USA und vor der US-Botschaft in Berlin gab es zum Independence Day aber auch Demos gegen die Politik der Trump-Regierung. Die Bundesregierung will mehr Geld für neue Bahnschienen und ein größeres Schienennetz ausgeben. 2,2 Milliarden Euro hat das Verkehrsministerium dafür im nächsten Jahr eingeplant. 400.000 Euro mehr als ursprünglich gedacht. Die Regierung soll die Mehrausgaben nächste Woche beschließen. In den nächsten Jahren bekommt die Deutsche Bahn außerdem viele Milliarden Euro aus dem schuldenfinanzierten Sondervermögen für Infrastruktur. Damit soll sie vor allem bestehende Strecken sanieren.
2: Das Wetter.
3: So richtig sonnig wird's nur im äußersten Südwesten. Im Norden bleibt's trocken. Sonst ist es eher durchwachsen mit Schauern und Gewittern. 21 bis 27 Grad.
0: Merci.
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0: Ja, es gibt einfach Menschen, die machen krasse Dinge. Und da rede ich jetzt nicht davon, eine ganze Packung Spaghetti alleine zu essen. Nein, ich habe eher sowas im Kopf wie in einer Karre, die überhaupt nicht dafür gemacht ist, von Indien in die Schweiz zu fahren. Das ist krass. Und das fällt auf. Und das hat Andreas Babst gemacht und dabei seinen Glücksort gefunden. Es ist eine gute Geschichte, ich sag's wie es ist. Und die erzählt er uns gleich hier. Happy Sunday, bei was auch immer krassem ihr gerade dran seid.
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0: Santi Golden, Les Artistes. Deutschlandfunk Nova ist hier am Sonntagvormittag. 10 nach 10 haben wir's. In Indien ist er gestartet, dann ging's über Nepal, China, Zentralasien, die Türkei bis in die Schweiz. 15.000 Kilometer in einem alten indischen Auto. Diese außergewöhnliche Reise hat Andreas Babst hinter sich. Er ist Journalist und Autor und sein Auto Edwina ist auf dieser Reise zu seinem absoluten Glücksort geworden und davon erzählt er uns heute. Hallo Andreas, schön, dass du da bist.
1: Hi Rahel, freue mich, dass ich da bin.
0: Andreas, dein Glücksort, würdest du eher sagen, das ist eine Sache oder eher menschlich? Also ist es eher Auto oder eher Mensch?
1: Ich glaube, es ist schon Auto, aber da hat sich schon so eine Art Beziehung entwickelt auf diese lange Zeit, die ich meinem Glücksort verbracht habe.
0: Wie würdest du die Beziehung charakterisieren?
1: Also wir haben ja auch dem Auto einen Namen gegeben, das heißt Edwina. Mhm. Und wenn man ja etwas einen Namen gibt, dann entsteht ja schon so eine Art Beziehung. Und wenn man dann noch um die halbe Welt damit fährt, dann hört man dann auch immer zu. Also vor allem, wenn das Auto so ein bisschen zicken macht, ein bisschen schwierig auch zu fahren ist, dann fängt man ja auch so hinzuhören, so wie geht's der heute, wie fährt sie denn heute? Mhm. Und deshalb würde ich schon sagen, da gibt's dann so eine gewisse Tiefe in der Beziehung zwischen Mensch und Auto. Man hört sie husten, man hört sie knattern, man fragt sich, war das Benzin jetzt gut, war das nicht gut, verträgt sie das?
0: Das klingt wie ein
1: Baby. Ich bin mit meiner Freundin gereist und die hat dann auch irgendwie Mitte des Weges mal gefunden, jetzt wirst du so ein bisschen seltsam langsam. Jetzt hörst du hier immer diesem Auto zu.
0: Ja gut, aber wenn man darauf angewiesen ist, am anderen Ende der Welt, dass das Auto, in dem man sitzt, einen weiterträgt, dann ist ja klar, dass man sehr genau hinhört, oder?
1: Ja, genau. Also das war ja auch mein Gedanke. Die Idee war ja, also es ist ja ein Auto, das schon ein bisschen älter ist und das ist ein indisches Auto, so in Indien gebaut und ist so ein indischer Klassiker, Ambassador heißen die. Und die sind wirklich ganz toll und die sehen auch ganz toll aus, aber die sind vor allem eigentlich so für die Straßen Delhis gebaut. Also da hat niemand gedacht, dass man mit dem dann irgendwie von Indien zurück nach Europa fährt damit. Mhm. Und das hat man halt schon auch gemerkt, weil das Auto ist halt ein tolles Auto und ein tapferes Auto, aber das hatte schon auch ein bisschen gehustet zwischendurch oder wollte nicht anspringen oder hat irgendwie, ja, so ganz viele Sachen.
0: Dieser Ambassador ist das erste in Indien hergestellte Auto, ne? Das war Kult in Indien vor allem.
1: Ja, das war mehr als Kult. Das war ja auch so ein Symbol. Also als Indien unabhängig wurde 1947, wurde eigentlich wenige Jahre danach hat man beschlossen, dass man ein Auto bauen will, ein eigenes indisches Auto für dieses neue unabhängige Land. Und das wurde dann der Ambassador. Das heißt, es ist eigentlich mehr als Kult. Der ist auch so ein Symbol für diese Zeit kurz nach der Kolonialzeit, wo alle irgendwie, wo es dem Land nicht gut ging, aber alle wollten mitmachen, alle wollten was aufbauen. Und das war auch ganz lange das einzige Auto, das in Indien fahren durfte. Man durfte keine anderen Autos importieren.
0: Ah, krass.
1: Und deshalb ist es Kult einerseits. Mhm. Jetzt, heute ist es Kult, wo natürlich in Indien alle Typen Autos rumfahren.
0: Yeah.
1: Aber es ist für ältere Inder schon noch mehr. Es ist so ein Aufbruchssymbol.
0: Ja. Und wie sieht Edwina genau aus?
1: Ja, Edwina sieht aus, also halt wahnsinnig elegant. Ich finde es ein wahnsinnig schönes Auto. Mhm. So ganz klein, mit großen, runden Lichtern vorne. Also es sieht aus, als würde sie eigentlich dauernd staunen. Und sie ist auch zwar klein, aber gar nicht so kompakt, also überhaupt nicht windschnittig. Wenn da irgendwie nur schon so ein bisschen Wind von der Seite kommt, muss man gegensteuern, wenn man nicht von der Straße abkommt. Mhm. Ja, halt einfach so ein wunderschöner Klassiker halt, so sehr nach englischem Vorbild, so die Morris Oxford war das Vorbild.
0: Und sie ist schwarz, oder? Schwarz lackiert mit einem weißen Fleck an der Seite.
1: Genau, sie ist schwarz lackiert und ein paar Lacksplitter auch vorne weg.
0: Und wie alt ist sie?
1: Sie ist weniger alt, als man denkt. Sie ist aus den 2000er Jahren. Mhm. Sie war noch so das letzte Modell, das vom Fließband ging. Die Ambassador werden leider nicht mehr hergestellt. Die Fabrik ist Konkurs, schon länger. Und sie sieht aber halt noch genauso aus wie in 50er Jahren, weil man an diesem Modell eigentlich nie was verändert hat oder verändern wollte.
0: Mhm. Ja, und es ist einfach schön, wie Andreas über sein Auto Edwina spricht. Da hört man, dass das sein Glücksort ist. Warum man aber immer eine spezielle Sporttasche dabei haben muss, wenn man so eine lange Strecke fährt, hört ihr gleich.

0: Deutschlandfunk Nova ist hier. Andreas Babs ist zu Gast, Autor und Journalist. Wir sprechen über seinen Glücksort. Das ist sein altes indisches Auto Edwina. Mit der ist er von Indien bis in die Schweiz gefahren. Ich habe ihn gefragt, ob Edwina ein zuverlässiges Auto ist oder ob man viele Ersatzteile dabei haben musste.
1: Also man braucht schon so eine Sporttasche voller Ersatzteile, wenn man dann 15.000 Kilometer mit fahren will. Aber hey, also das Auto hat uns von Indien nach Europa gefahren. Also 100% zuverlässig am Ende.
0: Wie viele Breakdowns hattet ihr?
1: Boah, also kleinere Sachen zu viele, um sie zu zählen. Größere zweimal. Also wo
0: Boah, das ist aber ein guter Schnitt.
1: Weitergekommen sind. Ja. Also klein nehme ich jetzt alles mit irgendwie Platten und irgendwie geht nicht mehr. Aber so, dass es irgendwie, dass Edwina nicht mehr ansprang, einfach irgendwie auf dem tibetischen Plateau und nicht mehr weiterfuhr, das war dann einmal, ja, zweimal war das.
0: Ja.
1: Und dann mussten wir uns helfen lassen, genau.
0: Ja. Und gibt es noch genug Ersatzteile und kennen sich damit Leute noch genug aus oder war das manchmal schwierig?
1: Ja, so Ersatzteile gibt's noch. Man muss da so ein bisschen, wir haben ja beide in Delhi gelebt, also ich und meine Freundin und sind dann auch in den Wochen vorher, wir kannten einen Mechaniker, toller Typ, und der meinte so,

0: irgendwie auf Deutsch zu sagen. Also halt unten dran bei der Gangschaltung, das war halt schon so ein bisschen angerostet, die Gearbox Plate, die eigentlich unten die ganze Schaltung hält unter dem Auto, yeah. Die war schon so ein bisschen angerostet, haben wir noch eine gekauft. Dann all die, sie hatte Drum Brakes, also Trommelbremsen, yeah. Die haben wir auch je noch mal neu gekauft, einfach damit man die ersetzen könnte. Halt all diese Sachen, die man nicht so einfach bekommt on the road.
1: Richtig gut, dann wart ihr vorher auf Shoppingtour mit einem Mechaniker und habt nach Ersatzteilen für euer Auto gesucht. Das finde ich allein schon eine richtig gute Geschichte, muss ich sagen. Und sag mal, wo hast du Edwina her? Du hast sie in Indien gekauft, oder?
0: Genau, also ich habe in Delhi gelebt. Ich war dort Journalist für fast 5 Jahre und habe dann irgendwann, also kam so die Idee auf, ja, also so die Korrespondentenzeit war langsam zu Ende und wir könnten mal heimreisen. Vielleicht wäre es doch cool, so über Land heimzureisen. Und dann kam irgendwie die Gelegenheit von so einem Typen, den wir kennengelernt haben, und der meinte dann, ja, er verkaufe hier sein Auto. Und wir total enthusiastisch, ja, das kaufen wir, das war auch gar nicht teuer und das nehmen wir jetzt einfach und damit fahren wir heim. Und das haben wir dann einfach schnell gemerkt, dass dieses Auto halt ein Ambassador ist und das ist auch ein wirklich tolles Auto, aber das ist halt nicht für große Überlandfahrten gemacht. Und dann hatten wir so ein paar Monate Zeit und hatten auch tolle Freunde, die so ein bisschen geholfen haben, halt einfach das irgendwie immer mal wieder zum Mechaniker zu bringen, so hey, was denkst du, was sollte man noch machen? So, okay, ja, Klimaanlage sollte man reparieren, wird schon heiß so.
1: Ja, wollte ich nämlich fragen, ob sie eine Klimaanlage hat. Das ist ja auch
0: genau,
1: wichtig.
0: Genau, sie hat Klimaanlage, aber keine Heizung, was ja dann in Europa gar nicht toll war.
1: Ja, okay. Und dann habt ihr die gekauft und warum ist sie zu so einem Glücksort für dich geworden?
0: Ich glaube, weil einfach diese Reise für mich was unglaublich Tolles war. Also deshalb wollte ich dann auch ein Buch drüber schreiben, weil also wir wollten so ein bisschen diesen Weg zurück nach Europa machen. Früher sind ja die großen Überlandreisenden so in den 30ern, 50er, 60er, 70er Jahren sind ja eigentlich die andere Richtung gefahren, von Europa nach Indien. Das war die Hippie-Route. Und wir haben gedacht, hey, das wäre doch jetzt cool, zurückzufahren und sich das alles mal anzuschauen. Wie geht's den Menschen da? Wie denken die über die Welt? Wie sehen die Welt? Und das war so ein wahnsinnig tolles Erlebnis, dass ich einfach, oder auch wir als Paar halt einfach für immer mit diesem Auto verbunden sind.
1: Und was für Begegnungen Sie auf dieser langen, 15.000 Kilometer langen Reise so hatten, hört ihr gleich.

0: Deutschlandfunk Nova ist hier. Wir sprechen mit Andreas Babst, Autor und Journalist aus der Schweiz, über eine ganz besondere Reise, die er unternommen hat. Er ist mit einem alten indischen Auto von Indien bis in die Schweiz gefahren. Und ich habe ihn gefragt, wo Edwina eigentlich am meisten aufgefallen ist.
1: Ich würde sagen, in Nepal war sie schon sehr, sehr, sehr beliebt, weil die das Auto noch so kannten von indischen Touristen, das aber seit Jahrzehnten nicht mehr gesehen hatten. Und wir dann auch wieder einen tollen Mechaniker hatten. Wir brauchen viele Mechaniker.
0: Ja.
1: Der das halt dieses Auto noch kannte. Der war 80 Jahre alt und sich so irre freute, nochmal so ein Auto zu sehen und halt all die Geschichten noch hatte von früher. Und das auch total irre fand, dann mit diesem Auto über den Himalaya zu fahren und dann immer sein Sohn hat dann immer WhatsApp geschrieben, so, are you still alive?
0: Süß.
1: Aber also, und dann China war sie sicher auch ein Star, weil halt die Leute einfach generell das einfach cool fanden. Da ist jetzt eher sehr viele BYDs unterwegs, so diese modernen Elektroautos, die fanden das sehr cool, dass da jemand ein altes Auto fährt. Und dann Zentralasien ist sie überhaupt nicht mehr aufgefallen.
0: Nein?
1: Weil dann fahren alle irgendwie alte Autos, alte Sowjetautos und dann bist du da so einer von vielen, die da irgendwie ein cooles Auto rumfahren.
0: Ja, ja, verstehe. Und seid ihr gut mit ihr über den Himalaya gekommen?
1: Ja, das war schon so ein bisschen grenzwertig, muss man sagen. Also wenn sich das jetzt jemand anhört und denkt, das kann man einfach, will ich auch machen, dann würde ich sagen, ja, unbedingt. Einfach vielleicht so einen Kleinwagen durch Nepal im Monsun so durch diese Berge zu fahren. Das ist auch gar nicht asphaltiert. Das sind alles so Schlammstraßen, die weichen sich auf, wenn es viel regnet. Und das war schon so grenzwertig, weil da geht es halt links wirklich das Loch runter. Und das ist sehr steil und diese Straßen sind schlecht und da fährt auch eigentlich niemand drauf, außer die Lastwagenfahrer, die müssen. Von dem her, da waren wir schon sehr, sehr froh, als wir dann irgendwie durchgekommen sind.
0: Ja, das glaube ich.
1: Durch Nepal und an die chinesische Grenze.
0: Ja, voll. Ja, ist ja dann auch nicht ungefährlich, ne? Lastwagenfahrer in Nepal, stelle ich mir auch vor, die brettern da trotzdem durch die Straßen.
1: Ja, also die geben schon Gas, also die können auch nicht so Gas geben, das ist alles so Schritttempo, diese Berge rauf, aber die haben sich schon sehr gewundert, waren aber auch sehr nett, wir haben da mal den Auspuff noch so im Schlamm verloren und war relativ am Anfang und wir irgendwie so, scheiße, können wir jetzt weiterfahren? Dann Lastwagenfahrer, ja, also packt ihn einfach auf den Rücksitz, Auspuff braucht man eigentlich ja gar nicht und dann sind wir dann weitergefahren.
0: Hattet ihr auch noch einen Ersatzauspuff dabei oder hat der eine gereicht?
1: Nee, den hat dann tatsächlich ein sehr toller Mechaniker in Tibet, hat den wieder, also der hat den nicht wieder angeschweißt, weil da blieb mehr im Schlamm, als im Schlamm bleiben sollte. Wir haben nicht mehr alles gefunden. Und dann hat er so eine, aus einem Rohr und einer Spraydose, hat er da wieder einen Auspuff gebaut. Ist immer noch dran.
0: Ganz ehrlich, ne? So einfach Mechaniker, Werkstätten auf der ganzen Welt so zu besuchen. Allein das ist ja schon einfach ein richtig gutes Erlebnis, oder?
1: Ja, mega. Also auch so diese, halt alle konnten das irgendwie und fanden das lustig und es gab auch schöne Gespräche. Also wir sind halt immer wieder gestrandet und an irgendwelchen Orten gestrandet, wo dann wieder Geschichten entstanden, die es dann auch ins Buch geschafft haben und das war schon sehr, sehr cool.
0: Ja, voll. Ist auch einfach sofort immer ein Icebreaker wahrscheinlich, ne? Also man ist einfach sofort, hat man halt was, worüber man direkt sich unterhalten kann.
1: Ja, also das Auto total. Wenn du halt irgendwo in irgendein Dorf reinfährst, dann sind halt die Leute schon mal, okay, cool, was macht ihr?
0: Ja, wo wollt ihr hin?
1: Das Auto kommt nicht von hier. Genau, wo wollt ihr hin? Und das ist schon sehr cool.
0: Ja. Jetzt hast du gesagt, früher wurde diese Reise quasi so in den 30er, 50er, 60er, 70er Jahren vielleicht in die andere Richtung gemacht, Hippie-Route. Ihr wolltet zurück in die Schweiz fahren. Aber warum habt ihr euch entschieden, diese Reise wirklich zu machen? Weil das ist ja schon auch wirklich ein Extrem so. Und ihr wart ja auch lange unterwegs.
1: Ja. Also das warum, wir uns haben so in Indien und wir sind Journalisten, wir arbeiten auch, also wir haben in Indien gearbeitet, Pakistan, Afghanistan und wir hatten immer so das Gefühl, dass sich diese Welt gerade so wahnsinnig schnell verändert und dass sich diese Fragen, die man sich auch in Europa stellt, hat die großen Fragen, Rückgang der Demokratie, Klimawandel, Migration, die stellen sich gerade alle Menschen auf der Welt, aber sie finden ganz andere Antworten darauf, als wir vielleicht in Europa. Und in Europa haben wir immer das Gefühl, oder viele in Europa, ich bin auch Schweizer, haben das Gefühl, so die Antwort ist klar, aber sie ist halt immer nur für Europäer klar. Und an anderen Orten haben sie ganz andere Antworten auf diese Fragen gefunden. Und dem so ein bisschen nachzugehen, diese Fragen anderen Menschen zu stellen oder andere Geschichten zu hören, das fand ich irre spannend. Und das war auch so ein bisschen ein Grund aufzubrechen, so diesem Gefühl, da verändert sich gerade sehr viel, ein bisschen nachzuspüren.
0: Ja, und ob er Antworten auf diese Fragen gefunden hat, haben wir auch drüber gesprochen. Hört er gleich noch.

0: Kendrick Lamar, All the Stars in Deutschlandfunk Nova. Andreas Babs ist zu Gast, Autor und Journalist, ist mit seinem Ambassador Edwina von Indien nach Europa in die Schweiz gefahren und hat mit ganz, ganz vielen Menschen auf seiner Reise gesprochen. Ich habe ihn gefragt, ob er Antworten auf seine Fragen auf dieser Reise bekommen hat.
1: Ja, also ich habe keine definitiven Antworten, die ich dann so im Buch schreiben kann, aber ich habe viele neue Perspektiven bekommen. Und ich glaube, das ist ja auch das Schöne, wenn man unterwegs ist, vor allem wenn man langsam unterwegs ist und sich Zeit nimmt, mit Menschen zu sprechen, die sehen ja Dinge auch mal ganz anders. Und die sehen auch Europa ganz anders. Migration war ein Thema, das eigentlich fast immer aufkam. So Sehnsuchtsort Europa, denken wir in Europa immer. Ist das überhaupt so? Wollen alle nach Europa? Mhm. Was denken sie von Europa? Das fand ich total spannend und vielschichtig auch, was die Leute halt auch sagten. Auch Klimawandel, es ist noch eine Geschichte aus Pakistan drin, wo halt irre betroffen ist vom Klimawandel, Kasachstan auch schon. Und halt so dieses auch anpassen und jetzt mal einfach sagen, okay, hier bin ich jetzt, aber ich weiß nicht, ob meine Kinder noch hier sein können. Ja. Und das ist schon sehr, sehr eindrücklich.
0: Ja, das klingt, als hättest du oder hättet ihr auch einfach sehr, sehr existenzielle, sehr tiefe Gespräche ja dann auch geführt mit Menschen, die ihr auf der Reise getroffen habt. Also da geht's ja um alles letztendlich, ne?
1: Ja, es ging eigentlich immer ein bisschen ums Existenzielle. Ich weiß nicht, ob ich so der Typ bin, der dann immer einfach sofort irgendwie auf die großen Themen geht.
0: Ja.
1: Bin ich wahrscheinlich so ein bisschen. Und es ging schon sehr oft um die großen Sachen. Es ging um die Liebe, ums Heiraten. Es ging wirklich um die großen Lebensfragen. Und wir haben da einfach irre tolle Leute getroffen.
0: Ja.
1: Und das fand ich so schön.
0: Und sag mal, wo ist Edwina denn jetzt? Du bist ja jetzt inzwischen in Bangkok und da Korrespondent, aber wo ist Edwina?
1: Edwina ist in England tatsächlich. Meine Partnerin Rebecca ist Engländerin.
0: Okay.
1: Und ihre Mutter war sehr, sehr nett und hat uns ein Plätzchen in ihrer Garage zur Verfügung gestellt.
0: Ja.
1: Und da ist sie jetzt auch. Und irgendwann hoffen wir, dass wir da britische Number Plates bekommen, also Nummernschilder.
0: Mhm.
1: Und das wäre halt schon sehr cool. Dann können wir sie nämlich auch wieder fahren. Ja, also im Moment fahre ich sie, wenn wir da irgendwie da sind, kann man so auf dem Feld mal eine Runde drehen. Aber halt so richtig auf die Straße, das geht im Moment nicht und das wäre schön.
0: Und dann würdet ihr mit ihr erstmal durch England fahren? Bisschen?
1: Hey, das wäre schon cool, ja. Also ich kannte England gar nicht so, bis ich dann plötzlich jetzt länger schon mit einer Britin zusammen bin.
0: Mhm.
1: Und würde das eigentlich schon auch gerne mal so befahren, ja.
0: Ja, ist auch wunderschön. Also ist jetzt was ganz anderes natürlich, als wenn man von Indien in die Schweiz fährt. Aber hat auch wunderschöne Ecken und Edwina würde es bestimmt auch sehr gut gefallen.
1: Glaube ich auch.
0: Andreas, dann wünsche ich dir und euch weitere ganz, ganz viele Glücksmomente mit Edwina, egal wo ihr hinfahrt. Dankeschön.
1: Dankeschön, Rahel. Hat mich sehr gefreut.
0: Andreas Babst war das. Wir haben über seine Reise mit seinem Auto Edwina, einem alten indischen Ambassador, gesprochen. Er ist von Indien bis in die Schweiz gereist, 15.000 Kilometer. Und wenn ihr noch mehr erfahren wollt von dieser Reise, er hat ein Buch drüber geschrieben. Das heißt, und vor uns die ganze Welt. 10.51 Uhr haben wir es. Ich spiele euch Radio Free Alice mit Lunch Money.

0: Mayaki Clementine mit Confidence und Christina Felschen jetzt mit den News um 11. Hallöchen.
1: Hallo.
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1: Der Bundesparteitag der AfD in Erfurt geht heute wohl ohne größere Proteste zu Ende. Gestern hatten Zehntausende vor der Halle demonstriert und Zufahrtswege blockiert. Die Polizei spricht von 31.000 Demonstrierenden gestern. Die Kampagnenorganisation Campact geht von mindestens 50.000 aus. Ihr Versuch, den Zugang zum Parteitag zu blockieren, scheiterte gestern, da die Parteimitglieder schon vorher in Bussen angereist waren. Während des Parteitags wurde gestern plötzlich der Imperial March aus Lautsprechern abgespielt, das Leitmotiv von Darth Vader, der in den Star Wars Filmen für das Böse steht. Wie es dazu kam, ist unklar. Der Parteitag findet genau 100 Jahre nach dem Reichsparteitag der Nazi-Partei NSDAP im benachbarten Weimar statt. Der Verfassungsschutz stuft Teile der AfD als rechtsextrem ein. Laut Umfragen könnte die Partei die Landtagswahlen in Sachsen-Anhalt und Mecklenburg-Vorpommern im September gewinnen. US-Präsident Donald Trump hat gestern zur 250-Jahr-Feier seines Landes vor einer angeblichen Übernahme durch Kommunisten gewarnt. Vor tausenden Zuschauerinnen und Zuschauern in Washington sagte er, Kommunismus sei eine der größten Bedrohungen für die USA. Trump stellt die Demokraten aus der Opposition immer wieder fälschlicherweise als Kommunisten dar. Er sagte, seine Regierung werde dem entgegentreten und die Freiheit im Sinne der Gründungsväter verteidigen. In Berlin wurde gestern Abend das Brandenburger Tor in den Farben der US-Flagge angestrahlt. Der regierende Bürgermeister Kai Wegner sagte, dass das freie, demokratische Nachkriegsdeutschland auch auf den Werten der US-Unabhängigkeitserklärung gegründet worden sei. In den USA und vor der US-Botschaft in Berlin gab es zum Independence Day aber auch Demos gegen die Politik der Trump-Regierung. In China ist der Gründer einer bekannten Untergrundkirche aus dem Gefängnis entlassen worden. Anlass dafür war laut chinesischen Beamten der Independence Day in den USA. US-Präsident Donald Trump hatte die Verhaftung des Kirchengründers bei einem Treffen mit Chinas Staats- und Parteichef Xi Jinping angesprochen. Laut der Menschenrechtsorganisation China Aid ist der Kirchengründer nach seiner Freilassung sofort nach Los Angeles geflogen. Er saß knapp 9 Monate in Haft. Ihm wurde die, Zitat, illegale Nutzung von Informationsnetzwerken vorgeworfen. Seine protestantische Kirche von Zion wurde von den Behörden aufgelöst. Sie hält aber weiter Treffen und Online-Gottesdienste in vielen Städten in China ab. Chinas Verfassung garantiert den Menschen in der Volksrepublik zwar Religionsfreiheit, religiöse Aktivitäten werden aber streng überwacht. In der Türkei darf ein Kreuzfahrtschiff mit lesbischen, schwulen und bisexuellen Reisenden nicht anlegen. Die türkischen Behörden begründen das bei X mit einem Verstoß gegen die moralischen Werte des Landes. In der Türkei regiert der nationalkonservative Präsident Recep Tayyip Erdogan. Seine Regierung verbietet seit gut einem Jahrzehnt fast alle Pride-Paraden und andere queere Veranstaltungen. Erst vor wenigen Tagen wurden mehr als 50 Menschen bei einer nicht angemeldeten Pride-Parade festgenommen. Das LGBTQ-Schiff sollte dann eigentlich in Istanbul und in der Provinz Aydin anlegen. Als das nicht erlaubt wurde, hat der US-Reiseveranstalter spontan die Route geändert. Jetzt geht es stattdessen nach Kairo und Kreta.
2: Das Wetter.
1: So richtig sonnig wird es nur im äußersten Südwesten. Im Norden bleibt es trocken, sonst ist es durchwachsen mit Schauern und Gewittern. 21 bis 27 Grad.
0: Dankeschön.
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0: Gehen oder bleiben? Das ist eine Frage, die sich viele von uns wahrscheinlich schon mal gestellt haben in einer Beziehung. Vielleicht ist die Antwort dann auch mal gehen gewesen. Ihr habt die Beziehung beendet. Vielleicht kennt ihr das aber auch. Ihr denkt eigentlich, boah, so richtig glücklich bin ich nicht. Aber gehen kann oder will ich trotzdem nicht. Warum wir durchaus auch oft mal in einer unglücklichen Beziehung bleiben und wann es doch wirklich Zeit ist zu gehen, darüber sprechen wir gleich mit Bastian Willenborg, Psychiater und Psychotherapeut. Ich bin Rahel Klein. Ich bin bis 14 Uhr an diesem Sonntag heute für euch am Start.
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0: Morning Mom mit Honda und Deutschlandfunk Nova. Sonntagvormittag haben wir 10 nach 11. Passt das noch mit uns? Oder ist die Beziehung eigentlich längst vorbei und man müsste Schluss machen? Vor der Frage haben viele von uns wahrscheinlich in der Vergangenheit schon mal gestanden oder stehen auch gerade davor. Und dieser Schritt zu gehen, wenn es nicht mehr passt, der kann extrem schwer sein, aus ganz unterschiedlichen Gründen. Sprechen wir drüber mit Bastian Wellenborg. Er ist Psychiater und Psychotherapeut. Hallo Bastian, schön, dass du da bist.
1: Hallo Rahel.
0: Wenn wir über unglückliche Beziehungen sprechen, was würdest du sagen, wie würdest du beschreiben, was ist überhaupt eine unglückliche Beziehung?
1: Ach, ich finde, also das ist tatsächlich nicht ganz einfach, an so bestimmten Dingen festzumachen, sowas wie Streit zum Beispiel, weil das relativ normal ist in Beziehungen. Mhm. Ich glaube, unglücklich wird eine Beziehung dann, wenn wirklich so zentrale, emotionale Bedürfnisse dauerhaft nicht erfüllt werden. Also sowas wie Nähe, Sicherheit, Wertschätzung, Sexualität, gemeinsame Entwicklung. Also wenn das dauerhaft nicht da ist, man das Gefühl hat, man kann nicht mehr miteinander reden, Konflikte werden nicht gelöst, es wird wenig repariert, dann ist, glaube ich, eine schlechte Beziehung.
0: Sagen wir mal, also viele von uns kennen das vielleicht aus der Vergangenheit, waren schon mal in einer unglücklichen Beziehung, haben sich die Frage gestellt, boah, eigentlich müsste ich gehen, müsste ich die Beziehung beenden. Aber aus ganz unterschiedlichen Gründen kann das ja dann sein, dass man den Schritt eben nicht geht. Was würdest du als Psychiater, Psychotherapeut sagen, was sind die Hauptgründe, warum Menschen in unglücklichen Beziehungen bleiben?
1: Ich glaube, der Hauptgrund ist tatsächlich, dass es eben vielleicht nicht nur um die Partnerschaft, die Beziehung geht, sondern ganz viel um Identität. Also ganz viele Menschen, gerade so in langen Partnerschaften, fragen sich, wer bin ich überhaupt ohne diese Beziehung? Und dann kommt sowas wie Angst vor Einsamkeit dazu. Angst irgendwie zu scheitern im Anschluss oder auch sowas wie Dating. Das hat sich ja auch verändert in den letzten Jahren, Jahrzehnten. Finde ich vielleicht auch nochmal eine Person? Und das ist schon ein Grund, warum Menschen vor allem Verlustängste sozusagen dann in Partnerschaften bleiben, die eigentlich nicht gut sind.
0: Verlustangst, also auch wirklich so diese Angst vorm Alleinsein, nicht mehr mit einer Person das Leben zu gestalten.
1: Genau. Angst, alleine zu sein, einsam zu sein. Und dann vielleicht bin ich gar nicht liebenswert und finde niemanden neuen.
0: Was ist mit dem sogenannten Sunk-Cost-Effekt, also Investitionseffekt, dass man sich denkt, boah, ich habe jetzt schon so viel investiert, das kann ich doch jetzt hier nicht abbrechen.
1: Ja, genau. Also das haben tatsächlich auch, ich habe so ein, zwei PatientInnen, die tatsächlich auch so in schwierigen Partnerschaften sind und da eigentlich nicht glücklich und wo genau das kommt. Wir haben da so viel gemeinsam gemacht, das Haus, die Kinder, der Freundeskreis, dann sind es noch die gleichen Sportvereine oder die gleichen Feuerwehrangehörigkeiten oder sonst irgendwas. Und das ist natürlich auf der einen Seite total verständlich, dass man guckt, Mensch, was habe ich investiert oder ich habe so viel investiert, das gebe ich jetzt nicht einfach auf. Viel hilfreicher ist aber eigentlich die Frage, Mensch, was passiert, wenn ich das jetzt 5 Jahre so weitermache? So, und dass man dann guckt sozusagen, dass die Dinge, die man eingezahlt hat, die sind wichtig und die sollte man auch wertschätzen. Und trotzdem kann es ja richtig sein, ja, Partnerschaft zu beenden, auch wenn das bedeutet, dass sich Freundeskreis verändert oder man zum Beispiel ein Haus verkaufen muss.
0: Gerade Sachen so Häuser gemeinsame, aber natürlich auch Kinder, ne, so sicherlich einer der stärksten Gründe, warum Menschen auch in Partnerschaften vielleicht länger bleiben, als sie es eigentlich wollen. Und aber auch natürlich so finanzielle Abhängigkeiten, so, ne, das sind ja schon auch einfach ganz, ganz triftige Gründe, sage ich mal, warum das einem extrem schwerfallen kann, eine Beziehung zu beenden, zu verlassen.
1: Ja, also und auch wichtige Gründe, die darf man ja nicht kleinreden. Und natürlich ist es wichtig zu schauen, wo kann ich leben, wenn ich getrennt bin oder wie besteht der Kontakt zu meinen Kindern, wenn ich getrennt bin und sich das vorher anzuschauen. Darum ist es ja auch wichtig, nicht irgendwie so ganz impulsiv zu schauen, sondern wirklich eigentlich in Phasen, in denen gerade weniger Streit ist, so eine vermeintliche Normalität gerade in der Partnerschaft ist, dann so Entscheidungen treffen, passt das eben noch oder passt das nicht?
0: Welche Rolle spielen Bindungsmuster?
1: Also Bindungsmuster spielen schon eine total starke Rolle. Also es gibt ja so unterschiedliche Bindungstypen und wenn man so ängstlich gebunden zum Beispiel ist, haben PatientInnen oder bei mir sind es ja PatientInnen, dann Menschen eher Angst. Mensch, ich werde vielleicht verlassen oder ich bekomme da niemanden mehr. Und auf der anderen Seite gibt es so vermeidend gebundene Menschen, die eh nicht gut in Kontakt gehen. Ach, die arrangieren sich ganz häufig auch mit Situationen, weil sie eh sozusagen vom Beziehungs- oder vom Bindungstyp nicht so eng an Menschen rangehen und bleiben dann in der Situation einfach leben, ohne was für sich zu verändern, was vielleicht besser sein könnte.
0: Wann ist dann aber doch ein Punkt, wo man wirklich sagen sollte, doch, jetzt sollte man gehen? Sprechen wir gleich drüber.

0: MDMT mit Kids in Deutschlandfunk Nova. Wir sprechen drüber, warum Menschen in unglücklichen Beziehungen bleiben. Machen wir mit Bastian Willenborg, Psychiater und Psychotherapeut. Und man kann vielleicht erstmal sagen, es gibt schon irgendwie, ja, ich sag mal, bessere und schlechtere Gründe, in einer unglücklichen Beziehung zu bleiben, oder?
1: Auf jeden Fall. Also gute Gründe, finde ich, in einer Beziehung zu bleiben, ist, die PartnerInnen respektieren sich gegenseitig. Sozusagen beide wollen Verantwortung für die Beziehung haben. So, es gibt keine Gewalt, finde ich ganz wichtig. Und eben aber auch keine systematische Abwertung, keine Kontrolle. Also, und dann sagt man, okay, wir haben eigentlich gemeinsame Ziele, wir haben gemeinsame Werte, wir haben auch realistische Ideen, wie das funktionieren kann. Dann würde ich definitiv sagen, es macht total viel Sinn, sozusagen in der Beziehung zu bleiben. Und wenn du sagst, auf der anderen Seite schlechte Gründe, also sowas wie finanzielle Ohnmacht, Hoffnung ohne Veränderung, vielleicht doch nochmal, oder ich finde keinen mehr. Oder eben schon, ich habe schon so viel investiert. Oder aus Angst, alleine zu bleiben, aus Mitleid oder Schuld, das sind eher so, ja, nicht so günstige Gründe.
0: Kann man sagen, welche Typen eher in einer unglücklichen Beziehung bleiben? Also Typ Mensch meine ich jetzt. Welche Persönlichkeitsstruktur oder Merkmale?
1: Also schon diejenigen, die so eine starke Verlustängste haben, die auch so unsicher gebunden sind oder Schwierigkeiten mit dem Selbstwert. Also wenn du einen negativen Selbstwert hast und so Überlegungen hast, ich bekomme eh keinen anderen mehr und das habe ich verdient und eigentlich sollte ich in dieser schlechten Partnerschaft sein, dann bleiben diese Menschen eher viel zu lange auch in wirklich ganz ungünstigen Partnerschaften.
0: Aber auch so entscheidungsvermeidende Menschen, oder? Also würde ich jetzt mal denken, dass man so weiß, ja, eigentlich müsste ich vielleicht beenden, aber ich treffe die Entscheidung einfach nicht.
1: Genau, das kann auch sein. Die Frage ist, wie man es denn macht. Es gibt ja diese Entscheidungsvermeider, die eigentlich ist die Partnerschaft vorbei und es gibt vielleicht eine Parallelpartnerschaft und trotzdem lebt man irgendwie noch zusammen. Ja. Und wenn man sich es aber retrospektiv anschaut, ist die Partnerschaft eigentlich schon vor Jahren beendet worden. So, bloß keiner hat es gesagt. Ja. Also das gibt es natürlich auch.
0: Ja. Was rätst du denn Menschen, die zu dir kommen und wo du wirklich siehst, ja, die sind wirklich in einer

0: das mit der psychischen Gesundheit, mit der eigenen? Und werden die eigenen Bedürfnisse ausreichend gesehen und auch erfüllt? Und dann schauen wir halt, ja, gibt es in Anführungszeichen noch Hoffnung oder nicht? Lad Partner denn auch gerne tatsächlich in die Therapie mit ein? Mhm. Gerade gestern hatte ich auch noch ein Paargespräch mit einem Patienten, den ich schon länger betreue. Und dann schauen wir einfach, okay, gibt es realistisch noch Hoffnung für genau das Paar oder für die Beziehung? Oder gibt es so einen Prozess, wo wir sagen, okay, wir gucken jetzt, dass wir fair miteinander umgehen und auch die Beziehung gut beenden für alle Beteiligten?
1: Und da ist, du hast es schon angesprochen, aber vielleicht nochmal, wo ist so ein Punkt, wo du dann schon auch als Therapeut sagen würdest, boah, vielleicht ist es jetzt hier doch besser, den Absprung zu schaffen? Oder ist das schon zu übergriffig als Therapeut?
0: Also ich glaube, in meinem Kopf kommt so ein Gedanke schon, okay, ja, kriege ich jetzt, also das muss ja jetzt irgendwie auch mal beendet werden. Das hat ja keinen Sinn. Und das aber dann irgendwie zu vermitteln, dann versuche ich dann eher, okay, welche Gründe sprechen dafür, welche dagegen, warum fällt Ihnen das so schwer? Sagt das natürlich auch sowas, wie Mensch, wenn ich Ihnen so zuhöre, erlebe ich Sie gar nicht mehr als Paar. Was hält Sie denn in der Partnerschaft? Mhm. Und dann schon zu gucken, okay, wie kriegen wir das jetzt hin, dass genau wir fair alle miteinander umgehen und dann gleichzeitig die Partnerschaft auch beendet werden kann, ohne dass da noch mehr Wunden entstehen.
1: Und du würdest auch sagen, es ist besser, dann doch den Absprung aus einer wirklich unglücklichen Beziehung zu schaffen, statt drin zu bleiben.
0: Auf alle Fälle. Also wenn klar ist, es gibt keine Hoffnung mehr, eigentlich haben wir keine gemeinsamen Ziele und wir haben uns wirklich auseinandergelebt und wir passen nicht mehr gut zusammen und wir erleben auch sowas wie Fürsorge, wie Zärtlichkeit, wie Bindung einfach nicht mehr, dann ist das schon auch in Ordnung, wenn man sich dann trennt, ja.
1: Danke, Bastian.
0: Sehr gerne.
1: Bastian Willenborg war das, Psychiater und Psychotherapeut. Wir haben drüber gesprochen, warum Menschen in unglücklichen Beziehungen bleiben und wann dann doch ein Punkt sein sollte oder könnte, an dem man geht. Maisie Peters mit Questions spiele ich euch. 11:30 haben wir's. Ich wünsche euch einen guten Sonntagmittag. Die ist

0: 11.38 Uhr haben wir's. In den letzten Jahren sind die Preise immer weiter nach oben gegangen. Jetzt gibt's aber eine gute Nachricht. Kaffee wird endlich wieder günstiger. Und zwar deutlich. Ob und wie wir das an den Preisen für Kaffeebohnen, Kaffeepulver oder PET sehen, das hat uns Wirtschaftsjournalist Nicolas Lieven erklärt.
1: Wir merken das schon. Also so im Supermarkt so 5-10%, zum Teil auch schon mehr. Das sehen wir auch beim Markenkaffee. Wir sehen es in der Zwischenzeit aber auch bei Eigenmarken, der Discounter. Und zwar egal, wo du hingreifst, also ob du jetzt Bohnen nimmst oder Kaffeepads oder gemahlenen Kaffee. Das spürt man also schon, zumal die auch alle sagen, es wird wahrscheinlich dauerhaft sein, wobei ich da immer vorsichtig bin bei solchen Ankündigungen.
0: Ja, günstigerer Kaffee kommt natürlich uns hier in Deutschland ziemlich entgegen. Wir sind nämlich echt eine Nation von Kaffeetrinkerinnen und Trinkern, sagt Nicolas.
1: Wir verbrauchen ungefähr so 4,5 Kilo Kaffee pro Kopf, nur damit man sich das besser vorstellen kann. Also so 70 Liter Kaffee pro Nase oder 1000 Tassen, wie es heißt. Also 3 am Tag. Ich würde auch sagen, das kommt bei vielen bestimmt hin. Also vor uns liegen noch so Finnland, Niederlande, Schweden. Aber hinter uns zum Beispiel fand ich total interessant Italien. Ich dachte, die mit Espresso und Cappuccino. Nee, hinter uns.
0: Ja, also viel vor Italien. Und dass die Preise jetzt in Deutschland sinken, das liegt vor allem an den Bedingungen in dem Land, aus dem ein Großteil unseres Kaffees kommt.
1: Brasilien ist für uns die Nummer 1. Da muss man sagen, kommt so ein Drittel des Kaffees weltweit her. Und da hatten wir eben über Jahre große Missernten in Folgen des Klimawandels. Also Dürre, Starkregen, Unwetter und so weiter und so weiter. Und genau von Brasilien gehen jetzt auch die günstigeren Preise aus. Denn man erwartet da in diesem Jahr eine richtig gute Ernte. Die Wetterbedingungen waren zuletzt okay, die Pflanzen hängen, wie es heißt, ziemlich voll. Also das Angebot wird jetzt wachsen und drückt auf die Preise.
0: Ja, und wie das aber mit dem Wetter, auch mit Blick auf den Klimawandel eben ist, das kann sich auch schnell wieder ändern und es kann natürlich auch wieder Missernten geben. Garantiert günstiger bleibt der Kaffee also nicht unbedingt. Aber gerade fallen die Preise für Kaffee. Die Gründe dafür hat euch Wirtschaftsjournalist Nicolas Lieven erklärt. Deutschlandfunk Nova ist hier.

0: La Roux mit Cabin Fever. In Deutschlandfunk Nova. Und ja, wie Fieber hat sich das vergangene Woche angefühlt. Also die Woche, jetzt nicht diese Woche, davor die Woche, die Hitzewoche. Ich glaube, die allermeisten von uns sind froh, dass diese Rekordhitzewelle mit Temperaturen von bis zu 41 Grad erstmal vorbei ist. Es war unfassbar heiß und nicht nur an Land, sondern auch im Wasser, beziehungsweise an der Wasseroberfläche. Im Durchschnitt waren es im Juni fast 21 Grad Celsius an der Meeresoberfläche, so viel wie noch nie im Juni. Das sagt der EU-Klimadienst Copernicus. Und wenn wir jetzt nicht nur auf den Juni gucken, sondern auf das ganze erste halbe Jahr 2026, dann gab es die zweithöchste Durchschnittstemperatur, die je auf den Ozeanen gemessen wurde, sagt Alex Wert aus unserer Nachrichtenredaktion.
1: Ja, die Fachleute sagen, das ist ein Mix aus der Klimaerwärmung und dem Klimaphänomen El Niño. El Niño kommt ja alle 2 bis 7 Jahre ungefähr vor, vor allem im Pazifik in der Nähe des Äquators. Beim letzten Juni-Temperaturrekord auf den Ozeanen vor 2 Jahren, da war die letzte El Niño-Phase. Das ist ein natürliches Phänomen, aber es verstärkt eben den menschengemachten Klimawandel. Vor allem Menschen auf der Südhalbkugel bekommen das zu spüren mit mehr Dürren und Überschwemmungen zum Beispiel.
0: Ja, das hat natürlich konkrete Folgen auch an Land, wenn sich die Weltmeere weiter aufheizen.
1: Ja, das können schädliche Folgen sein, denn die Meere regulieren das Klima und die sind wie so eine Art Puffer. Die nehmen nämlich den Großteil der überschüssigen Wärme auf, die wir Menschen zum Beispiel durch CO2-Ausstoß verursachen. Und wenn die Meere wärmer werden, dann bleibt die Atmosphäre eben länger warm und damit steigt dann auch wiederum die Gefahr von stärkeren Stürmen und extremen Regenfällen.
0: Ja, und genau davor warnt der EU-Klimadienst Copernicus aktuell. Alex Wert aus unserer Nachrichtenredaktion hat euch das Ganze zusammengefasst. Durchschnittlich fast 21 Grad Wassertemperatur an den Meeresoberflächen im Juni. So warm waren die Ozeane noch nie.

0: Stormzy mit Odile und 24 Hours. Habt ihr gehört? 12 Uhr ist es jetzt. Christina Felschen mit allem Wichtigen aus der Welt. Hallöchen.
1: Hallo.
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1: Bundesverteidigungsminister Boris Pistorius hat davor gewarnt, sensible Informationen über die Bundeswehr künftig an mögliche AfD-Minister und Ministerinnen weiterzugeben. Der SPD-Politiker sagte der Bild am Sonntag, er halte eine solche Weitergabe für extrem bedenklich. Noch gibt es keine AfD-Minister. Auf Landesebene wäre das aber möglich, falls die AfD die Wahlen in Sachsen-Anhalt oder Mecklenburg-Vorpommern gewinnt. Dort liegt sie in Umfragen vorn. Pistorius sagte, die Nähe vieler AfD-Vertreter zum russischen Präsidenten Wladimir Putin sei nicht zu übersehen. Und es werde vermutet, dass es Geld aus Russland gebe. Die AfD selbst weist den Verdacht russischer Einflussnahme zurück. Der Bundesparteitag der AfD in Erfurt geht heute wohl ohne größere Proteste zu Ende. Gestern hatten Zehntausende vor der Halle demonstriert und Zufahrtswege blockiert. Die Polizei sprach von 31.000 Demonstrierenden. Die Kampagnenorganisation Campact geht von mindestens 50.000 aus. Während des Parteitags wurde gestern plötzlich der Imperial March aus Lautsprechern abgespielt. Das Leitmotiv von Darth Vader, der in den Star Wars Filmen für das Böse steht. Wie es zu dem Zwischenfall kam, ist unklar. Auf dem Treffen wurden die AfD-Chefs Alice Weidel und Tino Chrupalla für 2 weitere Jahre gewählt. Der Parteitag findet genau 100 Jahre nach dem Reichsparteitag der Nazi-Partei NSDAP im benachbarten Weimar statt. Der Verfassungsschutz stuft Teile der AfD als rechtsextrem ein. Im Iran wird den 2. Tag in Folge um den getöteten obersten Führer Ayatollah Ali Khamenei getrauert. Sein Sarg wird noch bis morgen in einer Moschee in Teheran ausgestellt. Dort versammeln sich Menschen zum Beten, auch der iranische Präsident Massoud Pezeshkian. Nicht aber der neue oberste Führer des Landes, Mojtaba Khamenei. Es wird vermutet, dass er bei dem US-israelischen Luftangriff auf seinen Vater verletzt wurde. Seitdem war er nicht mehr öffentlich zu sehen. Morgen ist ein Trauerzug mit Khameneis Sarg durch Teheran geplant. Das iranische Regime rechnet mit mehreren Millionen Teilnehmern. Nach etwa 5 Wochen Krieg haben sich die USA und der Iran vor kurzem auf ein Abkommen geeinigt. Es gibt aber weiter Streit darum, ob die Straße von Hormuz komplett geöffnet und das iranische Atomprogramm beendet wird. Südfrankreich leidet schon seit Wochen unter Hitze und Dürre. Knapp außerhalb der Stadt Perpignan ist gestern Abend ein Waldbrand ausgebrochen. Laut der Behörden versuchen fast 600 Feuerwehrleute, die Flammen zu löschen. Das Gebirgsmassiv, in dem es brennt, ist relativ schwer zugänglich. Anwohnerinnen und Anwohner eines Dorfs in der Nähe wurden aufgefordert, erreichbar zu bleiben, falls der Ort evakuiert werden muss.
2: Das Wetter.
1: So richtig sonnig wird es eigentlich nur im äußersten Südwesten. Im Norden bleibt es trocken, sonst ist es aber durchwachsen mit Schauern und Gewittern. 21 bis 27 Grad.
0: Dankeschön.
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0: 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Kurz nach 12, Sonntagmittag. Vielleicht seid ihr ganz oldschool schon beim Mittagessen oder bei einem späten Frühstück. Ich wünsche euch auf jeden Fall einen schönen, entspannten Sonntag. Ich bin hier auch gerade noch mein Müsli am Mümmeln, ne? Bin bis 14 Uhr noch für euch hier am Start und freue mich, wenn ihr zuhört.
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0: Phantom Planet mit California. Auch da bin ich wieder Jugendliche und gucke OC California. Deutschlandfunk Nova ist hier. Gleich 11:45. Und es gibt ja dieses Sprichwort, sein Stern ist erloschen oder gesunken. Dann ist der Ruhm und das Glück vorbei. Ist also eine ernste Sache. Und wenn wir das jetzt mal ganz wörtlich nehmen und astrophysikalisch betrachten, dann ist das auch das, was bei uns in ein paar Milliarden Jahren passieren wird. Dass der Sonne irgendwann der Brennstoff ausgeht und sie später erlischt. Das liegt noch sehr weit in der Zukunft. Forschende haben jetzt aber ein fernes Planetensystem untersucht, das diese Katastrophe schon hinter sich hat. Sie haben dort vor allem einen Planeten untersucht, der den Untergang seines Sterns überraschenderweise ziemlich gut weggesteckt hat. Wir sprechen drüber mit Astrophysiker und Wissenschaftsjournalist Michael Büker. Ich habe ihn erstmal gefragt, was für ein Planet denn da genau untersucht worden ist.
1: Ja, dieser Planet trägt den etwas unhandlichen Namen WD1856b.
0: Das klingt wie WD40.
1: Bisschen eine andere Sache.
0: Schmiermittel.
1: Genau. Der umkreist einen weißen Zwergstern in etwa 80 Lichtjahren Entfernung von der Erde. Das sind rund 750 Billionen Kilometer, was irre weit klingt.
0: Ja.
1: Aber er zählt damit schon noch zur näheren Nachbarschaft unserer Sonne in der Milchstraßengalaxie. Da ist das, wenn man das auf menschliche Begriffe beziehen wollte, sozusagen zwei Straßen weiter.
0: Ja, klar. Und was macht diesen Planeten, der nur zwei Straßen weiter durch die Milchstraße zieht, so interessant?
1: Dieser Planet umkreist eben keinen gewöhnlichen Stern, sondern einen weißen Zwerg. Weiße Zwerge sind Überreste von Sternen nach dem Ende ihres Lebens. Das heißt, dass dieses Planetensystem den sehr turbulenten Tod seines Sterns schon hinter sich hat. Und dennoch ist da dieser Planet, der scheint irgendwie intakt geblieben zu sein. Und das, obwohl er seinen weißen Zwerg auch noch außergewöhnlich eng umkreist, nämlich in nur 3 Millionen Kilometern Entfernung. Das ist 50 Mal näher, als unsere Erde um die Sonne kreist.
0: Das heißt, die Forschenden fragen sich jetzt, wie dieser Planet den Tod seines Sterns überlebt hat, oder wie?
1: Ganz genau. Und das ist auch deshalb besonders interessant, weil dieser Planet unserem Nachbarplaneten Jupiter ähnelt und der weiße Zwerg, den er umkreist, vor seinem Lebensende ähnlich groß und ähnlich hell war wie unsere Sonne. Wir schauen also gewissermaßen in eine mögliche ferne Zukunft unseres eigenen Sonnensystems. So hat es der leitende Forscher dieser Untersuchung in einer Pressemitteilung beschrieben. Und wir sehen in dieser fernen Zukunft, es besteht offenbar eine Chance, dass ein Riesenplanet wie der Jupiter hinterher noch völlig intakt den Überrest unserer Sonne umkreist.
0: Das kann einen natürlich für den Jupiter freuen, aber viel mehr interessiert uns natürlich jetzt, ob unsere Erde den Tod der Sonne auch überstehen könnte.
1: Da stehen die Chancen leider ziemlich schlecht. Die Sonne wird mit der Zeit immer heißer und wenn sie sich am Ende ihres Lebens aufbläht, dann wird sie die Erde entweder verschlucken oder durch extreme Nähe zu ihrer Oberfläche sozusagen komplett verkohlen.
0: Mist.
1: Die gute Nachricht an der Stelle ist ja, dass das noch ungefähr 5 Milliarden Jahre in der Zukunft liegt und bis dahin hat die Menschheit jede Menge Gelegenheiten, andere Planeten zu besiedeln oder aus anderen Gründen ausgestorben zu sein.
0: Naja, gut. Wie dieser Planet aber wahrscheinlich den Tod seines Sterns überstanden hat, das hören wir gleich hier.

0: Forschende haben einen Planeten untersucht, der einen weißen Zwerg in der galaktischen Nachbarschaft unserer Sonne umkreist. Wir sprechen drüber mit Astrophysiker Michael Büker. Michael, das ist ja alles ziemlich weit weg von uns. Wie schafft man das überhaupt, sowas zu untersuchen?
1: Tja, das geht mit Hilfe des neuen James Webb Weltraumteleskops. Das ist nämlich extra dafür gebaut und sehr gut darin, die Infrarotstrahlung von fernen Systemen zu vermessen. Also zum Beispiel die schwache Wärmestrahlung, die von diesem Planeten ausgeht. Und in diesem Fall kam den Forschern auch noch der Zufall zu Hilfe, denn der fragliche Planet zieht aus unserer Blickrichtung alle paar Stunden genau vor seinem weißen Zwerg vorbei und bedeckt ihn dabei zu einem großen Teil. Und so eine Art Sternenfinsternis nennt man in der Astronomie einen Transit. Und wenn man so einen Transit sehr genau beobachtet, kann man viel über den Stern und seinen Planeten lernen.
0: Jetzt ist ja das Krasse an diesem Planeten, dass er überhaupt noch da ist, ne? Also dem Tod seines Sterns entgangen ist. Wissen die Forschenden denn, wie das möglich ist?
1: Tja, da sind mehrere Szenarien denkbar. Der Planet könnte vom sterbenden Stern verschluckt worden sein und durch irgendein Wunder intakt wieder rausgekommen. Aber das, glauben die Forschenden, ist hier nicht passiert. Am wahrscheinlichsten ist, sagen sie, dass dieser Planet auf seiner Umlaufbahn zur Zeit der Katastrophe noch weit weg von seinem Stern war und dann erst später durch einen äußeren Einfluss, zum Beispiel nahegelegene andere Sterne, in Richtung des weißen Zwergs hingekegelt wurde. Wenn man das annimmt, dann kann man auch erklären, warum der Planet heute noch ungewöhnlich heiß ist. Diese vielen Vorbeiflüge in großer Nähe zum weißen Zwerg haben ihn nämlich durch gewaltige Gezeitenkräfte dann aufgeheizt, sodass es an seiner Oberfläche jetzt fast 250 Grad heißer ist, als es ohne diese wilde Reise durch sein Sternsystem gewesen wäre.
0: Uff. Und können wir aus dieser Geschichte des Planeten irgendwas Nützliches für unser eigenes Sonnensystem lernen? Also irgendeinen Überlegenstrick für den Tod der Sonne in ein paar Milliarden Jahren?
1: Also ich fürchte, eine Survival-Strategie für unser eigenes Sonnensystem kann man daraus nicht ableiten.
0: Mist.
1: Aber die Untersuchung, genau, schade. Die Untersuchung ist aber ein tolles Beispiel dafür, wie riesig die Vielfalt von Sternen und Planeten in unserer Milchstraße ist. Man kann einmal mehr sagen, es gibt wahrscheinlich praktisch nichts, was es nicht gibt. Große Planeten, kleine Planeten umkreisen junge Sterne, alte Sterne und in diesem Fall sogar tote Sterne. Und das bedeutet auch, wenn die Natur flexibel genug ist und die Evolution sich schnell genug abspielt, dann könnte unter Umständen sogar in solchen exotischen Systemen auf irgendeinem dieser Planeten mal Leben entstanden sein. Und das wäre es ja allemal wert, entdeckt zu werden.
0: Sagt Astrophysiker und Wissenschaftsjournalist Michael Büker. Und das Ganze war ein Mitschnitt von heute früh.

0: Okay Kid aus Gießen, Jonas, Moritz und Raffi gehen im Herbst auf Tour. Und die Tour heißt Komm, wir bleiben stehen. Was bedeutet Komm, wir bleiben stehen in dem Zusammenhang?
1: Stehen bleiben, glaube ich, im Sinne von, wir lassen uns von diesem toxischen Strudel der Weltlage, der nicht nur Weltlage, sondern auch gerade in Deutschland, lassen wir uns nicht runterziehen. Wir bleiben bei unseren Idealen, schließen uns zusammen. Wir sind nicht alleine. Auch für uns, wir machen weiter. Wir kapitulieren nicht. So, Kapitulation ist keine Option gerade.
0: Ja, das passt zu Okay Kid. Und wenn ihr Lust habt, die drei Jungs live zu erleben, am Mittwoch, 30. September, im Festsaal Kreuzberg in Berlin, habt ihr die Gelegenheit. Sie sind auf ihrer Komm, wir bleiben stehen Tour. Ihr könnt dabei sein, könnt auch noch jemanden mitnehmen. 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Okay Kid, am 30. September in Berlin. Zwei Tickets hätte ich zu verschenken. Und jetzt spiele ich sie euch mit E08 Schwimmen.

Okay, Kid, schwimmt. Ihr könnt dabei sein am 30.09. mail@deutschlandfunknova.de. Und ich habe gerade über mich selber gelacht. E08 schwimmen, ohne nachzudenken, vorgelesen, heißt natürlich einfach schwimmen.

0: 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Peggy Gou und Ira Star. Woman.
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0: neu bei uns auf der Deutschlandfunk Nova Playlist. Peggy Gou und Ira Starr mit Woman. Deutschlandfunk Nova ist hier um 1:15. Sie hat dieses Jahr den renommierten Ingeborg-Bachmann-Preis gewonnen, also eine der wichtigsten literarischen Auszeichnungen im deutschsprachigen Raum. Es geht um die 32-jährige Lena Schette mit ihrem Text Was wir tragen. Handelt von zwei übergewichtigen Hauptschülerinnen und wie sie sich als Außenseiterin durchs Leben schlagen. Bekannt geworden ist Lena Schette aber schon vor diesem Text und dieser Auszeichnung mit ihrem Roman Das Schwarz an den Händen meines Vaters. In dem Roman geht es um Motte, die in einer Arbeiterfamilie aufwächst, und es geht um Alkohol, um viel Alkohol.
1: 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Das perfekte Buch. Für den Moment, wenn du langsam nüchtern wirst.
2: Was kann ich dir bringen, Schätzchen?
1: Die Kellnerin lächelt warm. Ihre Kreolen baumeln groß und blau angelaufen an ihren Ohren. Wenn sie an der Zapfanlage vorbeikommt, stupst sie einen Wackeldackel an. Der trägt ein Goldkettchen um den Hals. Die Fanta Korn leuchtet harmlos gelb, wie Limo ohne Schnaps. Am Tresen sitzen alte Männer und würfeln schweigend vor sich hin. Nur wenn einer von ihnen was Gutes wirft, dann lachen sie laut. Mehr gibt es um diese Uhrzeit wohl nicht zu tun. Motte hat das Spätschicht im Krankenhaus. Und weil ihr Auto nicht angesprungen ist und ihr Bruder nicht ans Telefon geht, ist sie nach Hause gelaufen. Durch das Industriegebiet, über leere Parkplätze und an den Schaufenstern in der Innenstadt vorbei. Kurz vor ihrer Wohnung ist sie hier in diese kleine Eckkneipe eingekehrt. Es ist eine komische Zwischenzeit, zwischen gestern und morgen, zwischen früher und bald, zwischen Wachsein und Schlafen, zwischen Leben und Tod. Mottes Vater stirbt. Irgendwann, bald. Vielleicht jetzt. So oder so schon seit einer Weile. Aber noch ist er da. Und Motte ist auch noch da. Sie sollte trotzdem nicht hier sitzen, in einer Kneipe, vor einer Fanta Korn. Das weiß sie. Aber man weiß eine Menge, was man nicht machen sollte. Und macht es trotzdem. Motte, so hat ihr Vater sie genannt. So nennt er sie bis heute. Den Motten gehört das Licht, aber eigentlich nur in der Nacht. Und auch wenn sie mal versucht hat, ihren Vater nicht mehr Papa zu nennen, würde sie es schlimm finden, würde er aufhören, sie Motte zu nennen. Irgendwie ist das so wie mit vielem zwischen ihnen. Es wäre besser, sie würden es lassen, aber es wäre auch schlimmer, dass er für alles Geschichten erfindet, zum Beispiel. Und dass sie ihm alles glaubt. Von Motte und ihrem Vater erzählt der Roman Das Schwarz an den Händen meines Vaters von Lena Schette. Kurz und heftig ist diese Geschichte. Und hat man sie in wenigen Stunden regelrecht eingeatmet, muss man ganz doll ausatmen und dann schon wieder von vorn beginnen, weil zwischen jeder Zeile drei weitere stehen, die es zu entdecken gilt. Neben Motte und ihrem Vater gehören noch mehr zur Familie. Die Mutter und insgesamt drei Kinder. Gemeinsam leben sie in einem Dorf, in dem jeder jeden kennt. Es sind immer die gleichen Männer, die in der Kneipe sitzen oder beim Schützenfest schießen. Und immer die gleichen Taxifahrer, die zuerst den Vater, später auch Motte nach Hause bringen. Beide so zerschossen, dass sie es nicht mehr ins Bett schaffen oder überhaupt in die Wohnung. Einmal schläft Motte im Vorgarten ein und wird durch den pieksenden Finger eines Mädchens im Kindergartenalter geweckt. Wie viele Male hat Motte ihren Vater so vor sich liegen sehen? Nicht sicher, wie er dahin gekommen ist und ob er noch lebt. Mottes Vater trinkt. Und immer größer wird der Platz, den der Alkohol in Mottes Familie und Leben einnimmt. Aus gelegentlichen Feiern mit FreundInnen werden regelmäßige Abstürze. Aus Entschuldigungen werden Beteuerungen. Aus jedem Geheimnis wird ein Verhängnis. Und obwohl ihre Familie durch die Sucht des Vaters in immer prekärere Verhältnisse gerät und Motte es besser wissen müsste, beginnt sie selbst zu trinken. Immer mehr, immer häufiger, erst in Gesellschaft, dann auch allein, bis alles in ihr still ist. Und dann bekommt Mottes Vater Krebs. Er wird sterben. Und Motte wird sich von ihm verabschieden müssen. Von ihm und von dem Alkohol.
0: Ja, wie Mottes Leben ist.
1: Irgendwie.
0: Mit einem
3: Vater, den sie liebt und den sie aber bald verliert, mit dem Alkohol, der ihr Familienleben geprägt und auch beherrscht hat, und mit ihrer eigenen wachsenden Sucht, das könnt ihr lesen in Lena Schettes Roman »Das Schwarz an den Händen meines Vaters«, war 2025 für den Deutschen Buchpreis nominiert. Unsere Autorin Lydia Herms hat's gelesen, hat's euch vorgestellt und ist ihr perfektes Buch für den Moment. 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

0: Jasmine Lacey, Ain't I Good For You. 13 Uhr haben wir es jetzt. Christina Felschen hat alle News dabei. Hallo Christina.
1: Hallo.
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1: 4 von 10 Arbeitnehmerinnen und Arbeitnehmern in Deutschland glauben laut einer Umfrage nicht, dass sie in ihrem Beruf bis zur Rente durchhalten. In einigen Berufsgruppen zweifelt sogar die Hälfte oder mehr daran, zum Beispiel Handwerkerinnen und Handwerker, Pflegekräfte, Bauarbeiter und Erzieherinnen und Erzieher, also Leute, deren Jobs körperlich oder psychisch besonders belastend sind. Das hat eine neue Auswertung des DGB-Index Gute Arbeit ergeben, über die die Zeitungen der Funke Mediengruppe berichten. Dafür wurden fast 28.000 Beschäftigte befragt. Die Chefin des Deutschen Gewerkschaftsbunds, Jasmin Fahimi, fordert deshalb, dass die Regierung den Rentenstaat nicht noch weiter nach hinten schiebt. Die schwarz-rote Koalition begründet diesen Plan damit, dass Menschen auch immer länger leben. Sie beruft sich dabei auch auf eine Empfehlung der Rentenkommission. Aktuell kann man regulär mit 67 Jahren in Rente gehen. Bundesverteidigungsminister Boris Pistorius hat davor gewarnt, sensible Informationen über die Bundeswehr künftig an mögliche AfD-Ministerinnen und Minister weiterzugeben. Der SPD-Politiker sagte der Bild am Sonntag, er halte eine solche Weitergabe für extrem bedenklich. Noch gibt es keine AfD-Minister. Auf Landesebene wäre das aber möglich, falls die AfD die Wahlen in Sachsen-Anhalt oder Mecklenburg-Vorpommern gewinnt. Dort liegt sie in Umfragen vorn. Pistorius sagte, die Nähe vieler AfD-Vertreterinnen und Vertreter zum russischen Präsidenten Wladimir Putin sei nicht zu übersehen. Und es werde vermutet, dass es Geld aus Russland gebe. Die AfD selbst weist den Verdacht russischer Einflussnahme zurück. 1,5 Wochen nach den verheerenden Erdbeben in Venezuela hat die Regierung fast 3.000 Tote und 17.000 Verletzte bestätigt. Angehörige, Nachbarinnen und Rettungskräfte suchen in den Trümmern weiter nach Überlebenden. Obwohl die Wahrscheinlichkeit gering ist, länger als 3 Tage verschüttet zu überleben, werden immer noch einzelne Überlebende gefunden und Klopfzeichen gehört. Bei der Suche helfen inzwischen mehrere 100 Rettungskräfte aus aller Welt, auch aus Deutschland. Überlebende und Hilfsorganisationen werfen der Regierung vor, nicht für Katastrophen vorgesorgt zu haben. Unter anderem fehlt schweres Gerät, um Trümmer beiseite zu schieben. In Köln findet heute eine der größten Paraden zum Christopher Street Day in ganz Europa statt. Momentan ziehen etwa 250 Gruppen und 90 Festwagen durch die Innenstadt. Die Veranstalter rechnen mit 1 Million Besucherinnen und Besuchern. Das Motto des CSD lautet dieses Jahr: Für Queerrechte, viele gemeinsam stark. Mehrere 100 Polizistinnen und Polizisten sichern den Umzug ab. Der CSD geht zurück auf die Erstürmung der Schwulenbar Stonewall Inn in der New Yorker Christopher Street durch Polizisten im Sommer des Jahres 1969. Der Einsatz löste einen Aufstand von Schwulen, Lesben und Transgender aus.
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1: So richtig sonnig wird's nur im äußersten Südwesten. Im Norden bleibt's trocken. Sonst ist es aber durchwachsen mit Schauern und Gewittern. 21 bis 27 Grad.
0: Kein perfektes Freibadwetter leider. Naja.
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0: Kurz nach 1, ich wünsche euch einen ganz entspannten Sonntag. Wir lauschen hier gleich Andreas Babs. Der hat eine ganz besondere Reise zurückgelegt. 15.000 Kilometer ist er gefahren, von Indien bis in die Schweiz, in seine Heimat. Und das mit einem alten indischen Auto, was eigentlich nicht dafür ausgelegt ist, so eine lange, krasse Tour zu machen. Die ganze Geschichte hört ihr gleich hier im Laufe dieser Stunde.
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0: Luna Morgenstern mit Kids, 10 nach 1 in Deutschland, Funk Nova. In Indien ist er gestartet, dann ging es über Nepal, China, Zentralasien, die Türkei bis in die Schweiz. 15.000 Kilometer in einem alten indischen Auto. Diese außergewöhnliche Reise hat Andreas Babst hinter sich, Journalist und Autor, mit seinem Auto Edwina. Und Auto Edwina ist auf dieser Reise zu seinem absoluten Glücksort geworden. Und davon erzählt er uns heute. Hallo Andreas, schön, dass du da bist.
1: Hi Rahel, freue mich, dass ich da bin.
0: Andreas, dein Glücksort. Würdest du eher sagen, das ist eine Sache oder eher menschlich? Also ist es eher Auto oder eher Mensch?
1: Ich glaube, es ist schon Auto, aber da hat sich schon so eine Art Beziehung entwickelt auf diese lange Zeit, die ich in meinem Glücksort verbracht habe.
0: Wie würdest du die Beziehung charakterisieren?
1: Also wir haben ja auch dem Auto einen Namen gegeben, das heißt Edwina. Mhm. Und wenn man ja etwas einen Namen gibt, dann entsteht ja schon so eine Art Beziehung. Und wenn man dann noch um die halbe Welt damit fährt, dann hört man dann auch immer zu. Also vor allem, wenn das Auto so ein bisschen zicken macht, ein bisschen schwierig auch zu fahren ist, dann fängt man ja auch so hinzuhören, so wie geht's der heute, wie fährt sie denn heute? Mhm. Und deshalb würde ich schon sagen, da gibt's dann so eine gewisse Tiefe in der Beziehung zwischen Mensch und Auto. Man hört sie husten, man hört sie knattern, man fragt sich, war das Benzin jetzt gut, war das nicht gut, verträgt sie das?
0: Das klingt wie ein Baby.
1: Ich bin ja mit meiner Freundin gereist und die hat dann auch irgendwie Mitte des Weges mal gefunden, jetzt wirst du so ein bisschen seltsam langsam. Jetzt hörst du hier immer diesem Auto zu.
0: Ja gut, aber wenn man darauf angewiesen ist, am anderen Ende der Welt, dass das Auto, in dem man sitzt, einen weiterträgt, dann ist ja klar, dass man sehr genau hinhört, oder?
1: Ja, genau. Also das war ja auch mein Gedanke. Die Idee war ja, also es ist ja ein Auto, das schon ein bisschen älter ist und das ist ein indisches Auto, so in Indien gebaut und ist so ein indischer Klassiker, Ambassador heißen die. Und die sind wirklich ganz toll und die sehen auch ganz toll aus, aber die sind vor allem eigentlich so für die Straßen Delhis gebaut. Also da hat niemand gedacht, dass man mit dem dann irgendwie von Indien zurück nach Europa fährt damit. Mhm. Und das hat man halt schon auch gemerkt, weil das Auto ist halt ein tolles Auto und ein tapferes Auto, aber das hatte schon auch ein bisschen gehustet zwischendurch oder wollte nicht anspringen oder hat irgendwie, ja, so ganz viele Sachen.
0: Dieser Ambassador ist das erste in Indien hergestellte Auto, ne? Das war Kult in Indien vor allem.
1: Ja, das war mehr als Kult. Das war ja auch so ein Symbol. Also als Indien unabhängig wurde 1947, wurde eigentlich wenige Jahre danach hat man beschlossen, dass man ein Auto bauen will, ein eigenes indisches Auto für dieses neue unabhängige Land. Und das wurde dann der Ambassador. Das heißt, es ist eigentlich mehr als Kult. Der ist auch so ein Symbol für diese Zeit kurz nach der Kolonialzeit, wo alle irgendwie, wo es dem Land nicht gut ging, aber alle wollten mitmachen, alle wollten was aufbauen. Und das war auch ganz lange das einzige Auto, das in Indien fahren durfte. Man durfte keine anderen Autos importieren.
0: Ja, krass.
1: Und deshalb ist es Kult einerseits. Jetzt, heute ist es Kult, wo natürlich in Indien alle Typen Autos rumfahren.
0: Yeah.
1: Aber es ist für ältere Inder schon noch mehr. Es ist so ein Aufbruchssymbol.
0: Ja. Und wie sieht Edwina genau aus?
1: Ja, Edwina sieht aus, also halt wahnsinnig elegant. Ich finde es ein wahnsinnig schönes Auto. So ganz klein, mit großen, runden Lichtern vorne. Also es sieht aus, als würde sie eigentlich dauernd staunen. Und sie ist auch zwar klein, aber gar nicht so kompakt, also überhaupt nicht windschnittig. Wenn da irgendwie nur schon so ein bisschen Wind von der Seite kommt, muss man gegensteuern, wenn man nicht von der Straße abkommt. Mhm. Ja, halt einfach so ein wunderschöner Klassiker halt, so sehr nach englischem Vorbild, so die Morris Oxford war das Vorbild.
0: Und sie ist schwarz, oder? Schwarz lackiert mit einem weißen Fleck an der Seite.
1: Genau, sie ist schwarz lackiert und ein paar Lacksplitter auch vorne weg.
0: Und wie alt ist sie?
1: Sie ist weniger alt, als man denkt. Sie ist aus den 2000er Jahren. Mhm. Sie war noch so das letzte Modell, das vom Fließband ging. Die Ambassador werden leider nicht mehr hergestellt. Die Fabrik ist Konkurs schon länger. Und sie sieht aber halt noch genauso aus wie in 50er Jahren, weil man an diesem Modell eigentlich nie was verändert hat oder verändern wollte.
0: Mhm. Und warum man aber auf so einer Reise auch immer eine spezielle Sporttasche dabei haben sollte, dazu hört ihr gleich mehr hier. Ich spiele euch Mando Diao mit Gloria.

0: Gracie Abrams mit Hit the Wall in Deutschlandfunk Nova. Andreas Babs ist zu Gast, Autor und Journalist. Wir sprechen über seinen Glücksort. Das ist sein altes indisches Auto Edwina. Mit der ist er von Indien bis in die Schweiz gefahren. Und ich wollte von ihm wissen, ist Edwina ein zuverlässiges Auto oder musste man viele Ersatzteile als Backup dabei haben?
1: Also man braucht schon so eine Sporttasche voll Ersatzteile, wenn man dann 15.000 Kilometer mit fahren will. Aber hey, also das Auto hat uns von Indien nach Europa gefahren. Also 100% zuverlässig am Ende.
0: Wie viele Breakdowns hattet ihr?
1: Boah, also kleinere Sachen zu viele, um sich zu zählen. Größere zweimal. Also wo
0: boah, das ist aber ein guter Schnitt.
1: Weitergekommen sind. Ja. Also klein nehme ich jetzt alles mit irgendwie Platten und irgendwie geht nicht mehr. Aber so, dass es irgendwie, dass Edwina nicht mehr ansprang, einfach irgendwie auf dem tibetischen Plateau nicht mehr weiterfuhr, das war dann einmal, ja, zweimal war das.
0: Ja.
1: Und dann mussten wir uns helfen lassen, genau.
0: Ja. Und gibt's noch genug Ersatzteile und kennen sich damit Leute noch genug aus oder war das manchmal schwierig?
1: Ja, so Ersatzteile gibt's noch. Man muss da so ein bisschen, wir haben ja beide in Delhi gelebt, also ich und meine Freundin und sind dann auch in den Wochen vorher, wir kannten einen Mechaniker, toller Typ, und der meinte so, ja, lass uns mal Ersatzteile kaufen gehen. Und dann gibt's ja diese großen Restpostenmärkte so für alles Altmetall, und da gibt's auch ganz, ganz viele Ersatzteile für alles, für jede Art von Auto. Und da sind wir mit dem da durch und der hat gesagt, was wir brauchen, so ungefähr. Und dann haben wir das alles gekauft, in eine Sporttasche gepackt und genau, dann losgefahren.
0: Das ist ja richtig geil. Was war da so drin?
1: Ja, halt so die strukturellen Sachen, die man so braucht. Ich kenne eben nur die englischen Wörter.
0: Ja, sag mal.
1: Auf Deutsch zu sagen. Also halt unten dran bei der Gangschaltung, das war halt schon so ein bisschen angerostet. Die Gearbox-Plate, die eigentlich unten die ganze Schaltung hält unter dem Auto, die war schon so ein bisschen angerostet, haben wir noch eine gekauft. Dann all die, sie hatte Drumbrakes, also Trommelbremsen.
0: Yeah.
1: Die haben wir auch je Woche noch mal neu gekauft, einfach damit man die ersetzen könnte. Halt all diese Sachen, die man nicht so einfach bekommt on the road.
0: Richtig gut, dann wart ihr vorher auf Shoppingtour mit einem Mechaniker und habt nach Ersatzteilen für euer Auto gesucht. Das finde ich allein schon eine richtig gute Geschichte, muss ich sagen. Und sag mal, wo hast du Edwina her? Du hast sie in Indien gekauft, oder?
1: Genau, also ich habe in Delhi gelebt. Ich war dort Journalist für fast 5 Jahre und habe dann irgendwann, also kam so die Idee auf, ja, also so die Korrespondentenzeit war langsam zu Ende und wir könnten mal heimreisen. Vielleicht wäre es doch cool, so über Land heimzureisen. Und dann kam irgendwie die Gelegenheit von so einem Typen, den wir kennengelernt haben, und der meinte dann, ja, er verkaufe hier sein Auto. Und wir total enthusiastisch, ja, das kaufen wir, das war auch gar nicht teuer und das nehmen wir jetzt einfach und damit fahren wir heim. Und das haben wir dann einfach schnell gemerkt, dass dieses Auto halt ein Ambassador ist und das ist auch ein wirklich tolles Auto, aber das ist halt nicht für große Überlandfahrten gemacht. Und dann hatten wir so ein paar Monate Zeit und hatten auch tolle Freunde, die so ein bisschen geholfen haben, halt einfach das irgendwie immer mal wieder zum Mechaniker zu bringen, so hey, was denkst du, was sollte man noch machen? So, okay, ja, Klimaanlage sollte man reparieren, wird schon heiß so.
0: Ja, wollte ich nämlich fragen, ob sie eine Klimaanlage hat. Das ist ja auch
1: genau,
0: wichtig.
1: Genau, sie hat Klimaanlage, aber keine Heizung, was ja dann in Europa gar nicht toll war.
0: Ja, okay. Und dann habt ihr die gekauft. Und warum ist sie zu so einem Glücksort für dich geworden?
1: Ich glaube, weil einfach diese Reise für mich was unglaublich Tolles war. Also deshalb wollte ich dann auch ein Buch drüber schreiben, weil also wir wollten so ein bisschen diesen Weg zurück nach Europa machen. Früher sind ja die großen Überlandreisen so in den 30ern, 50er, 60er, 70er Jahren sind ja eigentlich die andere Richtung gefahren, von Europa nach Indien. Das war die Hippie-Route. Und wir haben gedacht, hey, das wäre doch jetzt cool, zurückzufahren und sich das alles mal anzuschauen. Wie geht's den Menschen da? Wie denken die über die Welt? Wie sehen die Welt? Und das war so ein wahnsinnig tolles Erlebnis, dass ich einfach oder auch wir als Paar halt einfach für immer mit diesem Auto verbunden sind.
0: Und was für Begegnungen Sie da auf dieser Reise hatten, auf diesen 15.000 Kilometern, hört ihr gleich. FKA Twigs spiele ich euch mit Perfect Stranger. 13.26 Uhr haben wir's. Schönen Sonntag euch.

0: Chris Natz mit der Relator Deutschlandfunk Nova ist hier. Kurz nach 13:30 haben wir es. Wir sprechen mit Andreas Babst, Autor und Journalist aus der Schweiz. Und er hat mit seinem alten indischen Auto, mit Edwina, eine ganz besondere Reise gemacht. 15.000 Kilometer von Indien bis in die Schweiz, gegenüber Nepal, China, durch die Türkei. Und ich habe Andreas gefragt, in welchem Land Edwina denn wohl am meisten aufgefallen ist.
1: Ich würde sagen, in Nepal war sie schon sehr, sehr, sehr beliebt, weil die das Auto noch so kannten von indischen Touristen, das aber seit Jahrzehnten nicht mehr gesehen hatten. Und wir dann auch wieder einen tollen Mechaniker hatten. Wir brauchen viele Mechaniker.
0: Ja.
1: Der das halt dieses Auto noch kannte, der war 80 Jahre alt und sich so irre freute, nochmal so ein Auto zu sehen und halt all die Geschichten noch hatte von früher. Und das auch total irre fand, dann mit diesem Auto über den Himalaya zu fahren und dann immer, sein Sohn hat dann immer WhatsApp geschrieben, so, are you still alive?
0: Süß.

0: Aber also, und dann China, was ich sicher auch ein Star, weil halt die Leute einfach generell das einfach cool fanden. Da ist jetzt eher sehr viele BYDs unterwegs, so diese modernen Elektroautos, die fanden das sehr cool, dass da jemand ein altes Auto fährt. Und dann Zentralasien ist sie überhaupt nicht mehr aufgefallen, weil
1: Nein?
0: dann fahren alle irgendwie alte Autos, alte Sowjetautos und dann bist du da so einer von vielen, die da irgendwie ein cooles Auto rumfahren.
1: Verstehe. Und seid ihr gut mit ihr über den Himalaya gekommen?
0: Ja, das war schon so ein bisschen grenzwertig, muss man sagen. Also, wenn sich das jetzt jemand anhört und denkt, das kann man einfach, das soll ich auch, will ich auch machen, dann würde ich sagen, ja, unbedingt. Einfach vielleicht in
1: Aber.
0: so einem Kleinwagen durch Nepal im Monsun so durch diese Berge zu fahren, das ist auch gar nicht asphaltiert, das sind alles so Schlammstraßen, die weichen sich auf, wenn es viel regnet. Und das war schon, ja, schon so grenzwertig, weil da geht es halt links die wirklich das Loch runter und das ist sehr steil und diese Straßen sind schlecht und da fährt auch eigentlich niemand drauf, außer die Lastwagenfahrer, die müssen. Von dem her, da waren wir schon sehr, sehr froh, als wir dann irgendwie durchgekommen sind,
1: Ja, das
0: durch
1: glaube ich.
0: Nepal und an die chinesische Grenze.
1: Ja, voll. Ja, ist ja dann auch nicht ungefährlich, ne? Lastwagenfahrer in Nepal stelle ich mir auch vor, die brettern da trotzdem durch die Straßen.
0: Ja, also die geben schon Gas, also die können auch, also nicht so Gas geben, das ist alles so Schritttempo, diese Berge rauf. Aber die haben sich schon sehr gewundert, waren aber auch sehr nett. Wir haben da mal den Auspuff noch so im Schlamm verloren und da
1: Ups.
0: war relativ am Anfang und wir irgendwie so, Scheiße, können wir jetzt weiterfahren? Dann lass sagen, ja, also packt den einfach auf den Rücksitz, Auspuff braucht man eigentlich ja gar nicht. Und dann sind wir dann weitergefahren.
1: Hattet ihr auch noch einen Ersatzauspuff dabei oder hat der eine gereicht?
0: Nee, den hat dann tatsächlich ein sehr toller Mechaniker in Tibet, hat den wieder, also der hat den nicht wieder angeschweißt, weil da blieb mehr im Schlamm, als im Schlamm bleiben sollte. Die haben nicht mehr alles gefunden. Und dann hat er so eine, aus einem Rohr und einer Spraydose hat er da wieder einen Auspuff gebaut.
1: Ey,
0: Der ist immer noch dran.
1: ganz ehrlich, ne? So einfach Mechaniker, Werkstätten auf der ganzen Welt so zu besuchen, allein das ist ja schon einfach ein richtig gutes Erlebnis, oder?
0: Ja, mega. Also auch so diese, halt alle konnten das irgendwie und fanden das lustig und es gab auch schöne Gespräche. Also wir sind halt immer wieder gestrandet und an irgendwelchen Orten gestrandet, wo dann wieder Geschichten entstanden, die es dann auch ins Buch geschafft haben und das war schon sehr, sehr cool.
1: Ja, voll. Ist auch einfach sofort immer ein Icebreaker wahrscheinlich, ne? Also man ist einfach sofort, hat man halt was, worüber man direkt sich unterhalten kann.
0: Ja, also das Auto total, wenn du halt irgendwo in irgendein Dorf reinfährst, dann sind halt die Leute schon mal, okay, cool, was macht ihr?
1: Ja, wo wollt
0: Das
1: ihr
0: Auto
1: hin?
0: kommt nicht von hier. Genau, wo wollt ihr hin? Und das ist schon sehr cool.
1: Ja. Jetzt hast du gesagt, früher wurde diese Reise quasi so in den 30er, 50er, 60er, 70er Jahren vielleicht in die andere Richtung gemacht, Hippie-Route. Ihr wolltet zurück in die Schweiz fahren. Aber warum habt ihr euch entschieden, diese Reise wirklich zu machen? Weil das ist ja schon auch wirklich ein Extrem so. Und ihr wart ja auch lange unterwegs.
0: Ja, also das warum wir uns haben so in Indien und wir sind Journalisten, wir arbeiten auch, also wir haben in Indien gearbeitet, Pakistan, Afghanistan und wir hatten immer so das Gefühl, dass sich diese Welt gerade so wahnsinnig schnell verändert und dass sich diese Fragen, die man sich auch in Europa stellt, hat die großen Fragen, Rückgang der Demokratie, Klimawandel, Migration, die stellen sich gerade alle Menschen auf der Welt. Aber sie finden ganz andere Antworten darauf, als wir vielleicht in Europa. Und in Europa haben wir immer das Gefühl, oder viele in Europa, ich bin auch Schweizer, haben das Gefühl, so die Antwort ist klar, aber sie ist halt immer nur für Europäer klar. Und an anderen Orten haben sie ganz andere Antworten auf diese Fragen gefunden. Und dem so ein bisschen nachzugehen, diese Fragen anderen Menschen zu stellen oder andere Geschichten zu hören, das fand ich irre spannend. Und das war auch so ein bisschen ein Grund aufzubrechen, so diesem Gefühl, da verändert sich gerade sehr viel, ein bisschen nachzuspüren.
1: Ja. Hat Andreas denn Antworten gefunden auf die Fragen, die er hatte? Habe ich auch mit ihm drüber gesprochen, hört er gleich.

0: 15.000 Kilometer von Indien bis in die Schweiz. Diese Reise hat Andreas Babst mit seinem Glücksort, mit seinem Auto Edwina gemacht und hat mit ganz vielen Menschen auf dieser Reise gesprochen. Und ich habe ihn gefragt, ob er Antworten auf seine Fragen bekommen hat.
1: Ja, also ich habe keine definitiven Antworten, die ich dann so im Buch schreiben kann. Aber ich habe viele neue Perspektiven bekommen. Und ich glaube, das ist ja auch das Schöne, wenn man unterwegs ist, vor allem wenn man langsam unterwegs ist und sich Zeit nimmt, mit Menschen zu sprechen, die sehen ja Dinge auch mal ganz anders. Und die sehen auch Europa ganz anders. Migration war ein Thema, das eigentlich fast immer aufkam. So Sehnsuchtsort Europa, denken wir in Europa immer. Ist das überhaupt so? Wollen alle nach Europa? Mhm. Was denken sie von Europa? Das fand ich total spannend und vielschichtig auch, was die Leute halt auch sagten. Auch Klimawandel, es ist noch eine Geschichte aus Pakistan drin, wo halt irre betroffen ist vom Klimawandel, Kasachstan auch schon. Und halt so dieses auch anpassen und jetzt mal einfach sagen, okay, hier bin ich jetzt, aber ich weiß nicht, ob meine Kinder noch hier sein können. Ja. Und das ist schon sehr, sehr eindrücklich.
0: Ja, das klingt, als hättest du oder hättet ihr auch einfach sehr, sehr existenzielle, sehr tiefe Gespräche ja dann auch geführt mit Menschen, die ihr auf der Reise getroffen habt. Also da geht's ja um alles letztendlich, ne?
1: Ja, es ging eigentlich immer ein bisschen ums Existenzielle. Ich weiß nicht, ob ich so der Typ bin, der dann immer einfach sofort irgendwie auf die großen Themen geht.
0: Ja.
1: Bin ich wahrscheinlich so ein bisschen. Und es ging schon sehr oft um die großen Sachen. Es ging um die Liebe, ums Heiraten. Es ging wirklich um die großen Lebensfragen. Und wir haben da einfach irre tolle Leute getroffen.
0: Ja.
1: Und das fand ich so schön.
0: Und sag mal, wo ist Edwina denn jetzt? Du bist ja jetzt inzwischen in Bangkok und da Korrespondent, aber wo ist Edwina?
1: Edwina ist in England tatsächlich. Meine Partnerin Rebecca ist Engländerin.
0: Okay.
1: Und ihre Mutter war sehr, sehr nett und hat uns ein Plätzchen in ihrer Garage zur Verfügung gestellt.
0: Ja.
1: Und da ist sie jetzt auch. Und irgendwann hoffen wir, dass wir da britische Number Plates bekommen, also Nummernschilder.
0: Mhm.
1: Und das wäre halt schon sehr cool. Dann können wir sie nämlich auch wieder fahren. Ja, also im Moment fahre ich sie, wenn wir da irgendwie da sind, kann man so auf dem Feld mal eine Runde drehen. Aber halt so richtig auf die Straße, das geht im Moment nicht und das wäre schön.
0: Und dann würdet ihr mit ihr erstmal durch England fahren? Bisschen?
1: Hey, das wäre schon cool, ja. Also ich kannte England gar nicht so, bis ich dann plötzlich jetzt länger schon mit einer Britin zusammen bin. Und würde das eigentlich schon auch gerne mal so befahren, ja.
0: Ja, ist auch wunderschön. Also ist jetzt was ganz anderes natürlich, als wenn man von Indien in die Schweiz fährt. Aber hat auch wunderschöne Ecken und Edwina würde es bestimmt auch sehr gut gefallen.
1: Glaube ich auch.
0: Andreas, dann wünsche ich dir und euch weitere ganz, ganz viele Glücksmomente mit Edwina, egal wo ihr hinfahrt. Dankeschön.
1: Dankeschön, Rahel. Hat mich sehr gefreut.
0: Andreas Babst war das, Autor und Journalist. Und er hat ein Buch über seine Reise geschrieben. Das heißt, und vor uns die ganze Welt.
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Metric mit Help I'm Alive. Um kurz vor zwei in Deutschlandfunk Nova. Das ist der Zeitpunkt, an dem ich mich von euch verabschiede. Rahel Klein ist raus für heute. Hier übernimmt ab 14 Uhr Anna Kohn. Ich wünsche euch einen schönen restlichen Sonntag. Macht irgendwas Gutes aus dem Tag, egal ob die Sonne scheint oder es regnet. Macht's euch gemütlich. Wir hören uns ganz bald wieder. Schön, dass ihr zugehört habt. Bis bald.

0: Jeremias war das gerade mit Sophia Monroy. Jetzt ist Marion Kürlis da. Hallo Marion.
1: Hi.
0: 14 Uhr ist es.
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3: In Köln ist eine der größten CSD-Paraden in Deutschland gestartet. Hunderttausende Besucherinnen und Besucher werden in der Stadt erwartet. Der Zug selbst hat nach Veranstalterangaben etwa 65.000 Teilnehmende. In der Innenstadt läuft parallel ein Stadtfest. Die Polizei sichert das Event mit hunderten Kräften ab. Zum ersten Mal ist NRW-Innenminister Herbert Reul in Köln dabei. Er sagt, dass er sich immer mehr Sorgen macht. Es gäbe immer mehr Menschen, die den Anspruch erheben, zu bestimmen, wie andere leben. Und das sei ein Irrtum. Der Christopher Street Day erinnert an den Widerstand von LGBTQ Menschen gegen staatliche Willkür 1969 in New York. Bei den Paraden setzen sich alle für die Rechte von queeren Menschen und Minderheiten ein. In Ungarn sollen Menschen nur maximal 12 Jahre Abgeordnete im Parlament sein dürfen. Das hat Ministerpräsident Peter Modja in sozialen Medien angekündigt. Gelten soll das ab der Wahl 2030. Dazu muss Modja die Verfassung ändern. Im Parlament hat seine Partei die nötige Zweidrittelmehrheit dazu. Schon Mitte Juni war die Amtszeit von Ministerpräsidenten auf 8 Jahre begrenzt worden. Diese Regel verhindert unter anderem, dass der abgewählte Rechtsnationale Viktor Orbán nochmal Regierungschef werden kann. Er hatte zuletzt 16 Jahre am Stück regiert. Neben der 12-Jahres-Regel sollen auch Alters- und Mandatsbegrenzungen für Verfassungsrichter und Richter des obersten Gerichtes in die Verfassung kommen. Modjas Ziel ist es, die Gremien jünger zu machen und grundlegend zu verändern. Im Moment sind sie noch mit Orbán-Treuen vollgepackt. 4 von 10 Arbeitnehmerinnen und Arbeitnehmern in Deutschland glauben laut einer Umfrage nicht, dass sie in ihrem Beruf bis zur Rente durchhalten. In einigen Berufsgruppen zweifelt sogar die Hälfte oder mehr daran. Zum Beispiel Handwerkerinnen und Handwerker, Pflegekräfte, Bauarbeiter, Erzieherinnen und Erzieher, also Leute, deren Jobs körperlich oder physisch besonders belastend sind. Dazu hat eine neue Auswertung des DGB-Index Gute Arbeit ergeben. Die Zeitung der Funke Medien berichten darüber. Davor wurden fast 28.000 Beschäftigte befragt. Die Chefin des Deutschen Gewerkschaftsbundes, Jasmin Fahimi, fordert deshalb, dass die Regierung den Rentenstaat nicht noch weiter nach hinten schiebt. Die schwarz-rote Koalition begründet diesen Plan damit, dass Menschen auch immer länger leben. In mehreren französischen Städten haben Zehntausende Menschen gegen sexualisierte Gewalt protestiert. Allein in Paris gingen nach Angaben der Organisatoren etwa 100.000 Menschen auf die Straße. Sie fordern, sexualisierte Gewalt nicht durch einzelne Maßnahmen hier und da zu bekämpfen, sondern durch ein umfassendes Gesetz. Organisiert wurden die Proteste durch ein Bündnis aus 180 Gruppen und Verbänden. Anlass der Demo ist der Tod einer 11-Jährigen letzten Monat, die mutmaßlich von einem Sexualstraftäter vergewaltigt und getötet wurde. Der Fall löste besonders große Empörung aus, weil gegen den Verdächtigen schon letztes Jahr Anzeige wegen Vergewaltigung eines anderen Kindes erstattet worden war.
2: Das Wetter.
3: So richtig sonnig wird es nur im äußersten Süden. Im Norden bleibt es trocken. Sonst ist es durchwachsen mit Schauern und Gewittern bei 21 bis 27 Grad. Morgen im Norden und Osten grau mit Regen. Im Südwesten freundlich und trocken. 20 bis 33 Grad sind drin.
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0: Hellosen. No. Gestern vor 100 Jahren hat sich die NSDAP in Weimar zum Reichsparteitag getroffen. Zufall oder nicht, findet dieses Wochenende auch der Parteitag der AfD statt in Erfurt. Heute geht er zu Ende und wir schauen gleich mal drauf, was da passiert ist.
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0: Circa Waves, we made it. 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
0: Alice Weidel, die alte und neue Bundesvorsitzende der AfD. Gestern ist sie wiedergewählt worden auf dem Parteitag der AfD in Erfurt, genauso wie Tino Chrupalla. Heute geht der Parteitag zu Ende, auch wieder begleitet von Protesten und einem Riesenaufgebot der Polizei. Nadine Lindner ist für uns in Erfurt im Saal und wir ziehen jetzt mal zusammen Bilanz dieses Parteitags. Nadine, um was ging es heute auf dem Parteitag? Ich habe schon gesagt, gestern sind Weidel und Chrupalla im Amt bestätigt worden. Um was ging es heute?
2: Also heute geht es vor allem um zwei Dinge. Man hat auch heute wieder umziehen angefangen, hat sich dann erstmal sehr viel mit Formalia beschäftigt. Das muss so eine Partei auch machen. Es sind Schiedsrichter für die Bundesschiedsgerichte gewählt worden und die Stellvertreter. Das sind zum Beispiel diejenigen, die dann über Parteiausschlussverfahren entscheiden müssen. Wichtige Gremien innerhalb der Partei. Dann ging es heute noch weiter, zum Beispiel zur Frage, ob und wie Beitragssätze geregelt werden innerhalb der Partei. Und ich fand das interessant, da wurde dann doch ziemlich en Detail diskutiert. Und jetzt befindet man sich auf der Zielgerade dieses Parteitags. Im Moment halten gerade die beiden neu gewählten Bundessprecher Alice Weidel und Tino Chrupalla ihre Abschlussreden für den Parteitag. Und ich bin sehr gespannt, ob da noch mal neue inhaltliche Impulse kommen, weil das war was, wo ich das Gefühl hatte, das kam hier ein bisschen zu kurz. Es ging hier eigentlich wirklich um Vorstandswahlen und nochmal Vorstandswahlen.
0: Jetzt sollte ja eigentlich auf dem Parteitag auch über eine Liste zur Unvereinbarkeit mit rechtsextremen Gruppen, also dass man nicht mit denen zusammenarbeiten will, diskutiert werden. Das wurde ja dann wieder abgesagt. War das, damit kein Streit aufkommt? Im September sind ja in mehreren Bundesländern Landtagswahlen. Sollte das alles möglichst friedlich aussehen? War das der Grund?
2: Ja, also das war auch das Motto, was diesen Parteitag überwölbt hat. Da ist zum einen dieser Machtanspruch, den die AfD formuliert. Man hat ja diesen Ton von Alice Weidel gehört. Wir sind Volkspartei. Man schielt oder man schaut auf die Wahlen in Sachsen-Anhalt, in Mecklenburg-Vorpommern, in Berlin, aber vor allem auf Sachsen-Anhalt, weil man sagt, wir wollen dort regieren, wir wollen alleine regieren, wir wollen dieses Bundesland umformen nach unseren Wünschen und das dann als Sprungbrett nutzen, um auch 2029 oder vielleicht sogar schon früher im Bund mitzuregieren. Und da wollte man sich auf offener Bühne nicht streiten. Die Unvereinbarkeitsliste, die ja quasi so eine Art Brandmauer der AfD zu extremistischen Gruppen ist, die soll verändert werden, abgeschwächt werden und das soll jetzt der neue Bundesvorstand machen. Das heißt, die Partei könnte sich am Ende doch öffnen. Es könnte einfacher werden für Mitglieder, die früher in Extremgruppen waren, jetzt auch zur AfD zu kommen. Das könnte auch den Kurs der Partei verändern und noch weiter nach rechts drängen.
0: Jetzt gab es gestern noch so einen Zwischenfall, da gab es plötzlich Musik im Saal. Was war da los?
2: Also es war wirklich ein bizarrer Moment, der während der Vorstandswahlen sich abgespielt hat. Also quasi eigentlich ein heikler Moment, weil da ja Machtpolitik gemacht wird. Mhm. Alle Stellvertreter der Partei, die ganze zweite Reihe ist ausgetauscht worden. Da sind völlig neue Gesichter. Also ich glaube, auch das wird die Partei prägen. Und da hat man dann die ganze Zeit eine Blockflötenmelodie gehört, den Imperial March aus Star Wars.
0: Oder? Das ist es doch, ne?
2: Und ich dachte, ja genau, das war's. Und ich dachte die ganze Zeit, okay, jetzt müsste aber jemand mal dieses Handy entweder ausschalten oder mal rangehen, weil das war meine Vermutung, dass man einfach einen Handyton hört. Und dann sah man aber hektische Suchbewegungen in der Halle hinter Vorhängen und da wurden dann vier kleine Bluetooth-Lautsprecher gefunden, wo das rauskam. Bislang sind die Urheber noch nicht bekannt und ja, das ist so eine lustige Seitengeschichte, aber angesichts der wahnsinnig hohen Sicherheitsvorkehrungen, die es hier gab, ist es schon, würde ich sagen, mit Sorge zu betrachten, dass diese Lautsprecher in der Halle platziert werden konnten, ohne dass sie jemand vorher gefunden hat.
0: Du hast es schon gesagt, Sicherheitsvorkehrungen, es gab super Riesenaufgebot der Polizei, es gab eben auch große Gegendemonstrationen, mehrere 10.000 Menschen. Wie ist jetzt so die Bilanz mit Blick auf die Proteste?
2: Ich würde sagen, eigentlich im Kern positiv. Gehen wir es mal durch. Bündnis Zusammenstehen, das waren ja die Gewerkschaften und die Kirchen, die hatten gestern 15.000 Menschen zu einer Großkundgebung hier in die Nähe des Messegeländes mobilisiert. Das musste fast wegen Überfüllungen geschlossen werden. Das Bündnis Widersetzen hatte sich vorgenommen, mit 17.000 Menschen die Halle zu blockieren, den Parteitag zu verhindern. Das hat nicht geklappt. Und jetzt beklagt Bündnis Widersetzen vor allem zu harte Polizeigewalt und es gibt eine Drohung an die Parteien BSW und CDU. Wenn die nach der Landtagswahl in Sachsen-Anhalt mit der AfD kooperieren, würden sie zum Ziel des Protests. Im Moment läuft noch eine Pressekonferenz der Stadt Erfurt und die Polizei Thüringen spricht grundsätzlich von friedlichen Protesten, auch wenn es einzelne Vorkommnisse, Gewalt, Einsatz von Tränengas, Übergriffe auf Journalisten, das hat diesen Tag gestern allerdings auch geprägt.
0: Infos waren das von Nadine Lindner, die für uns beim AfD-Parteitag in Erfurt ist. Ganz herzlichen Dank. 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

0: Das ist Musik, die schon immer bei euch war. M83 mit Midnight City. 14.21 Uhr. Ihr hört Deutschlandfunk Nova. Kennt ihr die hier noch? Wir werden wie Gold sein, haben Klee vor rund 15 Jahren gesungen. Ich habe es extra nochmal nachgeguckt, schon eine ganze Weile her. Und unser Lieblingslied heute, das kommt auch von denen.
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0: Nein, danke, heißt der Song von Klee, der heute unser Lieblingslied ist. Und es geht ums Nicht-Mitmachen. Alle sind verheiratet, alle machen was Tolles, alle nehmen ab, alle glauben jeden Scheiß. Aber da mache ich nicht mit, singt Susi, die Sängerin von Klee. Nein, danke, mach das mal alleine. Und so ein bisschen ist da natürlich auch Kokettieren mit dabei, ne? Also Kokettieren mit der Anti-Haltung. So, ihr seid die Masse, ihr seid alle Mainstream, ihr heiratet, ihr findet alles toll, was ihr macht und ihr denkt nicht kritisch nach und ich halt nicht. Ich mache mein eigenes Ding. Dabei muss man auch sagen, Klee sind ja jetzt auch keine Punks so richtig, völlig gegen alles und gegen die Gesellschaft und so weiter. Aber in dem Song geht es eben um Abgrenzung und auch ums bei sich bleiben. Könnt ihr ja mal reinhören und hören, wie authentisch oder nicht authentisch ihr das findet. Danke, nein, von Klee.

0: Was gab's diese Woche Neues in der Welt der Wissenschaft? Das wird uns jetzt Jan Bungartz im Best-of präsentieren. Um 14.30 Uhr, halb drei ist es.
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2: Savannen und Steppen, Wiesen und Weiden machen einen großen Teil der Ökosysteme auf der Erde aus. Und gesundes Grasland ist wichtig. Es bietet Lebensraum für bestäubende Insekten, bindet Kohlenstoff und liefert Futter für Nutztiere. Aber auch vorm Grasland macht das Artensterben nicht halt. Forschende aus Japan wollten genauer abschätzen, wie sich das auswirkt. Sie schreiben im Journal of Ecology, nicht nur die Anzahl der verlorenen Pflanzenarten ist entscheidend. Stärker noch kommt es darauf an, welche Arten in welcher Reihenfolge verloren gehen. Dabei haben vergleichsweise häufig vorkommende Pflanzen laut Studie einen größeren Effekt als seltenere Arten. Verschwinden die häufigen Arten zuerst, leidet die Stabilität des Graslands viel stärker. Die Forschenden hoffen, dass ihre Erkenntnisse dabei helfen, Artenvielfalt im Grasland besser zu schützen, wenn sie zum Beispiel durch Klimawandel oder falsche Landwirtschaft unter Druck gerät. Der antarktische Kontinent liegt heute größtenteils unter einem dicken Eispanzer. Zu Zeiten der Dinosaurier muss es dort allerdings ganz anders ausgesehen haben. Das Klima war vor etwa 80 Millionen Jahren selbst in Südpolnähe mild bis feucht warm. Und riesige Langhalsdinos stampften durch die antarktischen Urwälder. Ein Beleg dafür schlummerte in den letzten Jahrzehnten unbemerkt in einer Schublade in Cambridge, England, in der Fossiliensammlung des British Antarctic Survey. Wie die BBC berichtet, war der uralte, versteinerte Wirbelknochen schon 1985 in der Antarktis entdeckt und vor kurzem nochmal untersucht worden. Erst jetzt ist klar, er stammt nicht, wie bisher angenommen, von einem Meeresreptil, sondern aus dem Schwanz eines riesigen landlebenden Sauriers namens Titanosaurus. Der wiederentdeckte Dinoknochen ist damit der erste, den Forschende aus der Antarktis mitgebracht hatten.
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0: Tommy Richman mit Changes hier bei Deutschlandfunk Nova. Wir haben offenbar einen Punkt getroffen mit unserem Podcast Die Lieblingsschülerin. Vor ein paar Monaten ist der ja rausgekommen. Es geht darin um drei Frauen, die sexualisierte Gewalt durch Lehrkräfte erlebt haben. Und super viele von euch haben uns geschrieben und viele auch mit der Nachricht, das ist mir auch passiert.
1: Ja, also manchmal hat er mich rausgeholt oder relativ regelmäßig hat mich die Vertrauenslehrerin rausgeholt und meinte, der Direktor will dich sehen, bitte. Komm einmal mit. Und sie hat keine Fragen gestellt.
0: Das erzählt uns Luise, das ist nicht ihr echter Name. Und Luise ist 14. Da unterhält sich ihr Schulleiter, ihr Direktor erst mit ihr über ihre privaten Probleme und fängt dann mit ihr eine sexuelle Beziehung in seinem Büro an. Und Petra, die auch nicht wirklich so heißt, Petra ist 15, als der Hausmeister ihrer Schule mehrere Monate lang Sex mit ihr in der Schule hat.
2: Vergewaltigung war für mich immer damit verbunden, dass man sich wehrt und irgendwas dagegen versucht zu tun, aber es nicht schafft aus Kraftgründen oder wie auch immer. Ich habe nichts getan. Ich habe gar nichts getan. Ich habe einfach nur gehorcht.
0: Luise, Petra und viele andere Betroffene, die auf unseren Podcast reagiert haben, die haben lange auch gedacht, sie hätten selbst die Verantwortung für das, was ihnen da als Schülerinnen passiert ist. Und Diplompsychologin Julia von Weiler sagt, das liegt daran, dass die Lehrkräfte denen so einen Eindruck von Augenhöhe vermittelt haben. Aber
3: ihr seid nicht auf Augenhöhe. Vielleicht in 20 Jahren, aber jetzt ganz sicher nicht. Und dass das die Verwirrung hinterlässt in den Betroffenen, ist genau die Absicht der Täter. Und es funktioniert natürlich, weil wir alle wünschen uns die Anerkennung. Wir alle wünschen uns doch, dass der eine Mensch, den wir wahnsinnig bewundern, in uns das Besondere entdeckt und uns da abholt. Und deswegen komme ich immer wieder zurück auf den Punkt zu sagen, verantwortlich für die Gestaltung dieser Beziehung sind doch bitte die erwachsenen Personen und nicht die Jugendlichen.
0: Also ganz klar, die Erwachsenen sind die Verantwortlichen in so einer Konstellation. 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

0: Bosse. Mit Weit weg. Hier bei Deutschlandfunk Nova. Ich bin so eine Frostbeule. Ich fände es richtig gut, wenn ich die ganze Sonne und die ganze Wärme im Winter, im Sommer aufsaugen könnte und dann im Winter so ganz langsam wieder freigeben könnte. Das klingt ein bisschen crazy, aber sowas gibt's auch tatsächlich in groß. Und zwar heißt diese Erfindung Erdbeckenspeicher. Unser Wissensreporter Sebastian Rams hat uns mal erklärt, wie das genau funktioniert.
1: Wie der Name schon sagt, wird dabei ein großes Becken in die Erde gegraben und das wird dann mit Wasser einfach aufgefüllt. Und in Hessen, da gibt's sowas auch schon, im Dorf Bracht, da wurde in den vergangenen Jahren so ein System aufgebaut. In das Becken wurde die Menge Wasser von rund 11 olympischen Schwimmbecken gefüllt. Das macht knapp 27 Millionen Liter Wasser.
0: Boah, eine ganz schöne Menge. Und diese Riesenmenge an Wasser, die wird im Sommer dann auf rund 90 Grad Celsius erhitzt. Also das ist dann so heiß, ne, wie wenn ihr euch morgens einen Tee kocht im Wasserkocher. Und dafür reicht ja die reine Außentemperatur selbst aus der letzten Woche. Da war es zwar warm, aber auch fast 40 Grad, aber das reicht ja nicht. Aber das Wasser muss also anders aufgeheizt werden.
1: Bei der Anlage im Dorf Bracht, da kommt die Energie zu rund 70% aus Solarenergie. Denn zu dem kompletten Erdbeckenspeicher gehört auch eine Solarthermieanlage mit 855 Sonnenkollektoren, die das Wasser erwärmen. Zusätzlich wird in dem Kessel auch noch ein bisschen Biomasse verbrannt und im Winter wird diese gespeicherte Wärme dann per Fernwärmeleitungen zu den einzelnen Haushalten transportiert.
0: Und wenn ihr euch jetzt fragt, wie viele Haushalte werden denn damit versorgt? 193 Häuser sind bis jetzt an diesen Erdbeckenspeicher angeschlossen. Und den mit Wärme aufzuladen, das funktioniert wohl auch sehr gut, aber es gibt bisher noch ein Problem, sagt Klaus Fahjen von der Uni Kassel, der hat dieses Projekt wissenschaftlich begleitet.
2: Das Fernwärmenetz ist noch nicht vollständig erstellt und ja, manche Leute sind halt auch ein bisschen unsicher geworden. Doch nochmal 3000 Liter Erdöl getankt und die müssen wir jetzt erstmal verbrauchen. Also wir haben im Augenblick noch relativ wenig Verbraucher am Netz. Wir werden den Speicher gegen Ende des Sommers voll geladen übergeben und werden dann mit Sicherheit auch einen Winter haben, in dem wir die normale Abnahme haben.
0: Das heißt, die 193 Häuser können dann komplett mit Wärme aus diesem Wasserspeicher versorgt werden. Und damit die übrigens bis zum Winter nicht verpufft, sind die Wände von diesem Erdbeckenspeicher mit einer speziellen Isolierfolie ausgekleidet. Und die Wasseroberfläche wird natürlich auch verschlossen mit so einer Abdeckung, sonst würde ja oben alles wieder abstrahlen. So gehen nur 10-15% der Wärme verloren. Und so kann das dann also funktionieren, dass die Wärme aus dem Sommer zum Heizen im Winter genutzt wird. 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

0: 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Jetzt ist es 15 Uhr und auf den neuesten Stand bringt uns Marion Pürlis. Hallo Marion.
1: Hallo.
0: Los geht's.
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3: Der AfD-Bundesparteitag in Erfurt ist vorbei. In den zwei Tagen waren unter anderem Alice Weidel und Tino Chrupalla als Vorsitzende wiedergewählt worden. Im September werden in Sachsen-Anhalt, Mecklenburg-Vorpommern und Berlin die Landesparlamente neu gewählt. Vor allem in Sachsen-Anhalt und Mecklenburg-Vorpommern sind die Umfragewerte der AfD sehr hoch. Teile der Partei werden vom Verfassungsschutz als rechtsextrem eingestuft. Auch das Land Thüringen, in dem der Parteitag war, ist eine AfD-Hochburg. Begleitet wurde der Parteitag in Erfurt laut Polizei überwiegend friedlichen Protesten. Zehntausende Menschen hatten sich an diesen Protesten beteiligt. Die Behörden sprechen von 30.000, die Organisatoren von 50.000 Teilnehmenden. In sozialen Medien kursieren Videos, die zeigen, wie die Polizei Schlagstöcke gegen Demonstrierende einsetzt. Das soll geprüft werden, heißt es von der Landespolizeidirektion. Zwei Tage vor dem NATO-Gipfel in Ankara sind in der Türkei wieder Dutzende Menschen festgenommen worden. Die staatliche Nachrichtenagentur Anadolu meldet, dass bei Razzien in mehreren Provinzen 39 Menschen in Gewahrsam genommen wurden. Andere Medien und Gewerkschaften berichten, dass unter anderem Journalisten, Wissenschaftler und Mitglieder linker Gruppen festgenommen wurden. Sie stehen demnach unter Terrorverdacht. Kritiker werfen der konservativen Regierung vor, immer wieder auf diese Art gegen politische Gegner vorzugehen. Südfrankreich leidet schon seit Wochen unter Hitze und Dürre. Knapp außerhalb der Stadt Perpignan ist gestern Abend ein Waldbrand ausgebrochen. Laut der Behörden versuchen fast 600 Feuerwehrleute, die Flammen zu löschen. Das Gebirgsmassiv, in dem es brennt, ist relativ schwer zugänglich. Anwohnerinnen und Anwohner eines Dorfs in der Nähe wurden aufgefordert, erreichbar zu bleiben, falls der Ort evakuiert werden muss. Auch in Griechenland brennt es. In einem Vorort von Thessaloniki ist eine Recyclinganlage und eine Textilfabrik in Brand geraten. Vor der Küste Jemens ist im Roten Meer ein Frachter angegriffen worden. Das melden britische Schifffahrtsbehörden. Demnach sind der Frachter und die Besatzung mittlerweile in Sicherheit. Zum Angriff bekannt hat sich bisher niemand. Die Houthi-Rebellen im Jemen, die vom Iran unterstützt werden, beschießen immer wieder Schiffe, die auf dem Weg zum Suezkanal sind, eine der wichtigsten Wasserstraßen der Welt. Viele Reedereien planen wegen der Angriffe um und nehmen eine längere und deshalb auch teurere Route und umfahren den afrikanischen Kontinent. In der Region des Angriffs sind aber auch somalische Piraten aktiv.
2: Das Wetter.
3: So richtig sonnig wird es nur im äußersten Südwesten. Im Norden bleibt es trocken, sonst ist es durchwachsen. Schauer und Gewitter sind dabei. Das Ganze bei 21 bis 27 Grad. Morgen im Norden und Osten grau mit Regen. Im Südwesten freundlich und trocken. 20 bis 33 Grad sind drin.
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0: Moin. Wir stellen euch ja immer wieder auch neue Musik hier vor bei Deutschlandfunk Nova und das machen wir in dieser Stunde auch. Wir gucken uns das neue Album von Fat Tony an. Das ist Ende letzter Woche rausgekommen. Es heißt, Moment, jetzt muss ich gerade mal selber nachgucken. Es heißt, Drama endet nie. Diesen Titel gucken wir uns gleich auch genauer an.
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0: 10 nach 3, ihr hört Deutschlandfunk Nova am Sonntagnachmittag. Letzte Woche war Fettoni bei uns zu Gast. Dessen neues Album ist nämlich am Freitag rausgekommen. Eigentlich macht Fettoni ja Hip-Hop, aber ihr habt ihn vielleicht auch gerade bei Netflix bei Kacken an der Havel gesehen. Das neue Album von ihm heißt Drama endet nie. Und meine Kollegin Diane Hilscher, die hat ihn gefragt, sag mal, Fettoni, geht's da um ein persönliches Drama oder geht's da so um das Weltdrama gerade so allgemein?
1: Ich meine eigentlich alle möglichen Dramen damit. Also da ist viel persönliches Drama auf der Platte, aber auch dieses Gefühl der Überforderung der derzeitigen Welt, das so viele Menschen haben, ist da schon auch mit gemeint. Ich finde auch, Drama endet nie, ist bei mir in meinem Umfeld ja schon so ein Selbstläufer, ist so ein Satz, den man immer sagen kann. Also auch bei kleineren Sachen, bei größeren Sachen. Das ist einfach, ich fände gut, wenn das jetzt so ein geflügeltes Wort wird. Kaffee ist kalt, Drama endet nie. Handy fällt runter, Drama endet nie. Jemand hat Krebs, Drama endet nie. Es ist halt auch das Leben.
2: Ja, allerdings. Ach, schön gesagt. Man ist ja lange mit so einem Album beschäftigt, ne? Ja, und hast du da so ein Lieblingsbaby? Hast du einen Song vielleicht oder ein, zwei, die du ganz besonders lieb hast oder die vielleicht besonders anstrengend waren und wo deswegen dein Herz dran hängt?
1: Boah, es ist halt super schwierig, weil da sind 15 Songs drauf und ich habe vielleicht 50 Songs angefangen, also so Skizzen gehabt und so. Und das sind natürlich jetzt schon so die allerkrassesten gepickt darauf. Deswegen liebe ich die natürlich alle. Aber,
2: Ja, ich weiß, das ist schon schwierig. Hättest du 15 Kinder, würde ich auch nicht fragen, welches ist dein Lieblingskind.
1: Und geheim würde man natürlich trotzdem eins am meisten lieben.
2: Aber du sagst das jetzt
1: nicht.
2: Nein,
1: ich kann es. Also zum Beispiel das letzte Lied mag ich sehr gerne. Das heißt, wenn wir uns wiedersehen. Das ist ein sehr schöner Abschluss, finde ich.
2: Es ist ein Liebeslied.
1: Es ist ein Liebeslied, aber es geht nicht um die romantische Liebe.
2: Okay, alles klar. Also guter Tease. Du bist ja nicht nur Hip-Hopper, du bist ja auch Schauspieler, Moderator, Podcaster, ne? Hast du manchmal gerade in so heißen Phasen, wo so ein Album gemacht wird und fertig werden will, so ein bisschen das Gefühl, boah, ich weiß gar nicht mehr, wo mir der Kopf steht, ich mache hier zu viel, ich habe zu viele Bälle in der Luft?
1: Also du hast mir jetzt eine sehr konkrete Frage gestellt, da kann ich einfach nur sagen, ja. Ja, also klar, natürlich. Ich hatte schon oft zu viele Bälle in der Luft und da versuche ich auch dran zu arbeiten, aber wenn ich jetzt in so einer heißen Release-Phase da gehört es ja auch dazu. Also heute zum Beispiel hatte ich schon einen krassen Tag, weil ich hatte jetzt die letzten Tage völlig unpassend vom Timing auch noch Zahnschmerzen und dann habe ich spontan einen Zahnarzttermin bekommen und meine Zahnärztin ist aber so beim Tierpark im Osten und dann hat es länger gedauert und dann musste ich hierhin zu euch und ihr seid damit im allertiefsten Westen und wer Berlin kennt, weiß, okay, ich bin jetzt über eine Stunde unterwegs und dann bin ich auf meiner Vespa hierher gefahren und es war echt stressig, der Tag ist windig und dann kam ich jetzt hier an und jetzt hatte ich viele Interviews hintereinander, was ganz toll ist. Ich danke den Deutschlandfunk dafür.
2: Aber dein Kopf raucht.
1: Ja, und dann hatte ich halt nichts gegessen, zum Beispiel auch vor dem Zahnarzt. Und dann hat die Zahnärztin gesagt, du darfst jetzt erstmal nichts essen, natürlich. Ja. Weil die hat mir so Zeug auf den Zahn gemacht. Das heißt, ich kam jetzt hier an, und wenn dein Kollege mir nicht gerade sich erbarmt hätte, mir sein süßes Teilchen zu schenken, wäre ich jetzt unterzuckert. Aber jetzt geht's langsam, jetzt geht's gerade wieder.
2: Ey, aber Drama endet nie, ne?
1: Ja, eben, ich sage es doch. Man kann es immer sagen.
0: Drama endet nie, so heißt das neue Album von Fettoni und wir hören jetzt lange nicht mehr gut davon.
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1: Das sind wahre Worte von Mine. Lange nicht mehr gut, die Salami im Kühlschrank. Und auch manche Beziehungen sind schon lange nicht mehr gut. Das war vom neuen Album von Fat Tony. Und auf diesem neuen Album ist nicht nur die Zusammenarbeit mit Mine, sondern ganz schön viele so zusammenarbeiten. Am Freitag ist es rausgekommen und wir haben gerade schon gehört, dass er richtig auf einem Hungerast saß am Freitag, weil er da so viele Interviews gegeben hat. Mit uns hat er eben auch geredet und meine Kollegin Diane Hilscher hat Fat Tony gefragt, wie war denn die Zusammenarbeit mit Mine?
2: Also Mine und ich haben ja eine Platte gemacht vor 9 Jahren zusammen.
3: Ihr kennt euch schon so lange.
2: Ja, also wir haben ein gemeinsames Album. Das genau. Und das ist immer so ein Ding gewesen, dass ganz viele von unseren HörerInnen, also wir haben jetzt auch nicht komplett dieselbe Hörerschaft, aber haben sich immer gewünscht, dass wir nochmal was zusammen machen. Wir haben aber seit diesem Album, das wir zusammen gemacht haben, nie wieder einen Song gemacht. Und das hat aber gar keinen Grund, sondern jeder lebt so sein Leben, macht so seine Sachen. Und jetzt haben wir endlich wieder einen Song gemacht und haben sehr angeschlossen auch, würde ich sagen, an das Album von damals. Und die Zusammenarbeit war ganz lustig, weil ich habe die erste Strophe gehabt und habe ihr das gegeben und gesagt, ey, lass in die Richtung gehen von damals, nur anders und keine Ahnung. Und dann hat sie einen Refrain geschickt, gemacht, aufgenommen und geschickt und ich fand ihn super geil direkt, aber war auch super überrascht, weil ich dachte, wir machen ein trauriges Trennungslied, aber sie hat dann was anderes gemacht und zwar habe ich diese Situation beschrieben, Trennung, die Frau zieht aus und der Mann, in der Ich-Perspektive geschrieben, bleibt alleine zurück. Davor beschreibe ich, wie ihre Möbel rausgetragen werden und dann singt sie ihre Frau und geht aber in so eine Kritik und so einen Angriff und sagt so, beschwer dich noch nicht darüber, du bist doch selber schuld daran, dass alles kaputt gegangen ist. Und ich war erstmal so, was?
3: Ey, was? Ich bin dann, hier traurig.
2: Ja, und dann habe ich darauf auch eine Strophe geschrieben und darauf natürlich Bezug genommen und dann war sie, als sie die gehört hat, war sie richtig sauer und hat die dritte Strophe geschrieben, wo sie nochmal alles irgendwie umdreht und ich finde es halt super stark, also dieser Prozess war irgendwie abgefahren und ich finde das Ergebnis super stark und das war so ein bisschen wie früher in der Grundschule, hat man doch manchmal so, hat einer einen Kopf gemalt und hat der nächste einen Bauch gemalt und der nächste so die Beine, ja. So ein bisschen ist der Song eigentlich entstanden.
3: Und
2: also wir waren noch nicht zusammen im Studio, wir haben uns das immer so hin und her geschickt.
3: Und geil ist auch, dass ihr irgendwie eine Beziehungskrise hattet, ohne dass ihr, also ne, dass ihr quasi einen Streit hattet, stellvertretend,
2: ja.
3: Für euer Künstler-Ich so ein bisschen.
2: Genau, ne? Und das ist das Lustige, dass es halt auch die Weiterführung unserer Platte damals ist. Ja. Auf der Platte damals ging es nur um Beziehung und Streit. Und
3: jetzt ist aber Auszug, Trennung, Ende aus.
2: Genau, Ende aus.
3: Mit wem hast du noch für dein neues Album zusammengearbeitet?
2: Da sind verhältnismäßig sehr viele Features drauf. Da ist zum Beispiel drauf Lackmann, das ist ein Rap-Legende aus dem Ruhrpott. Wer ist noch drauf? Dizzy ist drauf, sehr guter Rapper, Sänger, Produzent aus Berlin auch. Army Warning, eine ganz tolle Sängerin aus München. Keno ist drauf, mit dem hatte ich fast 10 Jahre meine erste Band und Crew. Es sind so viele Leute drauf, ich habe irgendwen vergessen.
3: Naja, verdammt. Ich wollte aber auch noch über die Tour sprechen. Im September geht's nämlich los. Da geht's in Leipzig, glaube ich, los, wenn ich richtig liege. Das sind richtig große Venues, ne?
2: Ja, das sind große Venues, deswegen wäre es auch ganz toll, wenn ihr alle Tickets kauft. Ja. Übrigens ist Mackes noch auf meinem Album. Ich habe parallel gerade nachgeguckt. Mackes auch bekannt von den Orsons. Genau, da habe ich aber alle aufgezählt. Genau, es sind große Venues. Ich spiele in Berlin in der Columbia-Halle.
3: Ja, die ist ganz schön groß.
2: Die ist groß, ja. Das ist erst Ende des Jahres quasi. Also es ist erst Ende November. Genau, aber da habt ihr bestimmt alle noch nichts vor. 28.11. kommt da mal vorbei. Und in Köln, ich weiß gar nicht, wo spiele ich
3: Köln,
2: in Köln?
3: Karlsberg, Viktoria, dann haben wir Wien, Arena, München, Muffathalle. Du kommst aus München.
2: Ja.
3: Muffathalle ist auch ganz schön groß. War das immer mal so ein Traum, mal in der Muffathalle zu spielen?
2: Da habe ich tatsächlich auch schon gespielt. Die habe ich schon abgehakt, okay. Aber da spiele ich sehr gerne wieder. Und das wird ganz toll. Ich glaube, die wird auch voll werden. Also ich glaube, alles wird voll und schön. Aber man muss ja immer wieder darauf hinweisen, dass die Leute Tickets kaufen sollen.
3: Ja, kauft mal bitte Tickets.
2: Benzin ist teuer, ihr wisst ja, wie es ist, aber ihr könnt ja auch zu Fuß einfach kommen.
3: Nicht nur Benzin, ich wollte gerade sagen, also ja. Ein Konzert zu machen ist ja auch teuer, wollte ich sagen.
2: Da gehört ja leider auch Benzin dazu.
3: Ja.
2: Ich hab noch lange gedacht, ich bin ja völlig gar nicht betroffen, weil ich fahre kein Auto. Gut, ich hab eine Vespa jetzt, habe ich ja vorhin schon erzählt, ich habe ja sogar ein Lied übers Vespa-Fahren auf dem Album. Aber da tankt man sehr wenig, natürlich, weil es ist halt eine kleine Vespa. Und irgendwann hatte ich den Gedanken so, Moment mal, Das Benzin für die Tour, das muss ja ich bezahlen.
3: Scheiße!
2: Ja, es ist alles teuer geworden. Und seit wurde ja auch schon viel besprochen, hat wahrscheinlich trotzdem nicht jeder auf dem Schirm. In der Musikbranche ist auch alles teurer geworden. Seit Corona ist alles teurer geworden. Die Gehälter sind gestiegen, ja auch zu Recht. Die Leute müssen ja auch alle verdienen.
3: Überhaupt eine Tour zu machen, ist eigentlich Wahnsinn. Muss man mal jetzt sagen.
2: Es ist eigentlich Wahnsinn, ja, aber es ist halt auch der Grund, warum ich das mache.
3: Na ja,
2: und
3: klar.
2: Auch das Einzige, was die KI noch nicht komplett kaputt machen wird oder kann. Deswegen
3: dieses gemeinsame,
2: ich will auf die Bühne, ja.
3: Absolut.
2: Ich will Begegnung und nicht nur an meinem Smartphone hängen. Und es ist zwar total toll und so, aber Kommentare lesen und Nachrichten bekommen, es ist trotzdem keine echte Begegnung so.
1: Die echte Begegnung, die findet dann statt auf der Tour. Ab September ist Fettoni unterwegs, ihr habt es gehört. Und wir hören jetzt noch Vespa vom neuen Album. Meine Kollegin Diane Hietscher hat mit Fettoni gesprochen letzte Woche.
4: Okay, lass uns mal anfangen. Ja, yeah, ja, yeah, okay. Hey, das ist ein Song von meinem Baby, okay?

0: Smash. Hält mit ihren Fingertips noch so gerade an einer Beziehung fest. Foundations haben wir gehört. Musik, die schon immer bei euch war. 15.30 Uhr ist es. Jan Bungartz hat das Beste aus den Wissensnachrichten für euch.
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2: Es war sogar so heiß wie nie in Deutschland, an gleich drei Tagen hintereinander und das im Juni. Der erste Hitzerekord war schon am Freitag im Saarbrückener Stadtteil Burbach aufgestellt worden. Dort war nach weiterhin vorläufigen Angaben vom Deutschen Wetterdienst ein Tageshöchstwert von 41,3 Grad Celsius gemessen worden. Weiter ging es aber schon am Samstag mit 41,5 Grad in Möckern-Drewitz in Sachsen-Anhalt. Nochmal getoppt wurde das Ganze dann am Sonntag in Brandenburg. Die Station Neiße-Münde an der Grenze zu Polen meldete 41,7 Grad. Dazu kam, dass auch die Nächte vielerorts kaum Abkühlung brachten. Die Nacht von Samstag auf Sonntag war sogar die wärmste seit Beginn der Aufzeichnungen. In Kübschütz in Sachsen sank die Nachttemperatur nicht unter 29,4 Grad. Diese Hitzewelle in diesem Ausmaß wäre Fachleuten zufolge ohne den Klimawandel nahezu ausgeschlossen gewesen. Die Organisation World Weather Attribution schätzt, dass der Klimawandel für ein Plus von 3,5 Grad verantwortlich war. Was wäre ein Arbeitsplatz ohne die lieben Kolleginnen und Kollegen? Eine Studie der Berliner Rookwool Foundation sagt sogar, gerade am Anfang können die mitprägen, wie erfolgreich unsere Karriere verläuft. Das Team hat Sozialversicherungsdaten ausgewertet, um den Werdegang von ungelernten Arbeitskräften zu verfolgen. Wer beim Start ins Berufsleben mit gut ausgebildeten Fachkräften zusammenarbeitete, verdiente 5 Jahre später im Schnitt rund 4% mehr Geld als der Durchschnitt. Andere ungelernte Arbeitskräfte als Kollegen schadeten der Karriere und dem Verdienst dagegen eher. Die Forschenden vermuten, dass ungelernte Arbeitskräfte öfter um die gleichen Stellen in der Firma konkurrieren. Das behindert die Karriere. Mit den gut ausgebildeten Kolleginnen und Kollegen gibt es weniger Konkurrenz um Beförderungen und die teilen dafür öfter ihr Fachwissen, wirken als Mentor. Bei Männern waren diese Effekte ausgeprägter als bei Frauen.
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0: Deutschlandfunk Nova hört ihr. 20 vor 4 ist es gleich. Und ihr habt ja eben in den Wissensnachrichten auch gehört, wie wahnsinnig heiß es letzte Woche war. Aber nicht nur bei uns an Land war es heiß, sondern auch im Wasser bzw. an der Wasseroberfläche. Im Durchschnitt waren es im Juni 20,98 Grad Celsius an der Meeresoberfläche. So viel wie nie im Juni, das sagt der EU-Klimadienst Copernicus. Und wenn wir mal nicht nur auf den Juni gucken, sondern auf das ganze erste halbe Jahr, dann gab es die zweithöchste Durchschnittstemperatur, die je auf den Ozeanen gemessen wurde. Das hat uns Alex Wert aus unserer Nachrichtenredaktion erklärt.
1: Ja, die Fachleute sagen, das ist ein Mix aus der Klimaerwärmung und dem Klimaphänomen El Niño. El Niño kommt ja alle 2 bis 7 Jahre ungefähr vor, vor allem im Pazifik in der Nähe des Äquators. Beim letzten Juni-Temperaturrekord auf den Ozeanen vor 2 Jahren, da war die letzte El Niño-Phase. Das ist ein natürliches Phänomen, aber es verstärkt eben den menschengemachten Klimawandel. Vor allem Menschen auf der Südhalbkugel bekommen das zu spüren mit mehr Dürren und Überschwemmungen zum Beispiel.
0: Und das hat natürlich auch ganz konkrete Folgen auch an Land, wenn sich die Weltmeere weiter aufheizen, sagt Alex.
1: Ja, das können schädliche Folgen sein, denn die Meere regulieren das Klima und die sind wie so eine Art Puffer. Die nehmen nämlich den Großteil der überschüssigen Wärme auf, die wir Menschen zum Beispiel durch CO2-Ausstoß verursachen. Und wenn die Meere wärmer werden, dann bleibt die Atmosphäre eben länger warm und damit steigt dann auch wiederum die Gefahr von stärkeren Stürmen und extremen Regenfällen.
0: Und davor warnt auch der EU-Klimadienst Copernicus aktuell. Durchschnittlich fast 21 Grad Wassertemperatur an den Meeresoberflächen. So warm waren die Ozeane im Juni noch nie. Deutschlandfunk Nova ist hier. Nothing but Thieves mit Evolution am Sonntagnachmittag.

0: Empire of the Sun. We are the people hier bei Deutschlandfunk Nova. Eine Freundin von mir, die nimmt Lithium und sie sagt, das sei der absolute Gamechanger für sie gewesen. Lithium ist chemisch gesehen ein Leichtmetall und das wird eingesetzt, oder besser gesagt, die Salze werden eingesetzt in der Therapie von bipolarer Störung. Das hat diese Freundin von mir und bei ihr wirkt es tatsächlich sehr, sehr gut. Und jetzt liest man auch immer mal wieder, man könnte das auch als Nahrungsergänzungsmittel nehmen. Das soll vor Alzheimer schützen. Insgesamt soll es uns ausgeglichener und friedfertiger machen und dazu auch noch alle möglichen weiteren Benefits haben. Das klingt eigentlich ganz gut, aber wenn man jetzt mal zur Drogerie um die Ecke geht, dann sieht man, man kriegt da kein Lithium. Und das hat tatsächlich auch gute Gründe. Das hat uns Wissensreporterin Julia Demann erzählt.
1: Was daran tricky ist, es hat eben einen sehr engen therapeutischen Korridor. Das heißt, zwischen guter Wirksamkeit und Vergiftung liegt ein schmaler Grat. Und außerdem kann die Niere geschädigt werden, wenn man es eben über einen sehr, sehr langen Zeitraum nimmt. Und etwa ein Drittel muss die Behandlung tatsächlich wegen Unverträglichkeit oder zu krasser Nebenwirkungen abbrechen.
0: Genau, das betrifft zwar vor allem eben Lithium als Medikament, aber es hat eben diese Wirkung und es ist auch nicht als lebensnotwendiger Nährstoff deklariert. Also sowas wie Magnesium oder Eisen, das ist so. Aber bei Lithium ist das eben nicht so. Und deshalb ist Lithium in der EU auch bislang als Nahrungsergänzungsmittel verboten. Dabei zeigen tatsächlich Forschungen, dass Lithium Alzheimer vorbeugen könnte oder vielleicht immerhin das Fortschreiten verlangsamen könnte.
1: Dazu gibt es vor allem Studien, die zeigen, da wo mehr Lithium natürlich im Leitungswasser vorkommt, da begehen weniger Menschen Suizid und Menschen, die Lithium nehmen, weil sie eine bipolare Störung haben, die erkranken seltener an Demenz. Außerdem hat man an Mäusen zeigen können, dass sie tatsächlich weniger von diesen Alzheimer-Plaques im Gehirn bilden, wenn man ihnen Lithium gibt.
0: Das klingt also erstmal vielversprechend und das sind auch wichtige Erkenntnisse, sagt auch Demenzforscher Özgür Onur von der Kölner Uniklinik. Aber es ist eben auch noch sehr früh in der Forschung.
2: Das, was da hier experimentell herausgefunden wurde, ist spannend, ist auch hochrelevant. Aber das ist halt null und nichtig halt bewiesen. Und was halt zwingend fehlt, ist eine klinische Studie. Und solange das nicht gegeben ist, kann man halt nicht seriöserweise empfehlen, Lithium zu nehmen.
0: Also wir können festhalten, die Forschung zu Lithium ist wichtig und spannend. Und für manche Menschen mit bipolarer Störung hilft es auch gut. Aber sich das einfach so mal einzuwerfen als Nahrungsergänzungsmittel, das macht nicht viel Sinn. Deutschlandfunk Nova hier.

0: So, 16 Uhr ist es. Ah, naja, Marion Kühles ist da. Wir fangen an mit den Nachrichten. Hallo Marion.
1: Hi. 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
2: Nach 2 Tagen ist der AfD-Bundesparteitag in Erfurt vorbei. Begleitet wurde er von, laut Polizei, überwiegend friedlichen Protesten. Zehntausende Menschen hatten sich daran beteiligt. Die Behörden sprechen von rund 30.000, die Organisatoren von bis zu 50.000 Teilnehmenden. In sozialen Medien kursieren Videos, die zeigen, wie die Polizei Schlagstöcke gegen Demonstrierende einsetzt. Das soll geprüft werden, heißt es von der Landespolizeidirektion in Thüringen. In den 2 Tagen waren unter anderem Alice Weidel und Tino Chrupalla als Vorsitzende wiedergewählt worden. Im September werden unter anderem in Sachsen-Anhalt und Mecklenburg-Vorpommern die Landesparlamente neu gewählt. Dort sind die Umfragewerte der AfD sehr hoch. In Köln wird der CSD gefeiert. Rund 1 Million Besucherinnen und Besucher wurden in der Stadt erwartet. Die CSD-Parade durch die Stadt hat nach Veranstalterangaben etwa 65.000 Teilnehmende. In der Innenstadt läuft parallel ein Stadtfest. Die Polizei sichert das Event mit hunderten Kräften ab. Es ist eine der bundesweit größten CSD-Paraden. Zum ersten Mal ist NRW-Innenminister Herbert Reul in Köln dabei. Er sagt, dass er sich immer mehr Sorgen macht. Es gäbe immer mehr Menschen, die den Anspruch erheben würden, zu bestimmen, wie andere leben sollen. Und das sei ein Irrtum. Der Christopher Street Day erinnert an den Widerstand von LGBTQ-Menschen gegen staatliche Willkür 1969 in New York. In Ungarn sollen Menschen nur maximal 12 Jahre Abgeordnete im Parlament sein dürfen. Das hat Ministerpräsident Peter Modja in sozialen Medien angekündigt. Gelten soll das ab der Wahl 2030. Dazu muss Modja die Verfassung ändern. Im Parlament hat seine Partei die nötige 2/3-Mehrheit dazu. Schon Mitte Juni war die Amtszeit von Ministerpräsidenten auf 8 Jahre begrenzt worden. Diese Regel verhindert unter anderem, dass der abgewählte rechtsnationale Viktor Orban nochmal Regierungschef werden kann. Er hatte zuletzt 16 Jahre am Stück regiert. Neben der 12-Jahres-Regel sollen auch Alters- und Mandatsbegrenzungen für Verfassungsrichter und Richter des obersten Gerichts in die Verfassung kommen. Modjas Ziel ist es, die Gremien jünger zu machen und grundlegend zu verändern. Im Moment sind noch viele Orban-Vertraute drin. In mehreren französischen Städten haben Zehntausende Menschen gegen sexualisierte Gewalt protestiert. Allein in Paris gingen nach Angaben der Organisatoren etwa 100.000 Menschen auf die Straße. Sie forderten, sexualisierte Gewalt nicht durch einzelne Maßnahmen hier und da zu bekämpfen, sondern durch ein umfassendes Gesetz. Organisiert wurden die Proteste durch ein Bündnis aus 180 Gruppen und Verbänden. Anlass der Demo ist der Tod einer 11-Jährigen letzten Monat, die mutmaßlich von einem Sexualstraftäter vergewaltigt und getötet wurde. Der Fall löste besonders große Empörung aus, weil gegen den Verdächtigen schon letztes Jahr Anzeige wegen Vergewaltigung eines anderen Kindes erstattet wurde.
1: Das Wetter.
2: So richtig schön sonnig wird es nur im äußersten Südwesten. Im Norden bleibt es trocken. Sonst ist es eher durchwachsen mit Schauern und Gewittern. Heute 21 bis 27 Grad. Morgen im Norden und Osten grau mit Regen. Im Südwesten freundlich und trocken. 20 bis 33 Grad sind drin.
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0: Hellosen. Gleich ist es 16 Uhr und 1 Minute. Danke an Marion Kühles für die Nachrichten, die heute einen kleinen Ticken früher kamen. Wir beschäftigen uns gleich mit dem Thema Liebe und manchmal auch, wenn die Liebe nicht mehr so richtig funktioniert. Warum wir in unglücklichen Beziehungen bleiben, darum geht's gleich hier bei uns.
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0: 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Charlie XCX. Wink, wink.
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0: gleich 4:10. Manchmal ist es ja ganz klar, ne? Dann ist klar, okay, das ist hier vorbei mit uns, wir sind kein gutes Match mehr, ciao. Aber manchmal ist es in Beziehungen auch so, dass wir irgendwie noch dran hängen. Es passt vielleicht eigentlich nicht mehr so richtig, aber Schluss machen kann auch ganz schön schwierig sein, ne? Manche von uns bleiben dann vielleicht tatsächlich eher in einer unglücklichen Beziehung, als sich zu trennen. Und darüber haben wir mit Psychiater und Psychotherapeut Bastian Willenborg gesprochen. Der hat uns erklärt, dass man eine unglückliche Beziehung an verschiedenen Faktoren festmachen kann.
1: Unglücklich wird eine Beziehung dann, wenn wirklich so zentrale emotionale Bedürfnisse dauerhaft nicht erfüllt werden. Also sowas wie Nähe, Sicherheit, Wertschätzung, Sexualität, gemeinsame Entwicklung. Also wenn das dauerhaft nicht da ist, man das Gefühl hat, man kann nicht mehr miteinander reden, Konflikte werden nicht gelöst, es wird wenig repariert, dann ist, glaube ich, eine schlechte Beziehung.
0: Jetzt gibt es aber natürlich trotzdem ganz unterschiedliche Gründe, warum Menschen sie dann nicht beenden, so eine unglückliche Beziehung. Hauptsächlich geht es da aber meistens um einen bestimmten Punkt, sagt Bastian, nämlich um die eigene Identität.
1: Ganz viele Menschen, gerade so in langen Partnerschaften, fragen sich, wer bin ich überhaupt ohne diese Beziehung? Und dann kommt sowas wie Angst vor Einsamkeit dazu. Angst, irgendwie zu scheitern im Anschluss oder auch sowas wie Dating. Das hat sich ja auch verändert in den letzten Jahren, Jahrzehnten. Finde ich vielleicht auch noch mal eine Person? Und das ist schon ein Grund, warum Menschen vor allem Verlustängste sozusagen dann in Partnerschaften bleiben, die eigentlich nicht gut sind.
0: Dann bleibt man lieber doch bei dem Alten und muss nicht das nehmen, was vielleicht unsicher ist und was man vielleicht gar nicht weiß, was es nochmal kommt, ne? Ob da überhaupt nochmal eine neue Beziehung kommt. Und was auch ein Problem ist, ist, dass man ja schon sehr viel in diese Beziehung rein investiert hat. Also man hat viele Konflikte versucht zu lösen, man hat sich ein gemeinsames Leben aufgebaut, man hat vielleicht eine gemeinsame Wohnung zusammen, man hat vielleicht Kinder. Solche Gründe, die sind natürlich verständlich, sagt Bastian, aber die sollten nicht allein die Entscheidung beeinflussen.
1: Das ist natürlich auf der einen Seite total verständlich, dass man guckt, Mensch, was habe ich investiert oder ich habe so viel investiert, das gebe ich jetzt nicht einfach auf. Viel hilfreicher ist aber eigentlich die Frage, Mensch, was passiert, wenn ich das jetzt 5 Jahre so weitermache? So, und dass man dann guckt sozusagen, dass die Dinge, die man eingezahlt hat, die sind wichtig und die sollte man auch wertschätzen. Und trotzdem kann es ja richtig sein, ja, Partnerschaft zu beenden, auch wenn das bedeutet, dass sich Freundeskreis verändert oder man zum Beispiel ein Haus verkaufen muss.
0: Genau, das heißt natürlich aber auch für manche Leute ganz klar, dass sie überlegen müssen, wie geht das jetzt mit den Finanzen, und Kinder sind eben auch ein riesiger Punkt dabei. Und deswegen ist es aber auch besonders wichtig, dass man den richtigen Zeitpunkt findet und man entscheidet, passt das jetzt noch oder passt das eben nicht mehr.
1: Darum ist es ja auch wichtig, nicht irgendwie so ganz impulsiv zu schauen, sondern wirklich eigentlich in Phasen, in denen gerade weniger Streit ist, so eine ja vermeintliche Normalität gerade in der Partnerschaft ist, dann so Entscheidungen treffen, passt das eben noch oder passt das nicht.
0: Weil man sonst ja vielleicht auch so eine impulsive Entscheidung trifft, die in der Langfristigkeit man dann doch irgendwie nicht halten kann oder möchte. Das kennt man ja auch aus Streit heraus, dass man dann sagt, so, das war's, ciao. Aber wir haben mit Bastian auch noch drüber gesprochen, welche Rolle der eigene Charakter oder auch der Bindungstyp bei dieser Entscheidung spielen kann. Das ganze Gespräch mit ihm, das findet ihr natürlich auch in der Deutschlandfunk-App.

0: Hard Life mit Tears hier bei Deutschlandfunk Nova. KI hat ja ziemlich viele Vorteile, ne? Wenn wir die geschickt und sorgsam nutzen, dann können wir damit ja schneller und produktiver sein. Wir richten zum Beispiel unsere Wohnung neu ein, wir überlegen uns mit KI einen Finanzplan oder wir entwickeln Apps damit. Aber das kann auch bedeuten, dass wir schneller überreizt sind.
1: Viele Aufgaben machen zu müssen, auch diese Erwartung, schneller zu arbeiten, dass das halt nach einer richtigen emotionalen Erschöpfung, aber auch körperliche Erschöpfung damit einhergeht. Und dann einen anderen Begriff, den ich gefunden habe in dem Kontext, war Job Hollowing. Das betrifft insbesondere Softwareentwickler. Die fühlen sich nicht mehr so als Schöpfer ihrer Codes, ihrer Codierungen, sondern fast wie so Qualitätskontrolleure oder Babysitter für KI-generierte Inhalte.
0: Sagt Psychologin und Therapeutin Dr. Mai Huyen Nguyen in unserem Podcast Achtsam. Und diesen Begriff Job Hollowing, das ist dieses Aushöhlen des Jobs, den gibt es eben jetzt schon. Die Berufsbezeichnung und das Gehalt bleiben gleich. Aber diese Kernaufgaben, also eigenständiges Denken, Problem lösen, die ganze kreative Arbeit, die werden dann eben schon von der KI übernommen.
1: Das eigentliche Burnout-Syndrom, das hat ja so eine emotional-physische Dimension, negative Gefühle zur Arbeit. Und hier dieses AI-Brain-Fry, das ist auch so eine akute kognitive Belastung als Folge von so einer Überansprachung von Aufmerksamkeit, Arbeitsgedächtnis, wenn du das halt alles so kontrollieren musst in dem Moment.
0: Also dieses AI-Brain-Fry, also wir frittieren dann quasi unser Gehirn, wenn wir einfach nur so drauf loshämmern und alles generieren lassen. Und wie wir das vermeiden, das haben wir in der neuen Folge von Achtsam besprochen. Eine Lösung ist natürlich Achtsamkeit, dass wir eben achtsam hinschauen, wann benutze ich die KI, wie lange, wobei soll sie mir überhaupt helfen und was genau will ich eigentlich damit erreichen. Ganz viele Ansätze, wie wir dieses AI-Brain-Fry vermeiden können, das besprechen wir in der neuen Folge von Achtsam. 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

0: Begegnungen gemessen. An Schulen, in Museen und auch bei bekannten Musikern, zum Beispiel als die Rapper Bad Bunny und Residente zusammen Musik gemacht haben. Dabei fanden sie heraus, wenn wir miteinander reden oder auch Musik machen, können unsere Gehirne im exakt selben Rhythmus ticken. Und das lässt sich auch teilweise steuern. Die biologische Synchronität sorgt dafür, dass wir andere sympathischer finden. Und das vereinfacht soziale Beziehungen und hilft auch beim Lernen, sagen die Forschenden. Als nächstes wollen sie herausfinden, wie man die Synchronisation von Hirnwellen nutzen kann, zum Beispiel in Therapien gegen Einsamkeit. Manche Leute lieben ihren gepflegten Rasen, aber für viele Insekten und Spinnen ist das jetzt kein guter Lebensraum. Die TU Darmstadt hat überlegt, wie man Menschen dazu bringen kann, ein Stück Wildwiese stehen zu lassen. Sie hat dafür den Insektentaschenrechner entwickelt. Das Online-Tool zeigt, was passieren würde, wenn man zum Beispiel von 100 Quadratmetern Wiese ein Drittel nicht mehr mähen würde. Dann würde die Zahl der Insekten und Spinnen von rund 13.000 auf über 17.000 ansteigen. Wer gar nicht mehr mähen würde, könnte die Zahl der Spinnen und Insekten sogar mehr als verdoppeln. Der Insektentaschenrechner hat einen Laien- und einen Profi-Modus, der nochmal genauere Zahlen je nach Standort ausgibt. Ziel der Forschenden ist, dass mehr Flächen entstehen, die nicht mehr gemäht werden, in die sich Tiere dann zurückziehen können.
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0: 16.37 Uhr am Sonntagnachmittag. Deutschlandfunk Nova hört hier. Eine Steuererklärung, die sollte auf einen Bierdeckel passen, hat sich mal Friedrich Merz gewünscht, unser Bundeskanzler, als er noch nicht Bundeskanzler war. Vielleicht geht sein Wunsch jetzt aber doch noch ja in Erfüllung. Zwar nicht mehr analog auf einem Deckel, aber digital mit der App Mein Elster Plus. Die gibt es schon eine Weile, vielleicht kennt ihr die auch. Und seit dieser Woche soll man da die komplette Steuererklärung mit nur einem Klick erledigen können. Wie das funktioniert und ob diese App, die ja von den Finanzämtern kommt, auch hält, was sie verspricht, da sind einige doch noch so ein bisschen skeptisch.
1: Ich kann mir nicht vorstellen, dass das funktioniert, weil das, glaube ich, ein bisschen aufwendiger ist, so eine Steuererklärung richtig zu machen.
2: Doch, verschenkt man Geld. Ich setze mich lieber ein bisschen hin und nutze das dann, Zeit und Geld rauszukriegen.
1: Aber wenn, dann wäre es eigentlich ganz cool.
0: Auf jeden Fall, wenn das so klappen würde. Ne? Martin Krinner aus dem Deutschlandfunk Nova Team, der hat sich die App mal angeschaut. Und der kann immerhin schon mal sagen, welche Voraussetzungen du erfüllen musst, damit du die überhaupt nutzen kannst.
3: Du musst nämlich erstens unverheiratet sein. Du darfst zweitens keine Kinder haben. Und du bekommst ausschließlich Arbeitslohn als Angestellter oder Angestellter. Wenn das nicht der Fall ist, wird dein Steuerfall zu kompliziert. Das heißt, also wenn du jetzt irgendwie selbstständig bist, egal ob komplett oder nebenher, oder wenn du Miete bekommst oder wenn du Kapitalerträge hast, dann fällst du da erstmal raus, zumindest jetzt so in der Anfangsphase.
0: Düdüm, schade. Ja, bisher ist es ja so, dass du die Steuererklärung machen musst. Du musst alle Belege sammeln, du musst alle Rechnungen angeben, du musst die Krankenversicherung, die Rentenbeiträge und so weiter alles abgeben. Und dann kommt das Finanzamt und prüft das alles. Und mit dieser App drehen die Finanzämter dieses Prinzip Steuererklärung jetzt um. Das ist das Neue daran, sagt Martin.
3: Und jetzt ist es halt genau umgekehrt, weil das Finanzamt weiß ja, hat ja schon einige Daten von dir. Also was du verdient hast, das hat der Arbeitgeber gemeldet. Die Krankenkasse sagt, was du gezahlt hast und so weiter. Und aus diesen Daten erstellt jetzt das Finanzamt deine Steuererklärung und der Service ist quasi, die füllen das schon mal aus. Und dann kriegst du auch sogar schon mal so einen vorläufigen Steuerbescheid, damit du weißt, was am Ende rauskommt, ob du was rauskriegst oder nicht, wenn du dein Go gibst.
0: Ja, aber auch das funktioniert eben nur, solange da nichts von der Norm abweicht oder es wichtige Angaben gibt, die das Finanzamt vielleicht noch nicht kennt. Dann musst du leider doch wieder selber ran, zum Beispiel beim Thema Homeoffice oder bei der Abrechnung von Dienstreisen. Martin zieht deshalb folgendes Fazit.
3: Deswegen würde ich jetzt sagen, also ein Klick Steuererklärung, das klingt natürlich erstmal ganz super, so nach rundum Sorglos-Paket, aber ganz so einfach ist es halt dann doch nicht, weil du dich halt doch auskennen musst, was kann ich absetzen, was nicht. Und ich muss auch den Vorschlag, den mir die App da macht, auch kritisch anschauen und prüfen und dann vor allem erstmal verstehen, was da eigentlich drinsteht. Und das ist für manche Leute ja auch nicht ganz trivial.
0: Aber trotzdem würden sich viele Leute, die Martin in Bonn mal befragt hat, diese App mal anschauen und versuchen, inwieweit die ihnen dann die Steuererklärung vielleicht doch leichter macht.
2: Wenn keiner weiß, was zu tun ist und dir eine App kommt, die dir verspricht, ich mache das für dich in einem Klick, du musst dich um nichts kümmern, das fände ich durchaus hilfreich.
0: Also wir sehen auf jeden Fall, da ist noch viel Luft nach oben und vielleicht auch noch eine Marktlücke. Vielleicht kommt ja doch noch irgendwer mit einer App um die Ecke, die sicher ist und die uns dann mit einem Klick wirklich die Steuererklärung macht. Die Elster Plus App, die ist da nur so, sagen wir mal, semi-hilfreich bei, hat Martin Krinner für uns recherchiert.

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0: Freaks.
1: Meek mit Beautiful Freaks. Happy Birthday. Ich bin ein bisschen spät dran, aber am 21. Juni hatte Manu Chao Geburtstag. Kann man vielleicht noch so im Nachhinein gratulieren. 65 ist er schon geworden und es ist tatsächlich ein bisschen ruhiger um ihn geworden so in den letzten Jahren, aber er macht immer noch Musik. Diesen Sommer spielt er auch ein paar Konzerte, zum Beispiel Ende August in Köln. Und wir hören jetzt erstmal einen seiner ganz, ganz großen Hits. Me Gustas Tu, könnt ihr vielleicht sogar mitsingen. Yeah.

0: My Idea mit Crutch waren das gerade. Jetzt ist Marion Kürlis hier und hat die News für uns. Hallo Marion.
1: Hi.
0: 17 Uhr.
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3: In Südeuropa toben gleich mehrere Waldbrände. In Südfrankreich sind fast 600 Feuerwehrleute bei einem Waldbrand in den Pyrenäen im Einsatz. Die Löscharbeiten sind schwierig, weil das Gebiet kaum zugänglich ist. Ein weiterer Waldbrand wird aus dem Südosten Frankreichs gemeldet. In Griechenland brennt in der Nähe von Thessaloniki eine Recyclinganlage und eine Textilfabrik. Ein Vorort wurde evakuiert. Dichter Rauch hängt über Teilen der Stadt. Im Norden Portugals haben etwa 1200 Feuerwehrleute einen großen Waldbrand nach Tagen unter Kontrolle gebracht. Für die Region gilt eine Hitzewarnung mit Temperaturen über 40 Grad. An der spanischen Urlaubsküste Costa Brava ist ein Waldbrand auch mittlerweile unter Kontrolle. Der AfD-Bundesparteitag in Erfurt ist vorbei. In den zwei Tagen war unter anderem Alice Weidel und Tine Chrupalla als Vorsitzende wiedergewählt worden. Im September werden unter anderem in Sachsen-Anhalt und Mecklenburg-Vorpommern die Landesparlamente neu gewählt. Dort sind die Umfragewerte der AfD sehr hoch. Die Partei sagt, dass sie regieren will. Teile der AfD werden vom Verfassungsschutz als rechtsextrem eingestuft. Begleitet wurde der Parteitag in Erfurt von, laut Polizei, überwiegend friedlichen Protesten. Zehntausende Menschen hatten sich daran beteiligt. Die Behörden sprechen von 30.000, die Organisatoren von bis zu 50.000 Teilnehmenden. In Albanien haben am Wochenende wieder Zehntausende gegen ein Luxusbauprojekt des Trump-Schwiegersohns Jared Kushner protestiert. Die Kundgebung in der Hauptstadt Tirana war nach Angaben der Nachrichtenagentur AFP die bisher größte seit Beginn der Demos Ende Mai. Die sogenannten Flamingo-Proteste waren als Umweltbewegung gegen ein geplantes Ferienresort in einem Naturschutzgebiet an der Südwestküste Albaniens gestartet. Die Region ist eine wichtige Brutstätte für Flamingos. Mittlerweile richten sich die täglichen Proteste auch gegen die albanische Regierung. Die Demonstrierenden kritisieren die Korruption im Land und fordern, dass Regierungschef Edi Rama zurücktritt. Die albanische Regierung versucht schon lange, ihre Wirtschaft durch Tourismus anzukurbeln. Die Familie von US-Präsident Donald Trump investiert weltweit in Luxusprojekte. Kritiker werfen Kushner und seiner Frau vor, die Präsidentschaft von Donald Trump für eigene Geschäfte zu nutzen. Auf Sizilien spuckt der Vulkan Ätna Asche und das bringt den Flugverkehr auf der italienischen Mittelmeerinsel durcheinander. Mindestens bis heute Abend müssen am Flughafen Catania Verbindungen gestrichen oder umgeleitet werden. Der Flughafenbetreiber rät Reisenden auf der Urlaubsinsel, sich bei ihren Airlines zu erkundigen, ob ihre Flüge stattfinden oder nicht. Seit heute früh stößt der Ätna Asche aus, die bis auf 1,5 Kilometer in die Luft steigt und durch den Wind weiter über die Insel zieht.
2: Das Wetter.
3: Sonnig wird es nur im äußersten Südwesten, im Norden bleibt es trocken. Ansonsten ist es ziemlich durchwachsen mit Schauern und Gewittern. 21 bis 27 Grad sind drin. Morgen im Norden und Osten grau und auch wieder mit Regen. Im Südwesten bleibt es freundlich und trocken. 20 bis 33 Grad sind drin.
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0: No. Ich habe Lesefutter für euch. Gleich gibt's wieder ein neues perfektes Buch für den Moment.
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0: Dojo mit Sweat hier bei Deutschlandfunk. Let's do it again. Wenn aus der Familie jemand suchtkrank ist, ne, also abhängig vom Alkohol in dem Fall, dann betrifft das die ganze Familie. Und so geht das auch Motte, das ist die Hauptfigur in Lena Schettes Roman Das Schwarz an den Händen meines Vaters. Motte wird so von ihrem Papa genannt und manchmal ist der ein Papa, der ganz schnell rennen kann und manchmal ist es einer, der komplett betrunken im Garten schläft. Für Das Schwarz an den Händen meines Vaters, für diesen Roman hat Lena Schette dieses Jahr den Ingeborg-Bachmann-Preis bekommen. Das ist in der Literaturwelt ein ziemlich großes Ding. Und Lydia Herms, die hat das Buch für uns gelesen und stellt es uns vor.
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2: Was kann ich dir bringen, Schätzchen? Die Kellnerin lächelt warm. Ihre Kreolen baumeln groß und blau angelaufen an ihren Ohren. Wenn sie an der Zapfanlage vorbeikommt, stupst sie einen Wackeldackel an. Der trägt ein Goldkettchen um den Hals. Die Fanta Korn leuchtet harmlos gelb, wie Limo ohne Schnaps. Am Tresen sitzen alte Männer und würfeln schweigend vor sich hin. Nur wenn einer von ihnen was Gutes wirft, dann lachen sie laut. Mehr gibt es um diese Uhrzeit wohl nicht zu tun. Mutter hatte Spätschicht im Krankenhaus. Und weil ihr Auto nicht angesprungen ist und ihr Bruder nicht ans Telefon geht, ist sie nach Hause gelaufen. Durch das Industriegebiet, über leere Parkplätze und an den Schaufenstern in der Innenstadt vorbei. Kurz vor ihrer Wohnung ist sie hier in diese kleine Eckkneipe eingekehrt. Es ist eine komische Zwischenzeit, zwischen gestern und morgen, zwischen früher und bald, zwischen Wachsein und Schlafen, zwischen Leben und Tod. Mottes Vater stirbt. Irgendwann, bald. Vielleicht jetzt. So oder so schon seit einer Weile. Aber noch ist er da. Und Mutter ist auch noch da. Sie sollte trotzdem nicht hier sitzen, in einer Kneipe, vor einer Fanta Korn. Das weiß sie. Aber man weiß eine Menge, was man nicht machen sollte. Und macht es trotzdem. Motte, so hat ihr Vater sie genannt. So nennt er sie bis heute. Den Motten gehört das Licht, aber eigentlich nur in der Nacht. Und auch wenn sie mal versucht hat, ihren Vater nicht mehr Papa zu nennen, würde sie es schlimm finden, würde er aufhören, sie Motte zu nennen. Irgendwie ist das so wie mit vielem zwischen ihnen. Es wäre besser, sie würden es lassen, aber es wäre auch schlimmer, dass er für alles Geschichten erfindet, zum Beispiel. Und dass sie ihm alles glaubt. Von Motte und ihrem Vater erzählt der Roman Das Schwarz an den Händen meines Vaters von Lena Schette. Kurz und heftig ist diese Geschichte. Und hat man sie in wenigen Stunden regelrecht eingeatmet, muss man ganz doll ausatmen und dann schon wieder von vorn beginnen, weil zwischen jeder Zeile drei weitere stehen, die es zu entdecken gilt. Neben Motte und ihrem Vater gehören noch mehr zur Familie. Die Mutter und insgesamt drei Kinder. Gemeinsam leben sie in einem Dorf, in dem jeder jeden kennt. Es sind immer die gleichen Männer, die in der Kneipe sitzen oder beim Schützenfest schießen. Und immer die gleichen Taxifahrer, die zuerst den Vater, später auch Motte nach Hause bringen. Beide so zerschossen, dass sie es nicht mehr ins Bett schaffen oder überhaupt in die Wohnung. Einmal schläft Motte im Vorgarten ein und wird durch den pieksenden Finger eines Mädchens im Kindergartenalter geweckt. Wie viele Male hat Motte ihren Vater so vor sich liegen sehen? Nicht sicher, wie er dahin gekommen ist und ob er noch lebt. Mottes Vater trinkt. Und immer größer wird der Platz, den der Alkohol in Mottes Familie und Leben einnimmt. Aus gelegentlichen Feiern mit FreundInnen werden regelmäßige Abstürze. Aus Entschuldigungen werden Beteuerungen. Aus jedem Geheimnis wird ein Verhängnis. Und obwohl ihre Familie durch die Sucht des Vaters in immer prekärere Verhältnisse gerät und Motte es besser wissen müsste, beginnt sie selbst zu trinken. Immer mehr, immer häufiger. Erst in Gesellschaft, dann auch allein, bis alles in ihr still ist. Und dann bekommt Mottes Vater Krebs. Er wird sterben. Und Motte wird sich von ihm verabschieden müssen. Von ihm und von dem Alkohol.
0: Das Schwarz an den Händen meines Vaters von Ingeborg-Bachmann-Preisträgerin Lena Schette ist im Fischer Verlag erschienen. Puh. 192 Seiten hat die gebundene Ausgabe, die kostet 24 Euro. Und das Taschenbuch kommt aber auch noch raus, das kommt dann im Oktober raus. 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

0: Deutschlandfunk Nova um 5:30 mit dem Besten aus den Wissensnachrichten, präsentiert von Jakob Vogel.
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2: Beim Klimaschutz spielt der öffentliche Nahverkehr eine große Rolle. Aber aktuell fahren viele Busse in Europa noch mit Diesel. Der Wechsel auf E-Busse dauert auch zu lang, um das Netto-Null-Ziel bei den Emissionen bis 2050 zu schaffen. Die EMPA in St. Gallen hat da einen Lösungsvorschlag. In ihrer Studie haben Forscher untersucht, wie schnell man alte Dieselbusse elektrifizieren kann. Sie schreiben, mit einem Umbau könnte die komplette europäische Busflotte 15 Jahre schneller elektrifiziert werden. Das könnte standardisiert gehen, weil es nur wenige verschiedene Stadtbusmodelle gibt, die aber jeweils in großer Zahl unterwegs sind. Die Umrüstung wäre auch kostengünstiger, als neue Busse anzuschaffen, schreiben die Autoren. Und nachhaltiger wäre es auch, denn zum einen könnten alte Busse länger genutzt werden und zum anderen würden die alten Busse nicht anderswo weiter Diesel verbrennen. Bei Potsdam verkleiden sich jetzt mehrmals täglich Menschen als Adler, um Greifvögel zu schützen. In einer Aufzuchtstation, unter anderem von der NABU-Stiftung Nationales Naturerbe, sind 26 Schreiadlerküken geschlüpft. Und die sollen sich nicht an den Menschen gewöhnen. Die Pfleger schlüpfen deshalb in einen Umhang mit Adlermaske, um die seltenen Vögel möglichst unauffällig zu füttern. In Deutschland leben nur noch etwa 130 Schreiadlerpaare in Brandenburg und Mecklenburg-Vorpommern. Die Tiere legen oft zwei Eier, sie ziehen aber nur ein Küken auf. Das erstgeborene Küken tötet die jüngeren Geschwister. Das ist bei vielen Greifvögeln normal. Weil die Art so bedroht ist, haben Umweltschützer aber die Zweiteier aus den Nestern gesammelt und in die Station gebracht. Dort werden die Küken per Hand aufgezogen. Im September sollen die Schreiadler dann in die Freiheit entlassen werden, rechtzeitig zum Vogelzug. Die große Hitze letzte Woche hat schon vielen Menschen in Deutschland sehr zu schaffen gemacht. Aber gerade Menschen mit psychischen oder körperlichen Vorbelastungen sind besonders gefährdet. Die Unimedizin Magdeburg hat bei einer kleinen Befragung herausgefunden, dass es schon ab 25 Grad wahrscheinlicher ist, dass Betroffene von Angst- oder Depressionsgefühlen berichten. Es gibt demnach einen Zusammenhang zwischen hoher Außentemperatur und psychischer Gesundheit. Jetzt versuchen die Forschenden, die Betroffenen besser zu schützen, mit der richtigen Ansprache. Im richtigen Moment sollen Studienteilnehmende jetzt wichtige Informationen zum Hitzeschutz bekommen, und zwar über ihr Smartphone. Aktuell läuft eine Studie mit mehr als 500 Personen dazu. Die Fachleute hoffen, dass Betroffene ihr Schutzverhalten so trotz negativer Gefühle besser steuern können.
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0: Bruckner sind das, die beiden Brüder mit Gute Dinge hier bei Deutschlandfunk Nova. Andreas Babst, der ist Journalist und Autor, und sein Lieblingsort, sein Glücksort, den beschreibt er so.
1: Ja, Edwina sieht aus, also hat wahnsinnig elegant, ist schon ein wahnsinnig schönes Auto. Mhm. So ganz klein, mit großen, runden Lichtern vorne. Also es sieht aus, als würde sie eigentlich dauernd staunen. Und sie ist auch zwar klein, aber gar nicht so kompakt, also überhaupt nicht windschnittig. Wenn da irgendwie nur schon so ein bisschen Wind von der Seite kommt, muss man gegensteuern.
0: Ja, wirklich.
1: Wenn man nicht von der Straße abkommt.
0: Ja, ihr hört schon, der Lieblingsort von Andreas ist keine Person, sondern sein Auto. Das ist ein alter schwarzer indischer Ambassador, dem er den Namen Edwina gegeben hat. Und zusammen mit seiner Freundin hat er mit Edwina eine ziemlich außergewöhnliche Reise hinter sich. 15.000 Kilometer sind sie gefahren, von Indien aus über Nepal, China, Zentralasien und die Türkei bis in die Schweiz. Und ja, bei so einer Reise entsteht natürlich auch wirklich eine ganz besondere Beziehung zu seinem Auto, hat uns Andreas erzählt.
1: Wenn man ja etwas einen Namen gibt, dann entsteht ja schon so eine Art Beziehung. Und wenn man dann noch um die halbe Welt damit fährt, dann hört man dann auch immer zu. Also vor allem, wenn das Auto so ein bisschen zicken macht, ein bisschen schwierig auch zu fahren ist, dann fängt man ja auch so hinzuhören. So, wie geht's der heute? Wie fährt sie denn heute? Mhm. Und deshalb würde ich schon sagen, da gibt's dann so eine gewisse Tiefe in der Beziehung zwischen Mensch und Auto. Man hört sie husten, man hört sie knattern, man fragt sich, war das Benzin jetzt gut, war das nicht gut, verträgt sie das?
0: Andreas hat in Delhi als Journalist gearbeitet und dann hatte er die Idee für die Rückreise mit dem Auto nach Hause.
1: Irgendwann, also kam so die Idee auf, ja, also so die Korrespondentenzeit war langsam zu Ende und wir könnten mal heimreisen. Vielleicht wäre es doch cool, so über Land heimzureisen. Und dann kam irgendwie die Gelegenheit von so einem Typen, den wir kennengelernt haben, und der meinte dann, ja, er verkaufe hier sein Auto. Und wir total enthusiastisch, ja, das kaufen wir, das war auch gar nicht teuer und das nehmen wir jetzt einfach und damit fahren wir heim.
0: Ja, der Ambassador, das ist in Indien ein ziemliches Kultauto, das wurde schon seit den 50er Jahren produziert. Edwina ist aber nicht ganz so alt, die wurde in den 2000ern gebaut. Trotzdem haben Andreas und seine Freundin eine ganze Sporttasche mit Ersatzteilen für Edwina auf der Reise dabei. Und sie haben auch einige Pannen und Ausfälle unterwegs erlebt, aber wichtig war für sie vor allem der Kontakt mit den Menschen auf der Reise.
1: Wir hatten immer so das Gefühl, dass sich diese Welt gerade so wahnsinnig schnell verändert. Und dass sich diese Fragen, die man sich auch in Europa stellt, hat die großen Fragen, Rückgang der Demokratie, Klimawandel, Migration, die stellen sich gerade alle Menschen auf der Welt, aber sie finden ganz andere Antworten darauf, als wir vielleicht in Europa. Und dem so ein bisschen nachzugehen, diese Fragen anderen Menschen zu stellen oder andere Geschichten zu hören, das fand ich irre spannend und das war auch so ein bisschen ein Grund aufzubrechen.
0: Das ganze Gespräch mit Andreas über seine Reise mit Edwina, 15.000 Kilometer von Indien bis in die Schweiz, das könnt ihr natürlich in der Deutschlandfunk-App hören. 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

0: Um 18 Uhr bringt uns auf den neuesten Stand Marion Kürles. Hallo Marion.
1: Hi.
0: Hier sind die News.
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3: In Köln feiern rund 1,5 Millionen Menschen bei der CSD-Parade. Es ist eine der größten in Deutschland und Europa. Bei der Parade ziehen rund 60.000 Teilnehmende und 90 Festwagen durch die Innenstadt. Sie alle setzen sich für die Rechte der queeren Community und anderen Minderheiten ein und wehren sich gegen Queerfeindlichkeit. Hunderte Polizeikräfte sichern den CSD. Zwischenfälle werden bisher nicht gemeldet. Zum ersten Mal ist NRW-Innenminister Herbert Reul in Köln dabei. Er sagt, dass er sich immer mehr Sorgen macht. Es gäbe immer mehr Menschen, die den Anspruch erheben, auch zu bestimmen, wie andere leben, und das sei ein Irrtum. Der Christopher Street Day erinnert an das Jahr 1969 in New York und den Widerstand von LGBTQ-Menschen gegen staatliche Willkür. Zwei Tage vor dem NATO-Gipfel in Ankara sind in der Türkei wieder Dutzende Menschen festgenommen worden. Die staatliche Nachrichtenagentur Anadolu meldet, dass bei Razzien in mehreren Provinzen 39 Menschen in Gewahrsam genommen wurden. Andere Medien und Gewerkschaften berichten, dass unter anderem Journalisten, Forschende und Mitglieder linker Gruppen festgenommen wurden. Sie stehen demnach unter Terrorverdacht. Kritiker werfen der konservativen Regierung vor, immer wieder auf diese Art gegen politische Gegner vorzugehen. Schon Ende Juni waren nach Angaben von Menschenrechtsorganisationen mehr als 200 Menschen festgenommen worden, darunter Akademiker, Anwälte, Gewerkschaftler oder Studierende. Mehrere regierungskritische Medien konnten sich nicht für den NATO-Gipfel akkreditieren. 4 von 10 Beschäftigten in Deutschland glauben nicht, dass sie in ihrem Beruf bis zur Rente durchhalten. Das ist das Ergebnis einer Umfrage des Deutschen Gewerkschaftsbundes, über die Funke Medien berichtet. In einigen Berufsgruppen glaubt sogar die Hälfte oder mehr nicht daran, dass es im Job bis zur Rente klappt. Zum Beispiel in der Handwerks-, Pflege- oder Baubranche. Erzieherinnen und Erzieher geht es ähnlich. Der Grund: alle diese Jobs sind körperlich oder psychisch besonders belastend. Für die Umfrage wurden fast 28.000 Beschäftigte befragt. Die DGB-Chefin Jasmin Fahimi fordert deshalb, dass die Bundesregierung den Rentenstart nicht weiter nach hinten schiebt. Schwarz-Rot möchte, dass Menschen länger arbeiten, weil auch die Lebenserwartung gestiegen ist. US-Präsident Donald Trump hat zur 250-Jahr-Feier seines Landes vor einer angeblichen Übernahme durch Kommunisten gewarnt. Trump stellt die Demokraten aus der Opposition immer wieder, fälschlicherweise, als Kommunisten dar. Er sagte in Washington, seine Regierung werde dem entgegentreten. Wegen Gewittern und extremer Hitze wurden viele Feiern zum Independence Day in den USA unterbrochen oder abgesagt. Am US-Geburtstag gab es auch Proteste gegen die Regierung von Trump.
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3: Heute Nacht kühlt es auf 10 bis 16 Grad runter. Es sind auch noch einige Schauer mit dabei. Morgen bleibt es dann wechselhaft bei 20 bis 31 Grad.
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0: Moin, moin. No. Stunde bin ich noch für euch da und wir gucken gleich mal zusammen auf den AfD-Parteitag. Der ist heute in Erfurt zu Ende gegangen.
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0: Stormzy featuring Odile, 24 Hours hier bei Deutschlandfunk Nova, gleich 10 nach 6 ist es. Heute ist in Erfurt der AfD-Parteitag zu Ende gegangen. Da wurden Alice Weidel und Tino Chrupalla wiedergewählt als Bundesvorsitzende. Und eigentlich sollte es da auch um eine Liste zur Unvereinbarkeit mit rechtsextremen Gruppen gehen, also dass man mit denen nicht zusammenarbeiten will, mal salopp gesagt. Das wurde dann aber doch wieder abgesagt. Und wir haben uns gefragt, war das vielleicht, damit kein Streit aufkommt? Im September sind ja auch in mehreren Bundesländern Landtagswahlen im Osten. Und da ist es natürlich nicht so schön, wenn man dann so einen zerstrittenen Parteitag hat. Das habe ich Nadine Lindner gefragt, die für uns beim Parteitag der AfD in Erfurt dabei war.
1: Das war auch das Motto, was diesen Parteitag überwölbt hat. Da ist zum einen dieser Machtanspruch, den die AfD formuliert. Man hat ja diesen Ton von Alice Weidel gehört. Wir sind Volkspartei. Man schielt oder man schaut auf die Wahlen in Sachsen-Anhalt, in Mecklenburg-Vorpommern, in Berlin, aber vor allem auf Sachsen-Anhalt, weil man sagt, wir wollen dort regieren, wir wollen alleine regieren, wir wollen dieses Bundesland umformen nach unseren Wünschen und das dann als Sprungbrett nutzen, um auch 2029 oder vielleicht sogar schon früher im Bund mitzuregieren. Und da wollte man sich auf offener Bühne nicht streiten.
0: Also lieber ein bisschen Friede, Freude, Eierkuchen. Zwischendurch kam dann mal dieser Sound aus den Lautsprechern. Vielleicht. Nadine hat gesagt, es klang so ein bisschen, als wenn das jemand auf so einer Blockflöte spielen würde. Das kam tatsächlich. Es ist übrigens der Imperial March aus Star Wars, falls ihr ihn nicht erkannt habt. Der kam aus Lautsprechern, die in der Halle unter der Wandverkleidung versteckt waren. Also eine Protestaktion beim AfD-Parteitag. Und auch sonst gab es natürlich große Proteste. Also zehntausende Menschen waren da in Erfurt auf der Straße. Und es gab natürlich auch ein Riesenaufgebot der Polizei. Nadine hat für uns mal die Bilanz nach den Protesten zusammengefasst.
1: Ich würde sagen, eigentlich im Kern positiv. Gehen wir es mal durch. Bündnis Zusammenstehen, das waren ja die Gewerkschaften und die Kirchen. Die hatten gestern 15.000 Menschen zu einer Großkundgebung hier in die Nähe des Messegeländes mobilisiert. Das musste fast wegen Überfüllungen geschlossen werden. Das Bündnis Widersetzen hatte sich vorgenommen, mit 17.000 Menschen die Halle zu blockieren, den Parteitag zu verhindern. Das hat nicht geklappt. Und jetzt beklagt Bündnis Widersetzen vor allem zu harte Polizeigewalt. Und es gibt eine Drohung an die Parteien BSW und CDU. Wenn die nach der Landtagswahl in Sachsen-Anhalt mit der AfD kooperieren, würden sie zum Ziel des Protests. Die Polizei Thüringen spricht grundsätzlich von friedlichen Protesten, auch wenn es einzelne Vorkommnisse, Gewalt, Einsatz von Tränengas, Übergriffe auf Journalisten, das hat diesen Tag gestern allerdings auch geprägt.
0: Nadine Lindner war das über den AfD-Parteitag. Wir haben heute Mittag in der Sendung darüber gesprochen, der heute in Erfurt zu Ende gegangen ist. Deutschlandfunk Nova ist hier.

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0: Den Song hört ihr ab jetzt öfter bei uns. Peggy Gou featuring Ira Starr waren das mit Woman, also Woman oder Man, je nachdem. Und wir finden, das klingt irgendwie eigentlich so richtig nach Samstagabend und Tanzen und Choreo und Hände hoch und Wochenende. Jetzt ist es schon Sonntagabend, aber naja, passt trotzdem irgendwie. Gute Laune macht der Song auf jeden Fall. Und jetzt reden wir über Nein, Danke.
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0: Nein, danke, beziehungsweise danke, nein, sagen Klee. Die kennt ihr vielleicht noch, die haben vor 15 Jahren unter anderem Wir werden wie Gold sein gesungen. Und unser Lieblingslied heute kommt eben von denen und heißt Danke, nein. Und es geht ums Nicht-Mitmachen. Also alle sind verheiratet, alle machen was Tolles, aber Susi von Klee, die singt, nee, danke, da mache ich nicht mit. Ich mache nicht dabei mit, wenn alle abnehmen, alle jeden Scheiß glauben, alle irgendwie ihr perfektionistisches Leben leben. Mach das mal alleine. Danke, aber danke, nein. Und so ein bisschen ist so die Frage, wie authentisch das ist, ne? Also ein bisschen kann man da ja auch mit kokettieren, dass man so sagt, ich bin auf der Anti-Seite und ihr lebt alle euer Mainstream-Leben mit Hochzeit und Garten und perfektem Leben und seid alle High Achiever und so weiter. Aber ich mache da nicht mit, ich halte mich da raus. Ihr seid so die Masse und ich bin Anti. Und jetzt sind Klee ja eigentlich auch nicht so die richtigen Punks. Also von daher ist so ein bisschen die Frage, wie sehr sie das wirklich leben. Aber in dem Song geht es eben erstmal darum, hier Abgrenzung, danke, nein, ich will bei euren Sachen nicht mitmachen und ich bleibe bei mir. Und jetzt hören wir den Danke, nein von Klee, unser Lieblingslied heute.

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2: Die Hitze macht europäischen Städten besonders zu schaffen, weil es dort zu wenige Bäume gibt. Das zeigt eine Studie im Fachjournal Nature Communications. Die hat 25 europäische Städte untersucht. Im Ergebnis stehen 84% der Gebäude nicht nah genug an ausreichend großen alten Bäumen, damit die beim Kühlen

0: Der Ersatz braucht immer etwa 20 Jahre. Können Tiere auch einfühlsam sein? Dieser Frage ist ein internationales Forschungsteam nachgegangen. Mit dabei waren Leute aus verschiedenen Disziplinen wie Philosophie, Tiermedizin und Kognitionswissenschaft. Das Team hat erstmal definiert, was Empathie ist und wie sie sich zeigt. Dann hat es Studien zu verschiedenen Tierarten ausgewertet. Ein Ergebnis? Ja, auch Tiere haben bestimmte Formen von Empathie. Unter anderem Hunde, Menschen, Affen, aber auch Ratten. Experimente zeigten etwa, wenn Ratten Futter angeboten bekommen, befreien sie zuerst befreundete Artgenossen aus einem Käfig, um das Futter zu teilen, statt es alleine zu fressen. Die Forschenden schreiben in ihrer Studie, das ist kein zufälliges Instinktverhalten. Ratten nehmen Emotionen und Situationen anderer wahr und die richten ihr Verhalten danach aus. Empathie bei Tieren hat aber laut den Forschenden nicht die gleiche Ausprägung wie bei Menschen.
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0: Wesley Joseph. Um 20:07 bei Deutschlandfunk Nova mit Pluto Baby. Es ist der Sonntagnachmittag. Ihr hört Deutschlandfunk Nova. Passt das überhaupt noch mit uns? Oder sollten wir uns vielleicht besser trennen? Vielleicht habt ihr euch auch schon mal diese Frage gestellt, wenn ihr in einer Beziehung wart und es lief vielleicht irgendwie nicht mehr so richtig rund. Wenn es dann aber echt nicht mehr passt, dann wirklich Schluss zu machen, das kann ganz schön schwierig sein. Und manche von uns bleiben dann vielleicht sogar eher in einer unglücklichen Beziehung, als sich zu trennen. Wir haben über das Thema mit Psychiater und Psychotherapeut Bastian Willenborg gesprochen. Und wir haben erstmal mit ihm darüber geredet, was ist denn eigentlich eine unglückliche Beziehung? Also wenn man sich mal streitet oder wenn man irgendwie dauerhaft unglücklich ist oder was macht das denn überhaupt aus, eine unglückliche Beziehung?
1: Unglücklich wird eine Beziehung dann, wenn wirklich so zentrale emotionale Bedürfnisse dauerhaft nicht erfüllt werden. Also sowas wie Nähe, Sicherheit, Wertschätzung, Sexualität, gemeinsame Entwicklung. Also wenn das dauerhaft nicht da ist, man das Gefühl hat, man kann nicht mehr miteinander reden, Konflikte werden nicht gelöst, es wird wenig repariert, dann ist, glaube ich, eine schlechte Beziehung.
0: Jetzt gibt es aber natürlich trotzdem ganz, ganz unterschiedliche Gründe, warum wir Menschen unglücklich in Beziehungen sind, sie aber trotzdem nicht beenden. Aber wir haben mit Bastian auch darüber gesprochen, ob es so ein bisschen was gibt, was das Allgemeine ausmacht. Und er sagt, ja, hauptsächlich geht es dabei schon meistens um einen bestimmten Punkt. Und das ist die eigene Identität.
1: Ganz viele Menschen, gerade so in langen Partnerschaften, fragen sich, wer bin ich überhaupt ohne diese Beziehung? Und dann kommt sowas wie Angst vor Einsamkeit dazu. Angst irgendwie zu scheitern im Anschluss. Oder auch sowas wie Dating. Das hat sich ja auch verändert in den letzten Jahren, Jahrzehnten. Finde ich vielleicht auch noch mal eine Person? Und das ist schon ein Grund, warum Menschen vor allem Verlustängste sozusagen dann in Partnerschaften bleiben, die eigentlich nicht gut sind.
0: Häufig ist ja auch ein Grund, dass man schon so viel in die Beziehung investiert hat, ne? Also das ist so ein Grund, dass wir oft denken, boah, ich habe jetzt schon so viele Jahre mit diesen Menschen verbracht. Wir haben einen gemeinsamen Freundeskreis, wir haben Hobbys zusammen oder wir haben vielleicht auch eine Wohnung zusammen gekauft oder sowas. Also ich habe da schon so viel reingesteckt und auch an Energie natürlich, ne? Und an Zeitaufwand immer wieder vielleicht versucht, die Beziehung auch zu reparieren oder irgendwie eine Verbindung aufzubauen. Und Bastian sagt, ja, solche Gründe sind natürlich auch verständlich, ne? Dass wir denken, boah, ich habe da ja schon so viel rein investiert. Aber das sollte letzten Endes nicht alleine die Entscheidung beeinflussen.
1: Das ist natürlich auf der einen Seite total verständlich, dass man guckt, Mensch, was habe ich investiert oder ich habe so viel investiert, das gebe ich jetzt nicht einfach auf. Viel hilfreicher ist aber eigentlich die Frage, Mensch, was passiert, wenn ich das jetzt 5 Jahre so weitermache? So, und dass man dann guckt sozusagen, dass die Dinge, die man eingezahlt hat, die sind wichtig und die sollte man auch wertschätzen. Und trotzdem kann es ja richtig sein, ja, Partnerschaft zu beenden, auch wenn das bedeutet, dass sich Freundeskreis verändert oder man zum Beispiel ein Haus verkaufen muss.
0: Was man natürlich immer noch mit so in Account nehmen muss, sind gemeinsame Kinder oder es gibt natürlich auch finanzielle Verpflichtungen, ne, die man vielleicht zusammen hat und die man nicht von einem auf den anderen Zeitpunkt so einfach mal eben auflösen kann. Und deswegen ist es auch wichtig, den richtigen Zeitpunkt zu finden, um zu entscheiden, passt diese Partnerschaft denn noch oder passt sie eben nicht mehr.
1: Darum ist es ja auch wichtig, nicht irgendwie so ganz impulsiv zu schauen, sondern wirklich eigentlich in Phasen, in denen gerade weniger Streit ist, so eine ja, vermeintliche Normalität gerade in der Partnerschaft ist, dann so Entscheidungen treffen, passt das eben noch oder passt das nicht?
0: Also wenn man auch mal Ruhe hatte, um nochmal drüber nachzudenken und nicht einfach aus dem Streit heraus sagt, so boah, das war's jetzt, ciao, ich bin weg. Wir haben mit Bastian Willenborg auch noch darüber gesprochen, welche Rolle der eigene Charakter oder auch der Bindungstyp, den man so hat, bei dieser Entscheidung spielen kann. Das ganze Gespräch mit Psychiater und Psychotherapeut Bastian Willenborg darüber, warum wir eigentlich manchmal in unglücklichen Beziehungen bleiben, das findet ihr in der Deutschlandfunk-App. Und jetzt habe ich die Ting-Tings für euch mit Shut Up and Let Me Go.

Bam, Mic Drop. Olivia Rodrigo ist raus und ich auch. Anna Kohn ist mein Name. Ich wünsche euch noch einen ganz, ganz wunderbaren Abend. Jetzt habe ich Blumengarten für euch mit Schmetterlingen gefangen.

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1: Um 19 Uhr mit Marion Köhlis. In Südeuropa toben gleich mehrere Waldbrände. In Südfrankreich sind fast 600 Feuerwehrleute bei einem Waldbrand in den Pyrenäen im Einsatz. Ein weiterer Brand wird aus dem Südosten Frankreichs gemeldet. Wegen der Feuer soll die dritte Etappe der Tour de France ohne Zuschauer und Zuschauerinnen stattfinden. Die Etappe verläuft in der Nähe des betroffenen Gebiets. Die Behörden rufen alle auf, auf französischer Seite nicht zur Strecke und zur Zieleinfahrt zu kommen. Der Begleitkonvoi der Radrennfahrer soll auch reduziert werden. In Griechenland brennt in der Nähe von Thessaloniki eine Recyclinganlage und eine Textilfabrik. Im Norden Portugals haben etwa 1200 Feuerwehrleute einen Waldbrand nach Tagen unter Kontrolle gebracht. Nach zwei Tagen ist der AfD-Bundesparteitag in Erfurt vorbei. Begleitet wurde er von, laut Polizei, überwiegend friedlichen Protesten. Zehntausende Menschen hatten sich daran beteiligt. In den zwei Tagen waren unter anderem Alice Weidel und Tino Chrupalla als Vorsitzende wiedergewählt worden. Im September werden unter anderem in Sachsen-Anhalt und Mecklenburg-Vorpommern die Landesparlamente neu gewählt. Dort sind die AfD-Umfragewerte sehr hoch. Ägypten hat jetzt ein riesiges neues Ministerium. Das Militärhauptquartier wurde heute in der Nähe der Hauptstadt Kairo eingeweiht. Es heißt Oktagon wegen seines Grundrisses mit 8 Ecken. Fachleute sagen, es ist das größte weltweit. Das Ministerium soll flächenmäßig so groß sein wie die portugiesische Hauptstadt Lissabon. Bisher gilt das Pentagon in den USA als weltweit größter Bau für ein Verteidigungsministerium. Der Komplex liegt in der neuen Verwaltungshauptstadt in der Wüste östlich von Kairo. Die Baukosten werden auf 50 Milliarden Euro geschätzt. Ägypten steckt in einer der schwersten Wirtschaftskrisen seit Jahrzehnten und ist hoch verschuldet. Viele Menschen in Ägypten machen Präsident Abdel Fattah al-Sisi und seine Megaprojekte für die Krise verantwortlich. Alle neun Ministerien sind riesig. Al-Sisi hatte sich 2013 mit dem Militär an die Macht geputscht. Im Iran laufen die mehrtägigen Trauerfeiern für den getöteten obersten Führer Ayatollah Ali Khamenei. Heute war Tag 2. Khameneis Sarg wird noch bis morgen in einer Moschee in der iranischen Hauptstadt Teheran ausgestellt. Vor der Moschee hatte sich eine Menschenmenge zum Beten versammelt. Es waren Racheschwüre und Mordaufrufe gegen US-Präsident Donald Trump zu hören. Es strömen immer mehr Menschen in die Stadt. Morgen werden Millionen erwartet. In einem Trauerzug wird Khameneis Sarg durch die Stadt gefahren. Die Trauerfeierlichkeiten enden am Donnerstag mit seiner Beisetzung. Nach etwa 5 Wochen Krieg haben sich USA und der Iran vor kurzem auf ein Rahmenabkommen geeinigt. Es gibt aber weiter Streit darum, ob die Straße von Hormuz komplett geöffnet wird und wie es mit dem iranischen Atomprogramm weitergeht.
0: Das Wetter.
1: In der Nacht kühlt es auf 10 bis 16 Grad runter. In einigen Regionen regnet es auch. Morgen im Norden und Osten wieder bewölkt und zum Teil nass. In der Südwesthälfte bleibt es trocken. Dazu 19 bis 32 Grad.
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1: Um 20 Uhr mit Marion Köhlis. In Köln haben rund 1,5 Millionen Menschen bei der CSD-Parade gefeiert. Das melden die Veranstalter. Die CSD-Parade in Köln ist eine der größten in Deutschland und Europa. Bei der Parade waren rund 60.000 Teilnehmende und 90 Festwagen durch die Innenstadt gezogen. Sie haben sich für die Rechte der queeren Community und anderen Minderheiten eingesetzt und sich gegen Queerfeindlichkeit gewehrt. Hunderte Polizeikräfte haben den CSD gesichert. Zwischenfälle wurden bisher nicht gemeldet. Zum ersten Mal war NRW-Innenminister Herbert Reul in Köln dabei. Er sagte, dass er sich immer mehr Sorgen macht. Es gäbe immer mehr Menschen, die den Anspruch erheben würden, auch zu bestimmen, wie andere Leute leben sollen. Und das sei ein Irrtum.
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1: Erstmal weitere Meldungen. Der AfD-Bundesparteitag in Erfurt ist vorbei. In den zwei Tagen war unter anderem Alice Weidel und Tino Chrupalla als Vorsitzende wiedergewählt worden. Im September werden unter anderem in Sachsen-Anhalt und Mecklenburg-Vorpommern die Landesparlamente neu gewählt. Dort sind die Umfragewerte der AfD sehr hoch und von der Partei heißt es, dass sie regieren will. Teile der AfD werden vom Verfassungsschutz als rechtsextrem eingestuft. Begleitet wurde der Bundesparteitag von, laut Polizei, überwiegend friedlichen Protesten. Zehntausende Menschen hatten sich daran beteiligt. Die Behörden sprechen von rund 30.000, die Organisatoren von bis zu 50.000 Teilnehmenden. In Ungarn sollen Menschen nur maximal 12 Jahre Abgeordnete im Parlament sein dürfen. Das hat Ministerpräsident Peter Modja in sozialen Medien angekündigt. Gelten soll das ab der Wahl 2030. Dazu müsste Modja die Verfassung ändern. Im Parlament hat seine Partei die nötige Zweidrittelmehrheit. Die neue Regel würde auch dafür sorgen, dass Modja nicht mehr selbst ins Parlament kann. Der 63-Jährige ist schon seit 36 Jahren ohne Unterbrechung Abgeordneter. Schon Mitte Juni war die Amtszeit von Ministerpräsidenten auf 8 Jahre begrenzt worden. Diese Regel verhindert unter anderem, dass der abgewählte rechtsnationale Viktor Orban nochmal Regierungschef werden kann. Er hatte zuletzt 16 Jahre am Stück regiert. Anderthalb Wochen nach den beiden Erdbeben in Venezuela hat die Regierung fast 3.000 Tote und rund 17.000 Verletzte bestätigt. Angehörige, Nachbarn und Rettungskräfte suchen in den Trümmern weiter nach Überlebenden. Obwohl die Wahrscheinlichkeit klein ist, länger als 3 Tage verschüttet zu bleiben, werden immer noch einzelne Überlebende gefunden und Klopfzeichen gehört. Bei der Suche helfen inzwischen mehrere hundert Rettungskräfte aus aller Welt, auch aus Deutschland. Überlebende und Hilfsorganisationen werfen der Regierung vor, nicht für Katastrophen vorgesorgt zu haben.
0: Das Wetter.
1: In der Nacht kühlt es auf 10 bis 16 Grad runter. In einigen Regionen regnet es auch. Morgen dann im Norden und Osten wieder bewölkt und auch zum Teil nass. Es sind auch vereinzelt Gewitter drin. In der Südwesthälfte bleibt es trocken. Das Ganze dann bei 19 bis 32 Grad.
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1: Unser Job im Hörsaal ist es, für euch die besten Vorträge aus allen Bereichen der Wissenschaft rauszusuchen. Aus den Unis, Akademien und Forschungseinrichtungen. Für diesen Podcast eine Produktion von Deutschlandfunk Nova. Und heute kommt dieser Vortrag aus Lübeck, dem Buddenbrookschen Epizentrum. Schön, dass ihr dabei seid. Ich bin Katja Weber. Ich weiß, dass viele vor diesem dicken Thomas-Mann-Schinken vor den Buddenbrooks zurückschrecken. Und ich würde trotzdem oder vielleicht sogar gerade deshalb empfehlen, ihm eine Chance zu geben. Ich vermute nämlich, es könnte für manche eine Überraschung sein, festzustellen, wie unterhaltsam dieser Roman ist, wie man ihn wegsuchtet, wie lange wir über seine Figuren nachdenken oder bestimmte Szenen aus dem Buch immer und immer wieder. Auch wenn es so lange her ist, dass dieser Band erschienen ist. 1901 war das. Sein Autor war damals gerade erst Mitte 20. Steile These von mir: Wer Serien wie Succession mag, wird auch den Figuren im Roman sehr gerne folgen. Uns soll jetzt aus diesem Figurenpersonal Thomas Buddenbrook beschäftigen. Die männliche Hauptfigur des Romans, in dem uns nicht nur, so sagt es ja schon der Untertitel, der Verfall einer Familie erzählt wird über 4 Generationen hinweg, sondern eben auch der Verfall des Firmenchefs Thomas Buddenbrook. Hans Wiskirchen, unser Redner, meint, die Perspektive des Autors Thomas Mann, die dürfe nicht missverstanden werden, wenn man sich mit dem Figurenpersonal des Romans beschäftigt.
2: Es greift zu kurz, wenn man die latente Homosexualität Thomas Manns zum alleinigen Maßstab macht. Es ist, wie ich finde, viel produktiver, von einer unsicheren Sexualität auszugehen.
1: Diese unsichere Sexualität, die kennzeichne auch seinen Protagonisten Thomas Buddenbrook. Bis hin zu dem Punkt, da dieser nicht mehr Senator seiner Stadt ist, sondern sämtliche Funktionen, sämtliche Ämter nur noch spielt. Wieso, das wird der Redner gleich ausführen. Hans Wiskirchen ist Literaturwissenschaftler und Präsident der Deutschen Thomas-Mann-Gesellschaft. Seinen Vortrag hat er am 17. Februar 2026 in Lübeck gehalten, der Stadt, die im Roman zwar nicht benannt wird, aber sehr, sehr ausführlich verhandelt. Er wird im Laufe seines Vortrages einige Buchtitel nennen. Ich schreibe euch die in die Shownotes. Und jetzt Hans Wiskirchen und sein Vortrag »Der unsichere Mann – Männlichkeit und Maskerade in Buddenbrooks«.
2: Buddenbrooks sind ein männliches Buch, zumindest auf den ersten Blick. Familiengeschichte und Firmengeschichte werden ganz eng geführt und es sind die Patriarchen, die Männer, die die Handlung vorantreiben. Zugespitzt formuliert, alle zentralen Entscheidungen werden von den Männern getroffen, ganz unabhängig davon, ob sie gut oder richtig sind. Man denke nur an Toni und Grünlich, dann wissen Sie, was ich meine. Wie immer aber bei Thomas Mann gilt es, Vorsicht zu wahren. Das Offensichtliche ist bei ihm selten das Ganze. Schon die Rahmung des Romans sollte einem eine Mahnung sein. Was ist das? Ich glaube, ich sollte das mal einführen. Ja, was ist das? Mit dieser Frage Toni Buddenbrooks beginnt ja das Buch und das Ende antwortet auf diesen Anfang, wenn Sesimi Weichbrot ihr »Es ist so« in den Raum schleudert, in einer Frauenrunde, die sich um Toni Buddenbrook versammelt hat, die Männer sind alle tot. Das sollte dann doch zu denken geben und deshalb sei genauer hingeschaut. Und man hätte auch skeptisch werden können, wenn man sich den jungen Autor, von dem Karin Heuer gerade gesprochen hat, anschaute, der 1897 als 22-Jähriger den Roman zu schreiben begann. Von männlicher Härte und Entschlossenheit war da rein gar nichts zu entdecken. Im Gegenteil. Thomas Mann war unsicher, was seine sexuelle Orientierung anging und wusste nicht recht, damit umzugehen. An den Freund Otto Grautorf schreibt er 1895, als Buddenbrooks noch nicht begonnen waren: Was die Liebe betrifft, wie die du dich auslässt, so hast du nicht nötig, den Unterleib so ganz und gar zu verachten. Freilich, zu den Dienstmädchen und Dirnen sag ich mit dir aus vollem Herzen, pfui Teufel. Aber im Unterleib liegt doch eine ganze Menge Poesie. Man muss ihn nur hübsch und mit Gemüt und Stimmung umwickeln. Man merkt dieser Äußerung die Suchbewegung, das Unfertige an. Das ist ein Lösungsweg, dessen Endgültigkeit schon in dem Augenblick relativiert wird, als er ausgesprochen wird. Aber all das zeigt, dass Thomas Mann mit dieser Frage, welche sexuelle Orientierung habe ich, zu ringen hatte. Allerdings, und gerade auf der Basis der letzten Bücher, die über Thomas Mann erschienen sind, muss vor einer Verengung des Diskurses gewarnt werden. Es greift zu kurz, wenn man die latente Homosexualität Thomas Manns zum alleinigen Maßstab macht. Es ist, wie ich finde, viel produktiver, von einer unsicheren Sexualität auszugehen. Und das Eindringen dieser Thematik in sein Erstling, dafür sind andere Einflüsse genauso wichtig. Da ist einmal, wir hören ihn gleich noch etwas später, Wagner und es ist Nietzsche, die eine große Rolle spielen. Allerdings nicht in der Art und Weise, die wir alle schon kennen. Thomas Mann war ein großer Spurenausleger, aber gleichzeitig auch ein genialer Spurenverwischer. Ganz früh, direkt nach dem Erscheinen von Buddenbrooks, hatte er mit der Rezeptionslenkung begonnen. Er hat auf Nietzsche, Wagner, die skandinavischen Kaufmannsromane und andere Texte hingewiesen, die ihn bei seinem Erstling inspiriert hätten. Dabei ging er sehr strategisch vor. Er stellte das Offensichtliche ins Schaufenster, sodass ihm alle folgten. Wagners Ring der Nibelungen als eine der Quellen für den Roman, die Leitmotivtechnik von Wagner ebenso und natürlich Nietzsche mit seinem Gegensatz vom Apollinischen und Dionysischen als Grundlagen für den Gegensatz von Geist und Leben in den frühen Texten, Nietzsches Pathos der Distanz als eine der Grundlagen für Thomas Manns ironisches Erzählen. Das alles ist richtig, wichtig und in den letzten Jahrzehnten bis in die Kleinigkeiten ausgeforscht worden. Aber diese Spurensuche auf den von Thomas Mann markierten Pfaden hat den Blick nach rechts und links verhindert, hat verhindert, dass man Wagner und Nietzsche auch auf andere Themen hin befragt hat, etwa auf das uns Angehende, auf den unsicheren Mann. Auf den ersten Blick sind sich Wagners Ring und Buddenbrook sehr ähnlich. Auch bei Wagner treiben ausschließlich Männer die Handlung voran. In ganz reduzierten wenigen Worten. Alberich stiehlt das Gold. Wotan lässt sich von dem Riesen eine Burg bauen. Loge entwickelt den Plan, sie dafür mit dem Rheingold zu bezahlen. Wotan und Loge nehmen Alberich den Schatz ab. Pfaffen ermordert im Streit um den Ring seinen Bruder Fasold. Siegfried schmiedet sich sein Schwert, mit dem er Pfaffner und Mime tötet. Siegfried befreit Brünnhilde und am Ende ermordet Hagen Siegfried. Aber das ist, wie bei Buddenbrooks, nur eine Seite, die der äußeren Handlung. Dahinter steht eine zweite, eine andere Geschichte. Am Ende sind auch bei Wagner die meisten Männer tot. Und die Frauen haben auch bei ihm das letzte Wort. Es sind die Rheintöchter, die mit dem Ring davonschwimmen. Auf dieses Feminine des Rings und das Weibliche bei Wagner hat vor allem Nietzsche in seiner wütenden Abkehr von seinem Jugendgott Wagner hingewiesen. In seiner Anti-Wagner-Schrift, die Thomas Mann während der Arbeit an Buddenbrooks las, heißt es: Denn Wagner war in alten Tagen durchaus femini generis. Das ist eine sehr zugespitzte Formulierung, die man genau lesen muss. Es geht nicht um weibliche Züge, sondern bei Nietzsche um die weibliche Geschlechtlichkeit, die Nietzsche hier im Zorn betont. Nietzsche betont auch in anderen Schriften, da kann ich nicht drauf eingehen, die unsichere Männlichkeit bei Wagner. Ähnlich wie der junge Thomas Mann, wir sahen schon die Wut auf den Unterleib im Brief an den Freund Krauthoff, denkt auch Wagner. So schreibt er an Franz Liszt: Wahrlich, diese ganzen Schmarotzergewüchse unseres heutigen Lebens haben keinen anderen Grund und Boden, aus dem sie wachsen, als unsere ruinierten Unterleibe. Ach, wollte und könnte mich jeder verstehen, dem ich dies fast lächerlich klingende und doch so entsetzlich wahre Wort zurufe. Thomas Mann hatte ihn verstanden. Und die Spuren dieser unsicheren Männlichkeit finden wir auch in Buddenbrooks. In diesem Sinne kann man sagen, Thomas Mann lernt von Wagner nicht nur das, was er uns erzählt, sondern auch das, was er uns verschweigt. Wie aber findet sich das nun alles in Buddenbrooks wieder? Ein zentrales Motiv ist Thomas Buddenbrook als der unsichere Mann, der hier die Probleme seines Autors auf eine ganz besondere Art und Weise auslebt. Das scheint auf den ersten Blick eine etwas steile These zu sein. Mit Thomas Buddenbrook gewinnt die Firma Johann Buddenbrook schließlich ihre größte Machtentfaltung. Immer wieder wird mit Nachdruck ein starker, sicherer und eleganter Firmenchef geschildert, der seine Persönlichkeit, seine ganze Überzeugungskraft einsetzt und zum Erfolg kommt. Aber es gibt erste Anzeichen, dass es um diese kaufmännische Sicherheit, die im Persönlichen ruht, nicht ganz so unproblematisch bestellt ist. Gegenüber dem Freund Kistenmarker deutet er das an. Ich habe stets das Bedürfnis, den Gang der Dinge ganz gegenwärtig mit Blick, Mund und Geste zu dirigieren. Ihn mit dem unmittelbaren Einfluss meines Willens, meines Talents, meines Glücks, wie du es nennen willst, zu beherrschen. Aber das kommt leider allmählich aus der Mode, dieses persönliche Eingreifen des Kaufmanns. Die Zeit schreitet fort, aber sie lässt mich dünkt, wie mich dünkt, das Beste zurück. Der Verkehr erleichtert sich immer mehr, die Kurse sind immer schneller bekannt, das Risiko verringert sich und mit ihm auch der Profit. Ja, die alten Leute hatten es anders. Die Schnelligkeit, das Neue wird kritisch gesehen. Der Einsatz der Person, so wie die alten Leute, er denkt sicher an seinen Großvater, der noch vierspännig über Land fuhr, um Geschäfte zu machen, das alles ist unwiederbringlich vorbei. Die Börse mit ihren schnell kommunizierten Kursen dominiert immer mehr das Geschäftsgebaren. Es ist die Familie Hagenström, die diese Form des neuen Geschäfts perfekt beherrscht, von daher immer näher an die Buddenbrooks heranrückt. Aber das sind noch erste zarte Signale. Thomas Buddenbrook ruht noch in sich als Firmenchef und als Familienoberhaupt. Alle Abweichungen und Unsicherheiten, wie etwa das lotterhafte Leben des Bruders Christian, werden vom Firmenchef Thomas auf das Schärfste getadelt, ja geradezu verachtet. Sie verändern seinen Status nicht. Im Gegenteil, es folgen weitere Siegesnachrichten. Tonis Scheidung von Permaneder nimmt einen guten Verlauf. Mit dem kleinen Hanno wird ein Sohn und Firmennachfolger geboren. Und als Höhepunkt, Thomas Buddenbrook leistet den Eid auf das Senatorenamt. Als erster in der Familie wird er in den Senat gewählt. Dabei sticht er nicht zufällig den Konkurrenten Hermann Hagenström aus. Damit aber ist der Kipppunkt im Text erreicht. Man kann diesen Kipppunkt genau festmachen. Es ist die von Thomas Buddenbrook gesprochene Eidesformel, die er im Senat spricht, im Rathaus. Ich will mein Amt gewissenhaft vorstehen, das Wohl des Staates nach allen meinen Kräften erstreben, die Verfassung desselben getreulich befolgen, das öffentliche Gut redlich verwalten und bei meiner Amtsführung namentlich auch bei allen Wahlen weder auf eigenen Vorteil noch auf Verwandtschaft oder Freundschaft Rücksicht nehmen. Ich will die Gesetze des Staates handhaben und Gerechtigkeit üben gegen jeden, er sei arm oder er sei reich oder arm. Ich will auch verschwiegen sein in allem, was Verschwiegenheit erfordert. Besonders aber will ich geheim halten, was geheim zu halten mir geboten wird, so wahr mir Gott helfe. Die Wahl lässt sich auf das Jahr 1862 datieren. Und Thomas Mann zitiert hier, das steht, ich weiß nicht warum, nicht in der kritischen Buddenbrook-Ausgabe drin, er zitiert hier Wort für Wort, ohne jede Änderung, die damals gültige, können Sie heute nachlesen, noch Eidesformel des Lübecker Senats. Das ist nicht Thomas Mann Text, sondern das ist Lübeck Text auch. Das meint, Buddenbrooks sind hier ganz dicht an der damaligen Lübecker Wirklichkeit. Thomas Buddenbrook wird Senator in seiner Heimatstadt. Er vertritt damit die Werte, für die seine Familie generationenlang gekämpft und gearbeitet hat. Er ist eins mit der Stadt seiner Herkunft geworden. Das will uns diese Stelle sagen. Aber, wie immer bei Thomas Mann, das gilt nur für einen ganz kleinen Moment. Denn schon am Tag danach beginnt sein Abstieg, sein Verfall, beginnt eine gänzlich andere Geschichte im Roman. Unsere Wünsche und Unternehmungen gehen aus gewissen Bedürfnissen unserer Nerven hervor, die mit Worten schwer zu bestimmen sind. So beginnt der nächste Abschnitt. Und in aller Ausführlichkeit wird die Eitelkeit Thomas Buddenbrooks geschildert. Diese Eitelkeit ist die notwendige Kehrseite des Machtzuwachses, die sein Senatorenamt ihm in der Stadt verschafft hat. Sie bedeutet, obgleich Thomas Buddenbrook kaum 37 Jahre zählte, so sagt der Roman, ganz einfach ein Nachlassen seiner Spannkraft, eine rasche Abnützbarkeit. Damit ist zweierlei markiert. Zum einen der Anfang vom Ende, der Beginn des Abstiegs von Thomas Buddenbrook, zum anderen auch der Abstieg der Firma Buddenbrook. Und noch etwas Drittes geschieht. Nach diesem Kipppunkt, nach der großen Nähe zum historischen Lübeck, bewegt sich der Text immer weiter weg von Lübeck, von einer Kaufmanns- und Familiengeschichte in einer mittelgroßen Hansestadt an der Ostsee, wie es heißt. Er bewegt sich ins Offene, Fantastische und auch Moderne. Wie das? Der Erzähler beschreibt den Beginn des Abstiegs sehr genau. Auf der anderen Seite lässt er die Gründe für den Abstieg im Unklaren. Er streut sogar Zweifel. Dass aber die Firma Johann Buddenbrook nicht mehr das war, was sie vor Zeiten gewesen, das schien eine so gassenläufige Wahrheit, dass Herr Stut in der Glockengießerstraße es seiner Frau erzählen konnte, wenn sie mittags zusammen ihre Specksuppe verzehrten. Und Thomas Buddenbrook stöhnte darüber. Gleichwohl war er selbst es, der zur Entstehung dieser Anschauungsweise am meisten beigetragen hatte. Er war ein reicher Mann und keiner der Verluste, die er erlitten hatte, auch den schweren des Jahres 68 nicht ausgenommen, hatte die Existenz der Firma ernstlich in Frage stellen können. Aber obgleich er, wie selbstverständlich, fortfuhr in angemessener Weise zu repräsentieren und seinen Dinners die Anzahl von Gängen zu geben, die seine Gäste von ihm erwarteten, hatte doch die Vorstellung, sein Glück und Erfolg sei dahin, diese Vorstellung, die mehr eine innere Wahrheit war, als dass sie auf äußere Tatsachen gegründet gewesen wäre, ihn in einen Zustand so argwürgischer Verzagtheit versetzt, dass er wie niemals zuvor das Geld an sich zu halten und in seinem Privatleben fast kleinlicherweise zu sparen begann. Die Unsicherheit wird nicht mit den äußeren Umständen begründet, sondern sehr nebulös mit der inneren Wahrheit. Es sind nicht die ökonomischen Fakten, der Reichtum ist immer noch vorhanden, sondern es sind private Befindlichkeiten, die den Abstieg verursachen. Der Roman driftet in der Folge immer weiter aus dem Geschäftlichen und Familiären in die Geschichte von einem zunehmend unsicheren Mann, der seiner Zeit nicht mehr gewachsen ist. Erklärungsmuster gibt es einige. Die zunehmende Geschwindigkeit der Zeit, die Überbordung durch die große Anzahl von Ehrenämtern und so weiter. Aber das alles bleibt äußerlich, wird vom Roman nicht ausgeführt. Was erzählt wird, ist das langsame Zurückdrängen des geschäftlichen Denken und Handels. Das kulminiert in der Tatsache, dass Thomas Buddenbrook das 100-jährige Geschäftsjubiläum beinahe vergisst und von der entgeisterten Toni daran erinnert, kaum Lust hat zu feiern. Er tut es dann doch, aber der gesamte Festtag ist eine Tortur für ihn, die ihm keine Freude bereitet, sondern eine Last ist. Das zeigt sich schon beim morgendlichen Familienfrühstück, als seine Mutter auf ihn zukommt und ihn in tiefer Bewegung umarmt und gratuliert. Die Folgen sind unsichtbar, aber gravierend. Den Senator befiel eine Schwäche in dieser Umarmung. Es war, als ob in seinem Inneren sich etwas löste und ihn verließ. Seine Lippen bebten, ein hinfälliges Bedürfnis erfüllte ihn, in den Armen seiner Mutter an ihrer Brust in dem zarten Parfüm, das von der weichen Seide ihres Kleides ausging, mit geschlossenen Augen zu verharren, nichts mehr sehen, nichts mehr sagen zu müssen. In diesem, wie ich finde, grandiosen Bild wird das Ende des selbstsicheren und erfolgreichen Senators gefasst. Was ihn im Innersten gefestigt und nun verlassen hat, das hatte er einige Wochen zuvor gegenüber der Schwester Toni folgendermaßen benannt. Mir ist, als ob mir etwas zu entschlüpfen begonne, als ob ich dieses Unbestimmte nicht mehr so fest in den Händen hielte wie ehemals. Was ist der Erfolg? Der Glaube an die Gefügigkeit des Lebens zu meinen Gunsten. Glück und Erfolg sind in uns. Wir müssen sie festhalten. Fest müssen sie halten, fest tief. So wie hier drinnen etwas nachzulassen beginnt, sich abzuspannen, müde zu werden, alsbald wird alles frei um uns her, widerstrebt, rebelliert, entzieht sich unserem Einfluss. Es ist das Primat des Individuums, das Thomas Buddenbrook hier postuliert. Der Einzelne, so glaubt er, hat die Kraft, sich gegen die Umstände durchzusetzen. Und eben diese Kraft hat er nun nicht mehr. Es ist diese aber eine der Stellen in dem Roman, vorher hat er darauf hingewiesen ein wenig, wo der Text die Welt des 19. Jahrhunderts verlässt und ins Allgemeine vorstößt, Lebensweisheiten erzählt, fragt, wie leben wir, können wir auch anders leben? Das taucht immer wieder auf im Buch. Das wird am Ende dieses denkwürdigen Gesprächs zwischen Thomas und Toni Buddenbrook noch einmal verstärkt und zu einem Abschluss gebracht, wenn es heißt, das sagt Thomas zu Toni, aber Senator und Haus sind Äußerlichkeiten. Und ich weiß etwas, woran du noch nicht gedacht hast. Ich weiß es aus Leben und Geschichte. Ich weiß, dass oft die äußeren, sichtbaren und greifbaren Zeichen und Symbole des Glücks und Aufstiegs erst erscheinen, wenn in Wahrheit alles schon wieder abwärts geht. Diese äußeren Zeichen brauchen Zeit anzukommen, wie das Licht eines solchen Sternes dort oben, von dem wir nicht wissen, ob er schon im Erlöschen begriffen, nicht schon erlossen ist, wenn er am hellsten strahlt. Leben und Geschichte sind hier die zentralen Begriffe, die das Geschehen auf eine allgemeinere Bedeutungsebene heben. Und das schon sprichwörtlich gewordene Bild vom erlöschenden Stern, das sich etwa auch bei Nietzsche findet, wo es Thomas Mann wahrscheinlich her hat, verstärkt das Ganze noch. Aber da gibt es noch etwas, was in den Armen der Mutter geschieht. Nicht nur verlässt ihn der Glaube an den Erfolg, sondern es gibt auch die Gegenbewegung des unsicheren Mannes, der von nun an den Armen und an der Brust der Mutter geborgen bleiben will. Der Wunsch, sich von der Welt abzuwenden, geht einher mit einer, so könnte man sagen, ich sage es in Anführungszeichen, Hinwendung zum Weiblichen. So zeigt der Text mit zarten Signalen eine Angleichung von Thomas Buddenbrook an seiner Gattin Gerda. Seine Gesichtsfarbe wird immer stärker weißlich, bleich, ohne Blut und Leben. Über Gerda lesen wir, dass sie von Beginn an von vornehmer Blässe gezeichnet und ihr Gesicht mattweiß ist. Das wird mehrmals gesagt im Roman. Auch seine gesellschaftlichen Vorlieben und Abneigungen gingen immer mehr in Richtung seiner Frau. Sie, so der Roman, deren Wohnräume meistens verhängt im Dämmerlicht lagen und die selten ausging, fürchtete die Sonne, den Staub, die festtäglich gekleideten Kleinbürger, den Geruch von Kaffee, Bier, Tabak. Und über alles in der Welt verabscheute sie die Erhitzung, das Derangement. Diese Abgrenzung von der Außenwelt prägt auch den späten Thomas Buddenbrook. Er lehnt die üblichen gesellschaftlichen und banalen Rituale immer mehr ab. So empfindet er auch bei der Feier zum Firmenjubiläum den Eindruck des, Zitat, lächerlichen und peinlichen, das für ihn dem Ganzen anhaftete. Dieser minderwertigen, akustisch verzerrten Musik, dieser banalen, von Kursen und Dinners schwätzenden Versammlung. Und noch eine dritte Angleichung zeigt der Text. Von Beginn ihrer Ehe an hat Gerda die feste Angewohnheit, nicht am Familienfrühstück teilzunehmen, sondern den Vormittag im Bett zu verbringen. Der Grund ist ihre Migräne und eine allgemeine Missstimmung, wie es im Roman heißt. Während Thomas Buddenbrook zu Beginn alleine frühstückt und früh ins Kontor aufbricht, steht er gegen Ende immer später auf. Zitat, er hatte begonnen, am Morgen sehr lange zu schlafen und weil ich jeden Abend den zornigen Entschluss fasste, sich früh zu erheben. Aber es gelingt ihm nicht. Dieser ganze Prozess weg von einer nur noch gespielten, harten Männlichkeit hin zu einem neuen Bild des Mannes, das von Weichheit, Konturlosigkeit, Offenheit, aber auch Unsicherheit geprägt ist, kulminiert im Bild des geheimen Kabinetts, in dem er täglich mehrere Stunden Toilette macht, um sich für die immer fremder und bösartig agierende Welt zu wappnen. Im Roman heißt es, ist wenig geheimnisvoll fast, eine Tür, die in ein anderes Zimmer zu führen schien, verschloss die geräumige Nische, die in einer Wand des Ankleidekabinetts eingemauert war und in der an langen Reihen von Haken über gebogenen Holzleisten ausgespannt die Jackets, Smokings, Gehröcke, Fräcke für alle Jahreszeiten und in allen Gradabstufungen der gesellschaftlichen Feierlichkeit hingen, während auf anderen mehreren Stühlen die Beinkleider sorgfältig in die Falten gelegt aufgestapelt waren. In der Kommode aber mit dem gewaltigen Spiegelaufsatz, dessen Platte mit Kämmen, Bürsten und Präparaten für die Pflege des Haupthaars und des Bartes bedeckt war, lagerte der Vorrat von verschiedener Leibwäsche, die beständig gewechselt, gewaschen, verbraucht und ergänzt wurde. In diesem Kabinett verbrachte er nicht nur am Morgen eine lange Zeit, sondern auch vor jedem Dinner, jeder Senatssitzung, jeder öffentlichen Versammlung, kurz immer bevor es geistig war, Menschen zu zeigen und zu bewegen, ja selbst vor dem alltäglichen Mahlzeiten zu Hause, bei denen außer ihm nur noch seine Frau, der kleine Johann und Ida Jungmann zugegen waren. Das ist etwas zugespitzt formuliert, die Garderobe eines gendermäßig nicht festzulegenden Persönlichkeit. Die männlichen Attribute, die verschiedenen Jackets und die Hosen werden ergänzt durch die weibliche Kommode mit gewaltigem Spiegelaufsatz und den unterschiedlichsten Pflegepräparaten. Die darin zum Ausdruck kommende Eitelkeit ist aber eine, die aus Verzweiflung hier rührt. Aus der Verzweiflung, dass die Sicherheit des Firmenchefs und Familienoberhaupts unwiederbringlich dahin ist und der unsichere Mann schauspielhaft eine Rolle zu spielen hat, für die sich täglich immer länger und immer mühevoller, das wird genau beschrieben, herrichten muss. Damit aber sind wir mitten in der literarischen Moderne angekommen, und zwar in einem doppelten Sinne. Zum einen sind es wieder Wagner und Nietzsche als Kronzeugen, die sich hier zeigen. Wagners Feinde hatten schon zu seinen Lebzeiten seine Briefe an eine Putzmacherin 1877 veröffentlicht. Je älter Wagner wurde, umso stärker wurde seine Sucht nach kostbaren und weichen Stoffen. Ich zitiere aus einer Biografie, es gibt viele andere Stellen auch, sein Verlangen nach Seide, also bei Wagner, Satin, Pelzwerk und Parfüms grenzte ans Feministische. Ein merkwürdiger Zug trieb ihn an, sich auf das Absurdeste zu verkleiden. Dass seine Haut äußerst empfindlich war, mag die Halstücher und die Unterwäsche aus Seide erklären. Aber kaum diese gesteppten, gekräuselten und gerüschten Roben mit Schleifchen, Spitzen, Blümchen und Fransen und Pelzbesatz, in denen er, das ist nachgewiesen, durch seine Privatgemächer schlurfte. Es ist auch ein ins Bürgerliche gewendeter Wagner, den Thomas Mann uns hier beschreibt. Und er hat in seinen vielen späteren Wagner-Texten, darauf kann ich jetzt nicht eingehen, auf diese Sichtseite Wagners, die feminine Seite Wagners und die Putzsucht immer wieder hingewiesen. Aber da ist noch mehr. Wenn auch nur leise weht mit dieser Entwicklung bei Thomas Buddenbrook in die Provinz, den Rand Deutschlands, eben Lübeck, den Buddenbrook-Roman, auch das hinein, was in Berlin und vor allem in Wien, der Hauptstadt des Zeitalters der Nervosität, wie mal jemand gesagt hat, Freud lässt grüßen, um 1900 die Moderne entscheidend mitbestimmt. Es ist der Kampf zwischen den Geschlechtern, der Druck, unter den die Männer geraten sind. Zwei Texte seien hier genannt, die 1903 erschienen sind, also als Buddenbrook den großen Erfolg hatte, die dieses Problem zugespitzt formulieren. Otto Weininger, Geschlecht und Charakter, und Daniel Paul Schreber, Denkwürdigkeiten eines Nervenkrankens. Otto Weiningers Buch, Sie sehen es da unten, 23. Auflage, war ein Bestseller und sicher auch Thomas Mann bekannt. Als ein Verteidiger der Männlichkeit führte er auch einen sehr persönlich geprägten Kampf gegen die aufkommende Stärke der Frauen, die er als Mann verachtete. 1903, wenige Wochen nach dem Erscheinen der Erstausgabe seines Buches und in dem Jahr, als Buddenbrooks den bis heute andauernden Siegeszug antraten, denn das begann nicht schon 1901 mit der Erstausgabe, sondern erst 1903, also wenige Monate nach dem Erscheinen des Buches 1903, nahm sich Weininger aus Verzweiflung über diese neue Situation das Leben. Das machte in der Öffentlichkeit riesige Furore und hat diese Thematik zwischen schwachen Männern und starken Frauen damals sehr vorangebracht auch. Der zweite Punkt: Daniel Paul Schreber, Senatspräsident beim Oberlandesgericht Dresden. Dieses Buch ist ein, für, kann man fast sagen, Paradefall für Freud gewesen. Es lieferte entscheidendes Material für die Herausbildung der Geschichte der Psychoanalyse, überhaupt seine Entwicklung seiner Theorie. Geschildert wird in einer dichten autobiografischen Beschreibung von ihm die Verwandlung des Gerichtspräsidenten Schrebers vom Mann zur Frau und seine jahrelange Odyssee durch Nervenheilanstalten. Auch das Buch hat damals große Furore gemacht, nicht nur bei Freud. Und als drittes sei noch erwähnt Ernst von Wolzogen, Das dritte Geschlecht, ein Roman, der 1899 veröffentlicht wurde. Thomas Mann kannte den Autor aus München gut. Er hatte unter ihm als Regisseur, Wolzogen war der Regisseur, sogar Theater gespielt. Und es steht zu vermuten, dass er auch die Debatte um dieses Buch, da ist Franziska von Revelo wird dort geschildert, die aus Lübeck kommt, Thomas Mann ja auch kannte. Da geht es um die Schwäche der Männer und die neu erwachsene Stärke der Frauen, das dritte Geschlecht, dass Thomas Mann diese Debatte, die damals geführt wurde, in München besonders kannte. All das sind Indizien, die zeigen, am Ende haben Buddenbrooks mehr mit den aktuellen Debatten um 1900 als mit einer Beschreibung der Lübecker Wirklichkeit von 1875, das ist die Schlusszeit des Erzählten, der erzählten Zeit im Roman, zu tun. Aber all das gewinnt bei Thomas Mann eine ganz besondere Form. Gerade weil die Lübecker bürgerlich-männliche Oberfläche intakt bleibt. Intakt bleiben muss, weil sonst seine Geschichte zerstört worden wäre, entwickelt die weibliche Komponente, die Schwächung des Manns, eine so große Sprengkraft im Roman. Immer wieder muss gegen das Weiche und Schwache vorgegangen werden, um die eigene Stärke zu erhalten. Damit aber wird die eigene Schwäche immer wieder thematisiert. In diesem Sinne ist Thomas Buddenbrook auch von einer besonderen Härte und Entschlossenheit gegen Hanno, den eigenen Sohn. Vor allem deshalb, weil hier die eigene Entwicklung hin zum unsicheren Mann noch einmal gesteigert ist. So quält er ihn beim Aufsagen eines Gedichts auf eine Art und Weise, die allen Beteiligten als übertrieben und ungerecht erscheint. Der Sohn wird mit kaltem Blick examiniert und immer wieder fällt er ihm korrigierend ins Wort. Im Roman heißt es, das war grausam und der Senator wusste wohl, dass er dem Kinde damit den letzten Rest von Haltung und Widerstandskraft raubte. Aber der Junge sollte ihn sich nicht rauben lassen. Er sollte sich nicht beirren lassen. Er sollte, so sagt der Roman, Festigkeit und Männlichkeit gewinnen. Er sollte mit dem gewinnen, was der Senator schon längst verloren hat. Was er aber recht eigentlich ist, das wird auch zum Ausdruck gebracht. Nun, das ist kein Vergnügen, sagt der Senator hart und gereizt und stand auf. Worüber weinst du? Weinen könnte man darüber, dass du selbst an diesem Tag wie heute nicht genug Energie aufbringen kannst, um mir eine Freude zu machen. Bist du denn ein kleines Mädchen? Was soll aus dir werden, wenn du so fortfährst? Die eigene Härte wird von der Weiblichkeit des Sohns hart abgegrenzt. Wie nah er aber recht eigentlich dem Sohn in der unsicheren Männlichkeit ist, das wird an einer anderen Stelle des Romans deutlich. Ausgangspunkt der Situation, über die ich jetzt spreche, sind Leutnant von Trotters Besuche bei Gerda Buddenbrook. In Klammern nur gesagt, wenn man sich den anschaut, diesen Leutnant, das ist auch ein sehr unmännlicher Mann. Er wird ausdrücklich als völlig unsoldatisch geschildert auch, aber das nur am Rande. Man musiziert gemeinsam. Der Roman lässt die Art der Beziehung offen, aber schildert ganz ausführlich die Gerüchte der Stadt, die in Richtung Ehebruch gehen. Thomas Buddenbrook aber weiß, dass dies nicht der Fall ist, aber er fürchtet sich vor der Lächerlichkeit, der Schwäche, der Unsicherheit, die er in den Augen der anderen zeigt. Bei einem der Besuche des Leutnants begegnet er seinem Sohn Hanno auf der Treppe des Hauses. Und dann plötzlich vernahm Hanno über sich etwas, was in gar keinem Zusammenhang mit dem eigentlichen Gespräch stand. Eine leise, angstvoll bewegte und beinahe beschwörende Stimme, die er noch nie gehört hatte. Die Stimme seines Vaters dennoch, die welche sagte, nun ist der Leutnant schon fast 2 Stunden bei Mama Hanno. Und siehe da, bei diesem Klange schlug der kleine Johann seine goldbraunen Augen auf und richtete sie groß, klar und liebevoll wie noch niemals auf seines Vaters Gesicht. Dieses Gesicht mit den geröteten Lidern unter den hellen Brauen und den weißen, ein wenig gedunsenen Wangen, die von

Da ist keine Kälte mehr im Blick, wie beim Gedichtaufsagen, sondern eine große Nähe zwischen Vater und Sohn. Zum einzigen Mal im Roman, als es um Furcht und Leiden geht. Hier herrscht eine große Gemeinsamkeit, denn der Verfall des Vaters und des Hauses Buddenbrook, den beobachtet Hanno Buddenbrook mit großer Sensibilität und großem Verständnis. Das ist sein Metier. Man könnte Hanno als einen Spezialisten für das Erkennen von Untergängen bezeichnen. So heißt es gegen Ende des Romans, als die Kinderfrau Ida Jungmann das Haus verlässt. Sie weinte bitterlich, als die Stunde herkam, da sie dem kleinen Johann Lebwohl zu sagen hatte. Er umarmte sie und sah zu, wie sie davonging, mit demselben grüblerischen und nach innen gekehrten Blick, den seine goldbraunen, bläulich umschatteten Augen an der Leiche seiner Großmutter, beim Tode seines Vaters, bei der Auflösung des großen Haushaltes und so manchen weniger äußerlichen Erlebnis ähnlicher Art angenommen hatten. Hier spricht jemand, der eine hohe Affinität für den Verfall hat. Der unsichere Stand im Leben macht ihn sensibel für das Erkennen des nicht festen, bedrohlichen. Und in diesem Sinne fährt der Roman fort. Der alten Ida-Verabschiedung schloss sich in seiner Anschauung folgerichtig den anderen Vorgängen des Abbröckelns, des Endens, des Abschließens, der Zersetzung an, denen er beigewohnt hatte. Dergleichen befremdete ihn nicht mehr. Es hatte ihn seltsamerweise niemals befremdet. Manchmal, wenn er seinen Kopf mit dem gelockten hellbraunen Haar und den immer ein wenig verzerrten Lippen erhob und die feinen Flügel seiner Nase sich empfindlich öffneten, war es, als schnupperte er behutsam in die Atmosphäre und Lebensluft, die ihn umgab, gewärtig den Duft, den seltsam vertrauten Duft zu verspüren, den da an der Bahre seiner Großmutter alle Blumengerüche nicht zu betäuben vermocht hatten. Der Buddenbrook-Roman ist auch mit solchen Beobachtungen nun in einer literarischen Moderne angekommen, die kaum noch etwas mit dem traditionellen und im 19. Jahrhundert beheimateten Kaufmanns- und Familienroman zu tun hat, sondern eher etwa mit Fragen, die ein Rainer Maria Rilke in den auch um 1900 begonnenen Aufzeichnungen des Malte Laud Brigge gestellt hatte. Es sind dies Fragen nur um die Auflösung des festen Ichs und damit auch um die Auflösung der traditionellen Form des Romans kreisen. In genau diesem Sinne geht es auch in Buddenbrooks am Ende ins Ungewisse, ins Offene. Lübeck und der bisherige Handlungsraum verblassen immer mehr. Auch die Familie tritt immer mehr zurück. Thomas Buddenbrook lebt in einer anderen, seiner eigenen Welt. Auch das sagt der Roman auf unnachahmliche Art und Weise. Einige Male befiel ihm bei Tisch die Empfindung, dass er schon nicht mehr eigentlich mit den Seinen zusammensitze, sondern in eine gewisse verschwommene Ferne entrückt sie hinüberblickte. Am Ende des Romans ist Thomas Buddenbrook nicht mehr Mitglied der Familie Buddenbrook und der Lübecker Kaufmannswelt, sondern er ist zu einer Art Schauspieler geworden, der nur noch in das Rollenspiel die Einsamkeit des unsicheren Mannes überspielen kann. Sein ganzes Agieren ist einzig so zu erklären. Der Roman zeigt das in aller Deutlichkeit, wenn er beschreibt, wie es sich um ihn verhält, wenn er nach einer stundenlangen Ankleideprozedur auf die Straße tritt, als Senator agiert. Und wenn er hinaustrat, so verschaffte die frische Wäsche an seinem Körper, die tadellose und diskrete Eleganz seines Anzugs, sein sorgfältig gewaschenes Gesicht, der Geruch der Brillantine in seinen Schnurrbart und der herbkühle Geschmack des gebrauchten Mundwassers ihm dieses Befriedigungs- und Bereitschaftsgefühl, mit dem ein Schauspieler, der seine Maske in allen Einzelheiten vollendet hergestellt hat, sich zur Bühne begibt. Wirklich. Thomas Buddenbrooks Dasein war kein anderes mehr als das eines Schauspielers, eines solchen aber, dessen ganzes Leben bis auf die geringste und allertäglichste Kleinigkeit zu einer einzigen Produktion geworden ist. Einer Produktion, die mit Ausnahme einiger weniger und kurzer Stunden des Alleinseins und der Abspannung beständig alle Kräfte in Anspruch nimmt und verzehrt. Das Leben als eine Schauspielproduktion stellt den Endpunkt in der Entwicklung von Thomas Buddenbrook dar. Einzig in dieser Lebensform kann er seine Fähigkeiten ausleben, die Unsicherheit und Sensibilität in der banalen Bürgerwelt Lübecks bewahren. Damit aber ist er der Erste in einer Reihe von Romanfiguren, die stellvertretend für ihren Autor, stellvertretend für Thomas Mann agieren,

0: die mit ihrer geheimen Identität den Weg zu einer großen Schriftstellerkarriere freimachen. Die Tatsache, dass auch Thomas Mann sich über seine sexuelle Identität nicht im Klaren war, verschafft seiner Kunst, seinem Leben und auch übrigens seinem späteren politischen Denken eine verblüffende Originalität und Offenheit. Mit dem Blick auf die Gegenwart, in der die Debatten um Sex und Gender und das dritte Geschlecht und unser gesellschaftliches Leben immer mehr bis ganz in persönliche mitbestimmen, kann man hier eine große Modernität und auch Aktualität bei Thomas Mann konstatieren. Ich kann das hier nicht weiter ausführen, da gibt es noch viele weitere Argumente zu. Pointiert formuliert kann man sagen, dass Thomas Manns ästhetische und politische Stärke auch für uns heute daraus resultiert, dass er ein unsicherer Mann war. Er war ein Familienvater, er schrieb aus einer männlichen Perspektive, aber aus einer gebrochenen. Immer wieder kommt die weibliche Perspektive in seinem Denken und Handeln zum Ausdruck, bricht starre Haltung auf, macht ihn offen für Neues, auch Unkonventionelles. Das alles findet sich, so habe ich hoffentlich gezeigt, erstmals in Buddenbrox.
1: Der Literaturwissenschaftler Hans Wiskirchen über Thomas Mann und dessen Namensvetter Thomas Buddenbrook und die zunehmend unsichere, verunsicherte Konstruktion von Männlichkeit im Roman über die Lübecker Kaufmannsfamilie. Wenn euch die Familie Buddenbrook jetzt so richtig am Haken hat, super, dann bleibt einfach gern im Hörsaal, denn in der kommenden Folge geht es um die Konstruktion von Weiblichkeit im Roman und um Toni Buddenbrook und deren Selbstzuschreibung als dumme Gans. Die Literaturwissenschaftlerin Veronika Schuchter meint, frei nach Simone de Beauvoir, man kommt nicht als Gans zur Welt, man wird es. Vielen Dank bis hier und bis gleich hoffentlich.
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0: 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Willkommen im Hörsaal. Das ist der Wissenschaftspodcast aus dem Hause Deutschlandfunk Nova. Wir suchen und finden für euch kluge, erhellende Vorträge aus Forschungseinrichtungen im deutschsprachigen Raum. Zweimal pro Woche erscheint der Hörsaal und aktuell haben wir hier Thomas Manns ausufernden Roman über die Lübecker Kaufmannsfamilie Buddenbrook am Wickel. Ich bin Katja Weber und ja, ich habe die Thomas-Mann-Figur von Playmo daheim im Regal stehen, übrigens direkt neben den Lego-Simpsons. Und ich freue mich entsprechend, dass ihr zuhört, wenn es hier im Folgenden um den Literatur-Nobelpreisträger und seine weiblichen Romanfiguren geht. Vorneweg mal dies.
1: Thomas Mann hat keinen guten Ruf, was seine Frauenfiguren angeht,
0: sagt die Innsbrucker Literaturwissenschaftlerin und Germanistin Veronika Schuchter. Sie kann ihrer Lektüre der Buddenbrooks aber trotzdem einiges abgewinnen. Unter anderem sowas wie die Rehabilitierung der Toni Buddenbrook, die oft, nicht zuletzt in deren Selbstzuschreibung, als dumme Gans geschmäht wird. Und die von der, klar, männlich dominierten Literaturwissenschaft als ewiges Kind einsortiert worden ist. Schuchter will das so nicht stehen lassen. Ihren Vortrag hat sie satte 125 Jahre nach Erscheinen der Buddenbrooks gehalten, am 2. Juni 2026, und zwar im Brahms-Institut in Lübeck unter dem Titel »Dumme Gans und Femme Fatale« oder »Männer, die auf Frauen starren«. Vorneweg noch sowas wie eine kleine Vokabelhilfe. Die Rednerin benutzt mehrfach das vielleicht nicht ganz so geläufige Wörtchen diegetisch. Laut Duden bedeutet das ganz einfach erzählend oder erörternd. Und jetzt los.
1: Ich habe das gemacht, was gerade noch in den Kompetenzbereich, den mathematischen Kompetenzbereich einer Germanistin fällt, nämlich habe gezählt. Ich habe gezählt, wie oft kommt das Wort ganz in den Buddenbrooks vor. Ich könnte es jetzt raten lassen. Ich mache es nicht. Will jemand raten? Nein. Falls ich mich nicht verzählt habe, was natürlich auch möglich ist, kommt das Wort ganz in unterschiedlichen Varianten und Kombinationen ganze 29 Mal vor. Zählt man jetzt davon jene Gänse ab, die in anderen Bereichen also verwendet werden, die etwa der kulinarischen Bedürfnisbefriedigung der titelgebenden Kaufmannsfamilie dienen, also diverse Gänseleberpasteten, Gänsebrüste und so weiter. Dann muss man noch ein paar Gänsefedern weglassen, Gänsefutter, dann kommen noch ein paar Gänseblumen und am Ende bleiben dann aber immer noch ganze 16 Gänse übrig und die referieren dann überwiegend auf Thomas Manns berühmteste, behaupte ich jetzt mal, Frauenfigur, Antonie Toni Buddenbrook. Am allerhäufigsten bezeichnet sie sich damit selbst. Das Ganssein wird wahlweise als Ist-Zustand, mein Gott, ich bin eine Gans, weißt du, sagt sie zu ihrem Vater, beklagt oder als überwunden gefeiert, ich bin keine Gans mehr, heißt es dann knapp 100 Seiten später. Es dient als erklärende Entschuldigung für die eigene Naivität, für den Mangel an Bildung und Erfahrung, kurz als Erklärung dafür, in diesem ganz spezifischen historischen Kontext eine Frau zu sein. Dieses Frausein ist in den Buddenbrooks aber nicht zwangsläufig eine essentialistische Kategorie. Man kommt nicht als Gans zur Welt, man wird es. Simone de Beauvoir möge mir das verzeihen. Die Gans wird eingesetzt als Symbol für Unwissenheit, nicht für Dummheit. Das Ganssein kann durchaus überwunden werden. Wenn Toni später im Roman ins Feld führt, eben keine Gans mehr zu sein, bezieht sie das auf ihren Reifeprozess und ihre Lebenserfahrung. Dass ganz blaue Augen auch bei Männern nichts Gutes verheißen, zeigt die Beschreibung des sonst gar nicht so gänsischen Grünlichs. So viel einleitend zur Gans, zu der wir aber auch gleich wieder zurückkehren. Davor ein kurzer Exkurs zu den Frauenfiguren bei Thomas Mann im Generellen. Sie haben keinen besonders guten Ruf oder besser, Thomas Mann hat keinen guten Ruf, was seine Frauenfiguren angeht. So schreibt, Sie sehen es hier, Iris Radisch im Jubiläumsjahr, letztes Jahr in der Zeit, dass sie immer mit Thomas Mann gehadert hätte, was eben vor allem an seinen Frauenfiguren läge. Dämon Weib nennt sie da ihren Essay gar und sagt, ich zitiere, man habe sie aufgefordert, die röschen Frauenzimmer und die zahllosen anderen Frauenkarikaturen Thomas Manns nicht zu ernst zu nehmen oder sie, wie vielfach geschehen, auf das Konto einer literarisch sublimierten Homosexualität zu schieben. Zitat Ende. Beides verweigert Radisch dann und so bleibt ihre kritische Ambivalenz in Bezug auf Thomas Mann und sein Werk. Ganz falsch liegt Radisch mit ihren Beobachtungen zu Manns Frauenfiguren freilich nicht. Und trotzdem stellt sich die Frage, ob die manchen Frauenfiguren nicht vielleicht doch besser sind als ihr Ruf, vor allem was die Buddenbrooks angeht. Dem wollen wir heute nachgehen. Ich möchte also in meinem Vortrag der Frage nachgehen, ob die Frauenfiguren wirklich nur, wie es sehr oft heißt, hypertroph inszenierte Stereotype sind, die zwischen diesen zwei Polen, einmal die naive Gans, Toni, und dann die begehrte femme fatale, wie wir sie etwa in Gerda haben, changieren. In einem zweiten Schritt werde ich dann auf die Bedeutung der Frauen im Familiensystem der Buddenbrooks eingehen, auf ihre Rolle als Zeremonienmeisterinnen und Pflegerinnen von Ritualen. Rein quantitativ sind die weiblichen Protagonistinnen in Thomas Manns Werk deutlich in der Unterzahl. Noch mal mehr, wenn es um tragende Rollen geht. Sie sehen, ich bleibe dem Zählen treu. Häufig bleiben den Frauenfiguren nur die Nebenrollen. Nicht immer ist das indes tatsächlich den Texten selbst anzulasten, zumal bei den Buddenbrooks. Eberhard Lemmerts Einordnung Toni Buddenbrooks als Chargenfigur, wenn auch als hervorragend gemachte, wie er betont, geht sicher an der Bedeutung der Figur für den Text und auch für die Leserinnen und Leser vorbei. Toni Buddenbrook, darauf wurde schon an anderen Stellen hingewiesen, ist die einzige der Kernfamilie der Buddenbrooks, die übrig bleibt. Sie steht am Anfang und am Ende dieses monumentalen Romans, dessen Handlung sich doch über mehr als 4 Jahrzehnte erstreckt. Und dazwischen hält sie nicht nur auf diegetischer Ebene die Familie zusammen, sondern sie dient auch als narratives Bindeglied und als roter Faden, der uns durch die Geschichte führt. Sie ist das positive Zentrum der Familie, so heißt es nach Tonis ersten Besuch in München. Zitat: Die einzelnen Familienmitglieder wussten der heimgekehrten Antonie Dank für ihre Heiterkeit. Zitat Ende. Wenn Thomas laut über einen Brief seiner Schwester lacht und sie im Gespräch mit der Mutter als unbezahlbar bezeichnet, so beschreibt er vermutlich nicht nur sein eigenes Verhältnis zu seiner Schwester, sondern auch jenes vieler LeserInnen. Ich schwärme für sie, weil sie einfach nicht imstande ist, sich zu verstellen, nicht über 1000 Meilen Weg, sagt er. Von Nebenfigur kann daher weder inhaltlich noch strukturell eigentlich die Rede sein. Wie verhält sich's jetzt aber mit ihrer gänzischen Oberflächlichkeit? Jochen Vogt hält fest, dass die innere Problematik und Widersprüchlichkeit, also die Tiefe, fast durchweg den männlichen Buddenbrooks aufgeladen wird. Das mag stimmen, hängt aber stark davon ab, welchen Wert man inneren Konflikten eben zugesteht und wie man sie einordnet. Denn dass Toni Buddenbrook konfliktfrei durchs Leben geht, das wird wahrscheinlich niemand behaupten wollen. Aber ihre Konflikte sind eingebettet in die historische Situation dieser spezifischen weiblichen Bürgerlichkeit. Sie sind nicht individueller Natur, so scheint es zumindest. Toni hadert nicht mit ihrer Identität, wie das ihr Bruder Thomas tut und später, wie es dann vor allem Hanno tun wird. Mit ihrer Identität, so scheint es, ist Toni völlig im Reinen. Ihre Konflikte erwachsen aus dem Außen, nie aus ihrem Innenleben, was ihren Vater bei ihrer Verheiratung mit Grünlich zur vermessenen, aber auch nicht ganz falschen Aussage verleitet. Ach, Betsy, sie ist zufrieden mit sich selbst. Das ist das solideste Glück, das wir auf Erden erlangen können. Die Männer leiden also als individuelle Subjekte, was sich in der breiten Ausdifferierung von Männlichkeitskonstruktionen spiegelt, wie wir sie nicht wir da haben, sondern wie wir sie generell auch in der Geschlechterforschung sehen, während die Frauenschicksale in den Buddenbrooks eher kollektiv und soziologisch historisch verankert sind. Dass Toni sich dabei selbst permanent als ganz bezeichnet, hat mehr mit somatisierten Herrschaftsstrukturen und patriarchal geschulten Wahrnehmungsschemata zu tun, als mit ihrem tatsächlichen Charakter oder mit ihrem intellektuellen Potenzial. Wie so viele andere Frauenfiguren in der Literaturgeschichte, man denke nur an die tragische Figur der Emilia Galotti, die sich lieber vom eigenen Vater stechen lässt, als Gefahr zu laufen, den Verführungskünsten des Fürsten zu erliegen, wendet auch die angebliche Gans Toni auf sich eben jene Wahrnehmungsschemata an, die das Patriarchat ihr zur Verfügung stellt. Über andere verfügt sie nämlich nicht und deshalb fügt sie sich in das, was sie als ihr vorgegebenes Schicksal akzeptiert. Eine Gans zu sein ist für Toni eben nicht gleichbedeutend mit Dummheit. Für dumm hält sich Toni sicher nicht. Eine Gans zu sein verweist auf ihre aufgrund ihres Geschlechts nicht stattgefundene intellektuelle Ausbildung und Reife. Retrospektiv wird Travemünde deshalb für sie zum entscheidenden Wendepunkt in ihrem Leben. Es ist der Ort, der sie dem Dasein als ganz entziehen hätte können. So erklärt sie später Hanno, Ich habe da, was Anschauungen und Kenntnisse betrifft, weißt du, für mein ganzes Leben viel gelernt. Und wenn nichts anderes dazwischen gekommen wäre, sprich die Ehe mit Grünlich, allerhand Ereignisse, wie sie es höflich umschreibt, kurz, wie es im Leben so geht, so hätte ich, dummes Ding, wohl noch manches profitiert. Frau zu sein ist also kein essentialistisches Schicksal. Simone de Beauvoir wird mir vielleicht zustimmen, vielleicht auch nicht, sondern es ist ein soziales. Die Auswirkungen der paradoxen Unterwerfung, wie Pierre Bourdieu sie beschreibt, ist in Toni Buddenbrooks Fall weniger tragisch als im Fall einer Emilia Galotti. Und doch, sie geht über die selbstgetätigte Einordnung als dumme Gans hinaus und entfällt ihre eigene Tragik. So fügt sich Toni in die Ehe mit dem ihr widerlichen Grünlich, weil es ihr als familiäre Pflicht erscheint. Dabei verlässt sie sich auf das Urteil ihres Vaters, denn ihr eigener Instinkt, und hier kollidieren also ihr Charakter und ihr sozialer Habitus miteinander, sagt ihr etwas ganz anderes. Ihre Abneigung gegen Grünlich ist nicht rein emotional, wie man es der Gans Toni gerne unterstellt, sondern in Wahrheit sehr rational. Sofort entlarvt sie den Aufschneider Grünlich. Sie erkennt seinen wahren Charakter und seine Strategie, die Eltern mit billigen Schmeicheleien auf seine Seite zu ziehen. Wenn sie später Grünlichs Verlobungsring in einem Brief an den Vater kommentiert, PS, der Ring ist niedriges Gold und ziemlich schmal, wie ich sehe, charakterisiert das Toni nicht als oberflächlich und statusbewusst, wie es vielleicht scheint in diesem Moment, hat sie sich doch gerade für ein Leben mit dem eben nicht standesgemäßen Morten Schwarzkopf entschieden. Die Bemerkung ist vielmehr als Fortführung ihrer Entlarvung des Hochstaplers Grünlich auf allen Ebenen zu lesen. Entweder ist sie ihm nicht besonders viel wert oder es ist um seine Finanzen nicht so gut bestellt, wie von ihm behauptet, oder beides, wie sich dann am Ende tragischerweise herausstellen wird. Und doch kommt Toni irgendwann an einen Punkt, an dem sie die patriarchal geprägten Ansprüche, die von der Familie an sie gestellt werden, zurückweist. Toms Aufforderung, zu Permaneda zurückzukehren, weist sie scharf zurück. Jetzt sei still, Thomas, jetzt bin ich an der Reihe, jetzt höre zu. Das ist sogar für eine Toni Buddenbrook Grünlich Permaneder, die mit ihrer Meinung nie hinterm Zaun hält, ungewöhnlich deutlich. In Zitat einer kriegerischen Haltung verkündet sie etwas, gegen das es keine Widerrede gab, etwas Elementares, worüber nicht mehr zu streiten war. Es folgt dann eine fast dreiseitige Rede, die damit beginnt, dass sie eben kein dummes Ding mehr sei, keine Gans mehr sei, dass Toni in dieser Angelegenheit die Autorität ihres Bruders als Familienhaupt nicht anerkennt, kann zweifellos als ein Symptom des familiären Verfalls gelesen werden. Denn während der gemeinsamen Jugendzeit verehrt Toni den Bruder gerade im Wissen, dass er eben später das Familienoberhaupt sein wird. Ihr Respekt vor Thomas überschneidet sich ergo stark mit ihrem Respekt vor der Familie. Ihre Weigerung aber, nach seinem Affront zu Permaneda zurückzukehren, ist mehr als nur Abbild der mit jeder Generation schwächer werdenden Familienspitze. Es ist auch ein Akt der Emanzipation und Selbstermächtigung einer Figur, der man in der Forschungsliteratur sehr lange das Entwicklungspotenzial abgesprochen hat. Dass Toni als das ewige Kind gilt, wie unter vielen anderen Hans Wissling argumentiert, scheint eine unreflektierte Übernahme der männlichen Figurenperspektiven zu sein. Noch stärker als ihr Vater verkörpert dies ihr Bruder Tom, der seine Schwester fast mantrahaft, mal scherzhaft, mal auch in liebevollem Duktus als Kind, als kindisch, als kindlich bezeichnet. Der Text spricht aber eine andere Sprache, eine andere auch als der Erzähler selbst bisweilen. Toni Buddenbrook ist so komplex und vielseitig wie ihre wechselnden Namen und Bezeichnungen. Dabei überschreitet sie auch stereotype Geschlechtervorstellungen. Die junge Toni ist frech, sie ist wild, sie ist unangepasst. Sie rodelt den Jerusalemberg runter, wie wir gehört haben, und weist typische Merkmale des motivischen Lausbubs auf. Sie war ein ziemlich keckes Geschöpf, das mit seiner Ausgelassenheit seinen Eltern, insbesondere dem Konsul, manche Sorgen bereitete. Und obgleich sie ein intelligentes Köpfchen besaß, das flink in der Schule lernte, was man begehrte, so war ihr Betragen in so hohem Grade mangelhaft, dass schließlich sogar die Schulvorsteherin, welche Fräulein Agatha Vermehren hieß, ein wenig schwitzend vor Verlegenheit in der Mengstraße erschien und der Konsulin höflichst anheimgab, der jungen Tochter eine ernstliche Ermahnung zuteilwerden zu lassen, denn dieselbe habe sich trotz vieler liebevoller Verwarnungen auf der Straße aufs neue offenkundigen Unfugs schuldig gemacht. Schon ihr androgyner Spitzname Toni weist auf ihre Zugehörigkeit zu männlichen Domänen hin. Auch darüber hinaus ist sie Trägerin männlich geprägter Eigenschaften und bewegt sich in männlich kodierten Räumen, weshalb man sie als eine Verkörperung einer Female Masculinity lesen kann. Sie klettert in den Getreidespeichern herum, sie scherzt mit den Hafenarbeitern und hätte mit ihrem gesamten Habitus als Erbe wahrscheinlich gute Figur gemacht. Tonis nüchterne Einschätzung von Grünlichs Verlobungsring zeigt ebenfalls schon früh ihren durchaus rechnerischen Blick, obschon man ihr und Frauen generell natürlich jedwedes kaufmännische Talent abgesprochen hat. Nicole Matern bezeichnet sie als ökonomisch weitsichtig. Sie erkennt den finanziellen und auch symbolischen Schaden etwa, den die Jerusalem-Abende ihrer Mutter und die Großzügigkeit dem Klerus gegenüber anrichtet. Auch ihre Unwissenheit wird erzählerisch immer wieder in Frage gestellt. So heißt es, sie, Toni, verfüge über eine erstaunliche Kenntnis der Staatsverfassung. An einer anderen Stelle heißt es, sie ist scharfäugig und erfahren. Dass Toni entgegen ihrer ständigen Selbstbezichtigung keine Gans ist, halte ich damit für nachgewiesen. Wie sieht es jetzt aber mit den anderen Bunburg-Frauen aus? Können wir hier Thomas Manns Rufe ein bisschen rehabilitieren? Die Frauen der älteren Bunburg-Generationen, Madame Antoinette und die Konsulin Betsy, bleiben eher blass in der Figurenzeichnung. Entsprechend des leitmotivischen Verfalls geraten die Defizite der einzelnen Familienmitglieder thematisch in den Blick. Also alles, was das Ende der Dynastie vorantreibt, nicht aber das Funktionierende, das als Parameter des voranschreitenden Verfalls fungiert. Madame Antoinette und ihre Schwiegertochter Betsy sind aber stabil und reflektiert in ihrer Rollenerfüllung. Einzig Betsys Abdriften ins Religiöse nach dem Tod Jeans birgt disruptives Potenzial für die familiäre Stellung. Beide sind aber, analog zu ihren Ehemännern, unbeirrt und ungebrochen in der Erfüllung ihrer großbürgerlichen Rolle. Das einzige Mal, dass der Konsulin das Betsy als Figur viel Raum zugestanden wird, ist ironischerweise bei der Beschreibung ihres spektakulären Todeskampfes. Näher eingehen möchte ich daher stattdessen auf die zweite eindringlich beschriebene Frauenfigur neben Toni, auf ihre Schulkollegin und spätere Schwägerin Gerda Arnoldsson. Im Gegensatz zu Toni bekommt Gerda im Roman kaum eine eigene Stimme. In dem an Dialogen reichen Roman lässt sie der Erzähler kaum direkt sprechen. Die meiste Zeit schweigt sie und wird angeschaut. Die Perspektive, die der Erzähler den LeserInnen auf Gerda liefert, ist zunächst jene der Lübecker. Zitat, welch ein Weib, meine Herren, Here und Aphrodite, Brünnhilde und Melusine in einer Person, schwärmt der Makler Sigismund Gosch. Tipptopp, kommentieren die Suitiers, während die ehrenhaften Bürger die Amsterdamerin reichlich sonderbar finden, vor allem diese Toiletten, dieses Haar, diese Haltung, dieses Gesicht. Albern finden sie hingegen die Frauen, wobei der Erzähler es nicht verabsäumt, seine LeserInnen darauf hinzuweisen, dass, Zitat, albern einen sehr harten Ausdruck der Verurteilung bedeutete. Also dieser Erzählerkommentar, der so deutlich ist, ist auch doch ungewöhnlich. Gerda Arnoldsson, spätere Buddenbrook, ist ein Schauobjekt, nicht nur für die dafür sehr empfänglichen Lübecker. Der Erzähler macht sie zu einem Schauobjekt. Wir sehen mehr von ihr, als wir hören, und das, obwohl sie Musikerin ist. Das Aussehen keiner anderen Frauenfigur in Buddenbrooks wird so zentral für ihre Charakterisierung eingesetzt, da können nicht mal die viel beschriebenen Favori eines Herrn Grünlich mithalten. Über ihr Äußeres wird sie schon in den Text eingeführt, wenn Gerda als Tonis Mitpensionärin beschrieben wird. Gerda Arnoldsson, die in Amsterdam zu Hause war, einer eleganten und fremdartigen Erscheinung, heißt da mit schwerem, dunkelrotem Haar, nahe beieinander liegenden braunen Augen und einem weißen, schönen, ein wenig hochmütigen Gesicht. So geht es dann später weiter, wenn sie dann als Thomas Braut präsentiert wird. Es war eine sehr schöne Szene, als der Konsul zum ersten Male seine Braut ins Landschaftszimmer und zu seiner Mutter führte, die er mit ausgebreiteten Armen, den Kopf zur Seite geneigt, entgegenkam. Gerda, die mit freier und stolzer Anmut auf dem hellen Teppich dahinschritt, war hoch und üppig gewachsen. Mit ihrem schweren dunkelroten Haar, ihren nahe beieinander liegenden braunen, von feinen bläulichen Schatten umlagerten Augen, ihren breiten schimmernden Zähnen, die sie lächelnd zeigte, ihrer geraden starken Nase und ihrem wundervoll edel geformten Munde war dieses 27-jährige Mädchen von einer eleganten, fremdartigen, fesselnden und rätselhaften Schönheit. Ihr Gesicht war mattweiß und ein wenig hochmütig. Natürlich wird nicht nur Gerdas Äußeres wiederholt beschrieben. Die Wiederholung optischer Merkmale ist bekanntlich typisch für Manns Strategie der Figurencharakterisierung. Und wie fast alle Figuren versieht er deshalb auch Gerda mit einem mnemotechnischen Leitmotiv. Bei ihr sind es die nahe beieinander liegenden braunen Augen, die in leichter Variation, ich habe wieder gezählt, ganze 11 Mal im Text genannt werden, außerdem die weißen Zähne und das außergewöhnlich rote Haar. In Gerdas Fall geht die wiederholte Beschreibung ihres Äußeren über eine rein leitmotivische Bedeutung hinaus. Sie bleibt Projektionsfläche und Symbolfigur. Über ihre Gefühle erfahren wir im Gegensatz zu Toni so gut wie nichts. Gerda Buddenbrook, möchte ich argumentieren, ist keine femme fatale. Zumindest liefert der Text dafür keine belastbaren Beweise, die über stereotypisierende Vorstellungen einer schönen, aber unnahbaren Frau hinausgehen. In ihrer Symbolkraft aber ist Gerda Buddenbrook durchaus fatalistisch angelegt, fatal für das Schicksal der Familie, der sie in Wahrheit nur formal angehört. Und damit komme ich dann zu den rituellen Aufgaben der Frauen in Buddenbrooks Frauen als Trägerin des Familiengedächtnisses und als Zeremonienmeisterinnen. Die Forschung hat sich in der Betrachtung der familiären Strukturen immer stark auf die männliche Generationenfolge konzentriert. Der Verfall wird an der männlichen Linie entlang erzählt, also von Johann bis Hanno. Und dieser doch beschränkt genealogisch-ökonomische Blick auf die Organisation der Firmen- und Familienangelegenheiten durch den jeweiligen Inhaber, der dann auch das Familienoberhaupt automatisch ist, reduziert die Buddenbrookschen Frauen oft zu passiven Spielbällen, deren Wert man dann häufig nur noch über die Bezifferung ihrer Mitgift generiert. Der weiblichen Generationenfolge wurde aber kaum Beachtung geschenkt. Sie besteht nicht in einer biologischen Linie, das ist klar, sondern eben durch eine Erweiterung nach außen, sprich durchs Einheiraten. Bis auf Toni, die ihrerseits nach außen gehen sollte, darin aber scheitert und wieder zurückkehrt zweimal. Die zentrale Rolle der weiblichen Familienmitglieder im Gefüge von Familie und Firma geht bei dieser Betrachtungsweise aber unter. Frauen sind das soziale Kitt der Familie und das in vielerlei Hinsicht. Die Männer verfügen über die faktische Macht, die Frauen hingegen über symbolische Macht. Je stärker sich erstere gemessen am finanziellen Erfolg und auch am politischen Einfluss verringert, umso bedeutender wird dann aber die symbolische Macht als Ausdruck gesellschaftlicher Repräsentation. In diesem Kontext möchte ich im Folgenden besonders auf die diskursive Bedeutung von Ritualen eingehen, die von den Frauenfiguren durchgeführt werden. Die Ritualforschung hat ihre liebe Not mit der definitorischen Eingrenzung des Ritualbegriffs. Um hier Unschärfen zu vermeiden, spreche ich im Weiteren im Sinne von ritualisierten Handlungen, denen als spezifische Rahmung das oftmals zeitliche und räumliche Heraustrennen von systematisierten Praktiken aus dem Ungeordneten und Kontingenten, um Wolf und Zierfass zu zitieren, gemeinsam ist. Wichtige Kriterien, um das Rituelle von anderen symbolischen Handlungen oder persönlichen Routinen abzugrenzen, sind, dass es wiederholt wird, also Repetitivität des Ereignisses, dass es öffentlich bis semi-öffentlichen Charakter haben muss, dass es eine symbolische Wirkung haben muss und die Performativität der Handlung. Zusätzlich ist meist auch noch eine ästhetische Dimension gegeben. Informellere Alltagsroutinen wie das gemeinsame Einnehmen von Mahlzeiten, wie wir es in den Buddenbrooks ja sehr häufig haben, können ebenso darunter fallen wie stark formalisierte Ereignisse wie Feste und das Begehen von Jubiläen. Alles kommt in den Buddenbrooks sehr prominent vor. Thomas Manns stilistische Vorliebe für leitmotivische Wiederholung lässt sich auch auf den Einsatz ritualisierter Handlungen in den Buddenbrooks und den Charakter von Ritualen an sich übertragen. Sozial gesehen geben Rituale Halt, sie schaffen Orientierung und sind damit fast deckungsgleich mit ihrer narrativen Funktion in einem Text, der sich über so viele Jahre ausdehnt, der keinen einfachen klimatischen Plot verfolgt und auch kein klar abgrenzbares identifikatorisches Zentrum besitzt. Gerade deshalb wirken die Rituale, wie sie Thomas Mann sie narrativ einsetzt, systemstabilisierend und sind Instrumente der Vergemeinschaftung. Nicht zufällig ist der ganze erste Teil des Romans einem Ritual gewidmet, nämlich einem Fest zur Einweihung des neuen Hauses, das nicht ein schlichtes Wohnhaus, sondern ein Repräsentationsraum ist. Alles beginnt also mit einem Fest, das in seiner Performance das Privatfamiliäre mit dem öffentlich-repräsentativen verschränkt. Der erzählerische Auftakt fällt in eins mit dem gesellschaftlichen Höhepunkt der Familie. Besser wird es nie mehr sein. In diesem quasi paradiesischen Zustand spielt das rituelle Vermögen der Buddenbrookschen Frauen noch eine untergeordnete Rolle. Man merkt davon nicht so viel in der erzählerischen Gewichtung. Mit voranschreitendem Niedergang aber wächst mit der Bedeutung von Ritualen auch die Bedeutung der Frauen als Zeremonienmeisterinnen und Trägerinnen des Familiengedächtnisses. Im diegetischen Universum der Buddenbrooks sind Frauen spätestens nach Jeans Tod für Rituale und das Zeremoniell verantwortlich. Mehr noch, sie scheinen als Einzige dazu fähig zu sein, diesen Aufgaben nachzukommen und dem zunehmenden Verfall über die Aufrechterhaltung von Traditionen etwas entgegenzusetzen. Weder Thomas noch Christian sind in der Lage, die Familie über Rituale, also über die Pflege von Ritualen in Verbindung zu halten und so systemstabilisierend einzugreifen. Die rituelle Verantwortung liegt also allein bei den Frauen und reicht über den genuin weiblich kodierten Bereich des Privatfamiliären hinaus, wie es sich etwa in der Gestaltung von Festen zeigt. Das Weihnachtsfest kommt ja immer wieder prominent vor, auch darauf werde ich noch kurz eingehen. Es geht also nicht nur um das, was man eh schon als weiblichen Bereich kennt, sondern inkludiert durchaus auch die Firma. Besonders deutlich wird dies, als Thomas Familienoberhaupt und Firmeninhaber das bedeutende 100. Firmenjubiläum zu vergessen scheint. War es Unachtsamkeit oder Absicht von des Senators Seite, es fehlte nicht viel, so wäre er über eine Tatsache hinweggegangen, die nun durch Frau Permaneder, welche sich am treuesten und hingebendsten mit den Familienpapieren beschäftigte, aller Welt verkündet ward, die Tatsache, dass in den Dokumenten der 7. Juli des Jahres 1768 als Gründungstag der Firma angenommen war und dass die 100. Wiederkehr dieses Tages bevorstand. Es ist also Toni, die auf das Firmenjubiläum und seine Bedeutung hinweist und sie ist es auch, die maßgeblich für die Inszenierung verantwortlich zeichnet. Auf den Tag genau kennt sie das Gründungsdatum der Firma und zementiert damit ihre Stellung als inoffizielle Chronistin der Buddenbrooks. Wie keine andere Figur verkörpert sie das Familiengedächtnis, wie niemand sonst in der Familie, zumal auf Ebene ihrer und der folgenden Generation, hat sie die Familienehre inkorporiert. Sie übernimmt die Aufgabe der Chronistin von ihrem Vater. Keine andere der buddenbrookschen Frauen schreibt in die Familienchronik, zumindest wird das nirgends beschrieben und es scheint auch nicht wirklich denkbar. Wie kein anderes weibliches Familienmitglied dringt sie in männliche Sphären vor und übernimmt, ohne die Erlaubnis ihres Vaters im Übrigen einzuholen, eine bis dahin männlich kodierte Rolle. Der erste Eintrag in die Familienchronik ist damit ein Akt der Selbstermächtigung und Befreiung in einer Situation, in der sie sich ins Eck gedrängt fühlt. Von der passiven Rezipientin wird sie zur aktiv Entscheidenden. Sie schreibt ihre Geschichte im wahrsten Sinn des Wortes selbst. Die symbolische Freiheit auf dem Papier vermag die reale Unfreiheit freilich nicht lange zu kaschieren. Dass Tom ebenfalls die Chronik weiterführt, wird erst in der berühmten Strichszene thematisiert, als Hanno träumerisch intuitiv, ganz im Gegensatz zu Toni, die das ganz, ganz bewusst macht, zum ersten Mal in die Familienchronik zu schreiben. Bei Hanno wirkt es also träumerisch intuitiv, als er also diesen Schlussstrich unter die Familienchronik zieht, weil er ganz unschuldig meint, dass nichts mehr komme. Symbolisch aufgeladen tut er das im Übrigen mit dem Federhalter seiner Mutter Gerda, was abermals also auf ihre destruktive Kraft in diesem Familiengefüge hinzudeuten scheint. Spätestens nach ihrer Rückkehr aus München wird Toni zum emotionalen Familienoberhaupt. Sie gleicht aus, was ihr Bruder Thomas vernachlässigt. Immer wieder erleben wir sie in der Rolle als Zeremonienmeisterin bei familiären Zusammenkünften, bei der Jubiläumsfeier, auch bei Trauerfällen. Tonis rituelle Verantwortlichkeiten modifizieren sich dem Verfallsgrad der Familie entsprechend. Ihr erster Eintrag in die Familienchronik am 22. September 1845 gilt dem damals zumindest noch dem Schein nach hoffnungsvollen Ereignis ihrer Verlobung mit Bendix Grünlich. Wie das endet, wissen wir. Mit voranschreitendem Niedergang aber wird das Betrauern der immer früher eintretenden Todesfälle zur rituellen Spielwiese Tonis. Ganz am Ende dann fallen ihre rituellen Rollen als Trauernde und als Familienchronistin in eins. Bei der Verabschiedung Gerdas versucht Toni über eine Adaptierung des wöchentlichen Familienessens die Familie weiter am Leben zu halten. Zitat: Solange ich am Leben bin, wollen wir hier zusammenhalten, wir paar Leute, die wir übrig bleiben. Einmal in der Woche kommt ihr zu mir zum Essen und dann lesen wir in den Familienpapieren. Das klingt nach Spaß. Tonis Bemühungen können nicht darüber hinwegtäuschen, dass das Ritual seine performative Kraft in Wahrheit verloren hat, weil die eigentlichen Akteure fehlen. Das weiß auch Toni. Zitat: Tom, Vater, Großvater und die anderen alle, wo sind sie hin? Man sieht sie nicht mehr. Das vergemeinschaftende Ritual des Familienessens weicht einer reinen Erinnerungsfunktion. Damit kurz zu Weihnachten. Dass das Rituelle und Zeremonielle nicht immer ausschließlich in Frauenhand lag, wie es jetzt scheint, zeigt zum einen die Eröffnungsszene, in der der Konsul und sein Vater hauptverantwortlich für den zeremoniellen Ablauf des Festes sind. Sie begrüßen, sie bewirten, sie verabschieden die Gäste, während sich die Frauen am Ende schon zurückgezogen haben. Auch das leitmotivisch so wichtige Weihnachtsfest geht erst nach Jeans Tod auf Betsy über. Drei Weihnachtsfeste, wissen wir, werden in den Buddenbrooks näher beschrieben. Das erste nur iterativ und um den üblichen Ablauf von Weihnachten bei Buddenbrooks zu skizzieren, nämlich mit, Zitat, Weihe, Glanz und Stimmung, so will es der Konsul. Nach seinem Tod übernimmt dann die Konsulin die Verantwortung, was sie aber überfordert. Mein Gott, du fieberst ja Mutter, sagte der Senator, als er mit Gerda und Hanno eintraf. Alles kann doch ganz gemütlich vonstatten gehen. Aber sie flüsterte, indem sie alle drei küsste, zu Jesu Ehren und dann mein lieber seliger Jean. In der Tat, das weihevolle Programm, das der verstorbene Konsul für die Feierlichkeit festgesetzt hatte, musste aufrechterhalten werden und das Gefühl ihrer Verantwortung für den würdigen Verlauf des Abends, der von der Stimmung einer tiefen, ernsten und inbrünstigen Fröhlichkeit erfüllt sein musste, trieb sie rastlos hin und her. Von der Säulenhalle, wo schon die Marienchorknaben sich versammelten, in den Esssaal, wo Riken Severin letzte Hand an den Baum und die Geschenktafel legte, hinaus auf den Korridor, wo scheu und verlegen einige fremde alte Leutchen umherstanden, Hausarme, die ebenfalls an der Bescherung teilnehmen sollten, und wieder ins Landschaftszimmer, wo sie mit einem stummen Seitenblick jedes überflüssige Wort und Geräusch strafte. Ja, man kann den Stress der Konsulin verstehen. Christian hat Weihnachten fast vergessen, er flüchtet in den Club wie immer. Tom übernimmt keine zeremonielle Verantwortung. Sein Vorschlag, alles könne doch ganz gemütlich vonstatten gehen, ist keine Unterstützung für seine Mutter, sondern in Wahrheit die Idee der Überführung des Weihnachtsfestes ins Private. Dementsprechend findet am 23. eine Bescherung im kleinsten Kreise im neuen Haus in der Fischergrube statt. Die eigentliche Zeremonie bleibt aber am 24. in der Mengstraße, denn, Zitat, den Heiligen Abend hielt die Konsulin fest in Besitz. Damit huldigt sie nicht nur ihrem verstorbenen Gatten, sie kämpft gegen den Sturz der Familie in die symbolische Bedeutungslosigkeit. Der Truthahn, wie wir wissen, wird immer größer, umso stärker das Fest seine rituelle Bedeutung verliert. Trotz des ausufernden Mahles erinnert die Stimmung beim ersten Weihnachtsfest ohne den Konsul an jenes eines Leichenbegängnisses. So empfindet das der Senator. Es ist ein verzweifelter Kampf, der sich im langgezogenen Klammern ans Leben in ihren letzten Lebensstunden fest fortsetzt. Nach dem Tod der Konsulin wird das in Ablauf und Beteiligung streng reglementierte Fest nicht fortgeführt in dieser Form. Mit Weihe, Glanz und Stimmung ist es also vorbei. Tom verzichtet dann auf die Öffnung des Hauses für die Armen der Stadt. Es bleibt bei dieser Feier im engsten Familienkreis mit nur rudimentären Elementen des einst so detailliert inszenierten und semi-öffentlich zelebrierten Festes. Das Festhalten an opulenten Weihnachtsfesten, am großen Truthahn und so weiter, auch die große Jubiläumsfeier und das beharrliche Weiterschreiben der Familienchronik, nichts davon kann darüber hinwegtäuschen, dass die Buddenbrookschen Frauen in ihrer rituellen Verantwortung irgendwann nicht mehr sind als Verwalterinnen des Untergangs. Und damit komme ich zu meinem letzten Punkt, nämlich zum rituellen Scheitern. Das Weihnachtsfest ist das Paradebeispiel für die Symbolik rituellen Scheiterns in den Buddenbrooks, das haben wir gerade ein bisschen gesehen. Doch auch andere Rituale können in diesem Kontext gelesen werden, etwa die wöchentlichen Jerusalemabende der Konsulin. Die Hinwendung zum Religiösen nach Jeans Tod sorgt für Dissonanz, vor allem zwischen der Konsulin und Toni, die der Religion und ihren weltlichen Vertretern mehr als skeptisch gegenübersteht.

Buddenbrookschen Familienaufstellung kartografieren. Während Toni immer mehr ins Zentrum rückt, bleibt ihre Schwägerin Gerda bewusst an der Peripherie. Als Musikerin scheint sie eigentlich prädestiniert für zeremonielle Aufgaben. In der Nachfolge Betsys als Frau des Familienoberhaupts verfügt sie auch prinzipiell über den Spielraum, dass sie sich repräsentativ einbringen könnte. Mehr noch, es müsste eigentlich von ihr erwartet werden. Aus familienpolitischer und ritueller Sicht muss Gerda deswegen als Nachfolgerin Betsys als gescheitert gelten. Weder innerhalb des Familienkreises noch als Repräsentantin nach außen tritt sie an die Stelle der Schwiegermutter. Nicht nur, dass sie keine zeremoniellen Rollen übernimmt, sie will sich aktiv aus der Teilnahme familiärer Traditionen und ritueller Handlungen herausnehmen. Beispielsweise eben bei diesem berühmten Familienausflug mit Alois Permaneder, wo ihm die Möglichkeit bereitet werden soll, dass er Toni einen Antrag macht, zeigt sie durchaus keine Sonntags- und Ausflugsstimmung. Fast automatisch geht sie davon aus, von Tom von der gemeinsamen Unternehmung dispensiert zu werden, wie sie es bezeichnet. Und sie würde ihn nicht geheiratet haben, wenn sie nicht bei solchen Dingen im Wesentlichen seiner Zustimmung sicher gewesen wäre. Tom macht Gerda allerdings klar, was die Verweigerung der Teilnahme an solchen Unternehmungen bedeutet. Ja, lieber Gott, du hast natürlich recht, Gerda. Dass man sich bei derartigen Sachen amüsiert, ist meistens bloß Einbildung. Aber man macht sie eben mit, weil man vor den anderen und sich selbst nicht gern als Sonderling erscheinen möchte. Diese Eitelkeit hegt jeder, du nicht. Man gerät sonst leicht in einen Schein von Vereinsamung und Unglück und büßt dann Achtung ein. Und dann noch eins, liebe Gerda. Wir alle haben Ursache, dem Herrn Permaneder ein bisschen den Hof zu machen. Ich zweifle nicht, dass du die Situation übersiehst. Es entwickelt sich da etwas und es wäre schade, ganz schade, käme es nicht zustande. Der Familienausflug ist ein durchchoreografiertes Ereignis, das nur der Eheanbahnung dient. Gerdas Antwort zeugt von einem Unverständnis ihrer familiären Rolle und dem ganzen Unterfangen des Familienausflugs mit Permaneder an sich. Ich sehe nicht ein, lieber Freund, inwiefern meine Gegenwart, aber gleich viel, da du es wünschst, so sei es, sagt sie Tom. Rituale leben von der Teilhabe und ihrer Diskursivität, wo kein Publikum, da auch kein Ritual. Auch bei anderen Ereignissen versucht Gerda, sich raschestmöglich zu absentieren. Ihre, wie sie selber bezeichnet, enthusiastischen Glückwünsche beim Firmenjubiläum relativieren sich sogleich, wenn sie nachschiebt. Zu Anfang will ich aushalten, aber gegen Mittag ziehe ich mich zurück, das sage ich dir. Beim zweiten Weihnachtsfest sieht sie unbeweglich in einen Sessel zurückgelehnt und das schöne weiße Gesicht, wie oft das vorkommt, habe ich nicht gezählt, nach oben gewandt. Gerda wird also nie ein richtiger Teil der Familie. Wir erleben sie in keiner rituellen, zeremoniellen oder anderweitig kommunikativen Funktion. Sie übernimmt keine althergebrachten Rituale, initiiert aber auch keine neuen. Was integrierend wirken könnte, ihre Musik, hat den gegenteiligen Effekt. Sie betreibt sie hinter verschlossenen Türen und evoziert so, zumindest aus Toms Perspektive, die Vorstellung einer Affäre mit Leutnant von Trotha. Beim letzten beschriebenen Weihnachtsfest spielt sie zwar von Hanno etwas fehlerhaft, aber mit schönem Klange auf dem Klavier begleitet, eine Mozart-Sonate, doch damit werden eher beide als nicht der Familie zugehörig markiert, als dass es dazu beiträgt, Gerdas Stellung in der Familie zu festigen. Wir erfahren ja auch schon bei ihrem ersten Auftritt in Sesemis Pensionat, dass die Buddenbrooks unmusikalisch sind. Also da merkt man schon, sie passt da nicht rein. Nach dem Tod der Konsulin übernimmt sie dezidiert nicht das traditionelle Verlesen des Weihnachtskapitels beim Weihnachtsfest. Es heißt lapidar. Es fehlte der Chor der Hausarmen, die in der Mengstraße Schuhzeug und wollene Sachen in Empfang genommen hatten. Und es gab keinen Knabengesang. Man stimmte im Salon ganz einfach das Stille Nacht, Heilige Nacht an, worauf Therese Weichbrot aufs Exakteste das Weihnachtskapitel verlas, anstelle der Senatorin, die das nicht sonderlich liebte. Und dann ging man, indem man mit halber Stimme die erste Strophe des O Tannenbaum sang, durch die Zimmerflucht in den großen Saal hinüber. Mit Sesemi Weichbrot kommt eine Außenstehende in die zeremonielle Verantwortung, was einer familiären Selbstaufgabe gleichkommt. In der rituellen Konzeption des Textes hingegen ist diese Verschiebung nur konsequent. Sesemi Weichbrot ist als Figur eng mit dem Motiv des Rituals verbunden. Auf diegetischer Ebene ist sie Teil des reglementierten Ablaufs des Buddenbrookschen Weihnachtsfestes. Sie ist einerseits fixer Gast und dann am zweiten Weihnachtstag selbst Gastgeberin eines dann immer recht chaotisch ablaufenden Festes. Sie ist also keine Blutsverwandte, wohl aber rituelles

0: Teil der Familie. Sie ist zudem eine narrativ rituell eingesetzte Figur. Und dabei fällt auf, dass der Erzähler insgesamt zur Schaffung von narrativer Kohärenz durch wiederkehrende Verhaltensmuster, durch sich wiederholende Aussprüche, dass er da immer ganz stark auf weibliche Figuren zurückgreift. Sesemi ist bei allen wichtigen Familienfesten als Gast dabei und wünscht verschiedenen Figuren, unter anderem Toni und Hanno, sei glücklich, du gutes Kind. Man verzeihe der Tirolerin die Aussprache. Was den damit Bedachten üblicherweise nichts Gutes verheißt. So wird Sesemi retrospektiv gesehen zur Unglücksbotin, die am Schluss auch die letzten Worte spricht. Es ist so. Auch Clotilde und stärker noch die drei Schwestern Buhnbrock aus der Breitenstraße werden wie ein erzählerisches Ritual eingesetzt. Ihr Auftreten folgt immer den gleichen Regeln, es ist vorhersehbar und dient der Erzeugung von Komik und der inhaltlichen Verknüpfung. Ja, zum Schluss, um den Kreis zu schließen, kommen wir wieder zur Gans. Während die symbolische Bedeutung der Gans als dummes Tier dominant ist, steht sie auch für ganz andere Dinge. Sie steht für Wachsamkeit, sie steht für Voraussicht. Die Gans ist eine mutige und aufmerksame Wächterin und Beschützerin. Rein ornithologisch betrachtet verfügt die Gans über einen ausgeprägten Familiensinn. Sie verteidigt ihr soziales Umfeld mit absolutem Einsatz. Und wenn sie auch zwischendurch wegfliegt, so kommt sie doch immer wieder in ihr angestammtes Territorium zurück. Wenn sie schnattert, dann um ihre Angehörigen lautstark zu warnen. Die Gans ist hellwach und neugierig, also alles andere als dumm. Möglicherweise ist Toni Buddenbrook am Ende also doch eine Gans. Vielen Dank.
1: Die Germanistin Veronika Schuchter über Toni Buddenbrook und die Ehrenrettung der Gans. Wenn ihr mehr hören wollt zum Verfall der Familie Buddenbrook und die Folge mit Hans Wiskirchen verpasst haben solltet, dann hört euch gern noch dessen Vortrag an über die zerbröselnde, geschauspielerte Männlichkeit der Hauptfigur Thomas Buddenbrook. Und wenn ihr mehr über den Urheber des Textes wissen wollt, über Thomas Mann, aber diesmal nicht als Schriftsteller, sondern als politischen Kopf, als erklärten Gegner der Nationalsozialisten, dann hört euch den Vortrag von Kai Sina an über Thomas Manns Radioansprachen an deutsche Hörer, die ab 1940 der deutsche Service der BBC ausgestrahlt hat.
2: Ich kann mir nicht helfen, schrieb er 1942 in einem Brief. Es tut doch wohl, Hitler so recht ins Gesicht einen blödsinnigen Wüterich zu nennen. Thomas Mann lässt in seiner Wortwahl jede bürgerliche Kontenance fahren, um die oberste Nazi-Elite als eine böse, aggressive und grundverlogene Bestie darzustellen. Vorausgegangen war dem ein gewaltiger, sprunghafter Stimmenzuwachs der NSDAP bei der Reichstagswahl vom 14. September 1930. 18,3%. Es ist diese Zahl, die aus dem engagierten Republikaner und Demokraten Thomas Mann einen bekennenden Aktivisten und Antifaschisten machte. Wann ist in einer Demokratie der politische Kipppunkt erreicht?
1: Ihr findet diesen Vortrag in unserer Hörsaal-Backlist. Es gibt so viele hörenswerte Folgen inzwischen, auch aus allen Disziplinen jenseits der Literaturwissenschaft. Schaut euch gerne um, beispielsweise in der Deutschlandfunk-App. Ich bin Katja Weber und ich finde es sehr toll, dass ihr heute dabei wart. Vielen Dank dafür und bis bald.
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